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1: Die Nachrichten mit Magdalena Dietz. Guten Morgen. Die Rentenkommission stellt heute offiziell ihre Ergebnisse vor. Die Vorschläge der Experten gehen an die Bundesregierung. Die muss darüber beraten. Außerdem muss der Bundestag noch über die Empfehlungen zur Rente abstimmen. Tim Aßmann, WDR Berlin.
2: Das Renteneintrittsalter langsam erhöhen, gekoppelt an die Lebenserwartung, Rentenbeiträge nach schwedischem Vorbild am Kapitalmarkt anlegen, auch auf Minijobs Beiträge erheben. Monatelang beschäftigte sich das Gremium mit dem Thema Alterssicherung. Im Zentrum die Stabilisierung der gesetzlichen Rente, die in Schieflage geraten ist, weil immer weniger Versicherte einzahlen und immer mehr Rentnerleistungen beziehen. Der Kommissionsvorschlag, die Rente mit 63 abzuschaffen, trifft bereits vor der offiziellen Bekanntgabe auf Kritik, vor allem von den Gewerkschaften. Teile der Opposition und Sozialverbände klagen, das Problem der Altersarmut werde von der Kommission nicht ausreichend angegangen.
1: Die Steuereinnahmen von Bund und Ländern sind im Mai deutlich gestiegen, um 8,2% auf 67,9 Milliarden Euro. Besonders stark legten Lohn- und Kapitalertragssteuern zu und auch die Mehrwertsteuer brachte mehr Geld. Für die nächsten Monate wird aber nur noch mit einem moderaten Wachstum gerechnet. In Frankfurt am Main werden heute die neuen Michelin-Sterne für 2026 verliehen. In NRW gibt es insgesamt 46 Michelin-Sterne-Restaurants, davon 3 mit 2 Sternen. Der Restaurant- und Hotelführer Guide Michelin vergibt seit mehr als 50 Jahren jährlich Sterne für herausragende gastronomische Leistungen. Bei der Fußball-WM hat Frankreich gegen Irak 3:0 gewonnen. Das Spiel in Philadelphia musste zwischendurch für über 2 Stunden wegen eines Unwetters unterbrochen werden. Aktuell läuft in New York noch das Spiel Norwegen gegen Senegal.
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1: Im Kreis Euskirchen dürfen die Menschen ab sofort nur noch sehr eingeschränkt Wasser aus Bächen und anderen Gewässern entnehmen. Laut dem Kreis Euskirchen gilt das Verbot voraussichtlich bis Ende September. Dietmar Dörner für WDR Aktuell.
3: Der Kreis Euskirchen hat unter anderem verboten, Wasser mit Pumpen abzuschöpfen. Bürger dürfen das Wasser aber weiterhin mit Eimern oder Gießkannen entnehmen. Hintergrund für das Verbot sind die niedrigen Pegel in vielen Bächen und Flüssen im Kreis Euskirchen, die Tiere und Pflanzen gefährden könnten. Die Stadt Köln hatte die Entnahme von Wasser aus Bächen bereits in der vergangenen Woche verboten.
1: Und das Wetter in NRW. Bis zum Morgen ist es oft sternenklar und es kühlt mit 19 bis 13 Grad etwas besser ab als in den letzten Nächten. Der Dienstag bringt dann wieder viel Sonne, teilweise auch Sahara-Staub. In Aalen bis 29 Grad, in Hilden bis 31 und in Heinsberg bis 32 Grad. Am Mittwoch werden dann sogar bis zu 38 Grad erwartet. Und das war WDR Aktuell.

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1: Die Nachrichten mit Magdalena Dietz. Guten Morgen. Die Rentenkommission stellt heute offiziell ihre Ergebnisse vor. Die Vorschläge der Experten gehen an die Bundesregierung. Die muss darüber beraten und der Bundestag muss noch abstimmen. Tim Aßmann, WDR Berlin, erklärt die zentralen Punkte der Rentenvorschläge, die jetzt schon bekannt sind.
2: Also zum einen das Renteneintrittsalter. Da schlägt die Kommission vor, das langsam zu erhöhen. Und zwar gekoppelt an die Lebenserwartung. Kleines Beispiel, wer jetzt Anfang 30 ist, der ginge dann mit 68 statt mit 67 in Rente. Die Zahl der Einzahler in die gesetzliche Rente, die soll auch steigen. Mindestens neue Selbstständige und Abgeordnete sollen künftig in die Rentenversicherung einzahlen. Und aus Sicht der Kommission wäre es ideal, wenn das auch Beamte müssten. Und dann soll es eben auch eine neue Regelung bei den Minijobs geben, also beitragsfreie Minijobs, die soll es nur noch für Schüler geben. Arbeitgeber und Arbeitnehmer, die sollen künftig etwas höhere Rentenbeiträge zahlen. Und außerdem soll die Rente mit 63 abgeschafft werden.
1: Am Freitag könnte in Deutschland ein neuer Hitzerekord für den Monat Juni aufgestellt werden. Der Deutsche Wetterdienst rechnet vor allem im Westen und Südwesten mit bis zu 40 Grad. Der bisherige Juni-Rekord liegt bei 39,6 Grad und wurde am 30. Juni 2019 in Bernburg in Sachsen-Anhalt gemessen. In Teilen des Kreises Euskirchen ist am Abend der Strom für mehrere Stunden ausgefallen. Betroffen waren Zülpich und weite Teile Mechernichs. Ursache war ein Trafobrand. Mittlerweile läuft die Stromversorgung wieder. Bei der Fußball-WM in Frankreich gegen Irak 3:0 gewonnen. Das Spiel in Philadelphia musste zwischendurch für über 2 Stunden wegen eines Unwetters unterbrochen werden. In New York ist gerade das Spiel Norwegen gegen Senegal mit 3:2 zu Ende gegangen.
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1: Durch die Sperrung der Nordbrücke rückt in Bonn auch der Rhein als Verkehrsweg wieder in die Diskussion. Richtige Wassertaxis wird es aber wohl auch in den aktuellen Situationen nicht geben. Svenja Böhnisch, WDR aktuell, erklärt warum.
3: Die Verwaltung hat da eine klare Meinung zu. Wassertaxis, sagt sie, sind zu langsam und es passen nicht genügend Leute rein. Und die Verwaltung bleibt auch jetzt bei dieser Einschätzung, obwohl es in Bonn ja durch die vielen Staus gerade für viele Pendler schwierig ist, zur Arbeit zu kommen. Für einige könnte der Rhein gerade trotzdem eine gute Alternative sein, denn Ausflugsschiffe nehmen die Pendler aus der Bonner Innenstadt jetzt zu bestimmten Zeiten kostenlos mit in den Süden nach Bad Godesberg. Das Angebot gilt erstmal bis zu den Sommerferien, könnte aber verlängert werden.
1: Und das Wetter in NRW. Bis zum Morgen ist es oft sternenklar. Der Dienstag bringt wieder viel Sonne und bis zu 29 Grad in Coesfeld, 31 in Krefeld und 32 in Frechen. Und am Freitag bis zu 40 Grad. Das war WDR aktuell.
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0: 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Die Nachrichten mit Magdalena Dietz. Guten Morgen. Die Rentenkommission stellt heute offiziell ihre Ergebnisse vor. Die Vorschläge der Experten gehen an die Bundesregierung. Die muss darüber beraten und dann muss der Bundestag noch über die Empfehlungen zur Rente abstimmen. Tim Aßmann, WDR Berlin.
1: Das Renteneintrittsalter langsam erhöhen, gekoppelt an die Lebenserwartung, Rentenbeiträge nach schwedischem Vorbild am Kapitalmarkt anlegen, auch auf Minijobs Beiträge erheben. Monatelang beschäftigte sich das Gremium mit dem Thema Alterssicherung. Im Zentrum die Stabilisierung der gesetzlichen Rente, die in Schieflage geraten ist, weil immer weniger Versicherte einzahlen und immer mehr Rentnerleistungen beziehen. Der Kommissionsvorschlag, die Rente mit 63 abzuschaffen, trifft bereits vor der offiziellen Bekanntgabe auf Kritik, vor allem von den Gewerkschaften. Teile der Opposition und Sozialverbände klagen, das Problem der Altersarmut werde von der Kommission nicht ausreichend angegangen.
0: Die Steuereinnahmen von Bund und Ländern sind im Mai deutlich gestiegen, um 8,2% auf 67,9 Milliarden Euro. Besonders stark legten Lohn- und Kapitalertragssteuern zu und auch die Mehrwertsteuer brachte mehr Geld. Für die nächsten Monate wird aber nur noch ein moderates Wachstum erwartet. Großbritannien bekommt einen neuen Regierungschef. Premierminister Starmer hat dem Druck aus seiner Labour-Partei nachgegeben und will zurücktreten, sobald ein Nachfolger gewählt ist. Dafür hat sich Andy Wernham in Stellung gebracht. Am Freitag könnte in Deutschland ein neuer Hitzerekord für den Monat Juni aufgestellt werden. Der Deutsche Wetterdienst erwartet vor allem im Westen und Südwesten bis zu 40 Grad. Der bisherige Juni-Rekord liegt bei 39,6 Grad und wurde am 30. Juni 2019 in Bernburg in Sachsen-Anhalt gemessen. Bei der Fußball-WM hat Frankreich gegen Irak 3:0 gewonnen. Das Spiel in Philadelphia musste zwischendurch für über 2 Stunden wegen eines Unwetters unterbrochen werden. In New York hat Norwegen 3:2 gegen Senegal gewonnen.
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0: Im Kreis Euskirchen dürfen die Menschen ab sofort nur noch sehr eingeschränkt Wasser aus Bächen und anderen Gewässern entnehmen. Dietmar Dörner für WDR Aktuell.
3: Der Kreis Euskirchen hat unter anderem verboten, Wasser mit Pumpen abzuschöpfen. Bürger dürfen das Wasser aber weiterhin mit Eimern oder Gießkannen entnehmen. Hintergrund für das Verbot sind die niedrigen Pegel in vielen Bächen und Flüssen im Kreis Euskirchen, die Tiere und Pflanzen gefährden könnten. Die Stadt Köln hatte die Entnahme von Wasser aus Bächen bereits in der vergangenen Woche verboten.
0: Und das Wetter in Nordrhein-Westfalen bringt wie erwartet viel Sonne und dazu auch noch Sahara-Staub. In Arnsberg werden bis 29 Grad erwartet, in Neuss bis 31 und in Pulheim bis 32 Grad. Morgen dann wieder viel Sonne und bis zu 38 Grad. Das war WDR Aktuell.
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1: Es ist 6 Uhr, ich bin Linus Busch. Es geht los mit einem Thema, das für viele noch weit weg ist, aber für alle mal wichtig wird, die Rente. Eine Kommission legt heute Empfehlungen vor, wie die langfristig bezahlt werden soll. Wo die Kommission Änderungen vorschlägt, sagt Tim Aßmann.
2: Also zum einen das Renteneintrittsalter. Da schlägt die Kommission vor, das langsam zu erhöhen. Und zwar gekoppelt an die Lebenserwartung. Kleines Beispiel, wer jetzt Anfang 30 ist, der ginge dann mit 68 statt mit 67 in Rente. Die Zahl der Einzahler in die gesetzliche Rente, die soll auch steigen. Mindestens neue Selbstständige und Abgeordnete sollen künftig in die Rentenversicherung einzahlen. Und aus Sicht der Kommission wäre es ideal, wenn das auch Beamte müssten.
1: Das alles sind erstmal nur Empfehlungen. Darüber entscheiden muss die Bundesregierung. Eine Entscheidung, die großen Einfluss auf die Europäische Union hatte, ist heute 10 Jahre her. Es geht um den Brexit. Eine Mehrheit der Menschen in Großbritannien hatte dafür gestimmt, aus der EU auszutreten. Heute wollen vor allem viele junge Briten aber wieder Teil davon sein. In Läden in Deutschland ist laut einer Studie letztes Jahr mehr geklaut worden. Ein Forschungsinstitut hat ausgerechnet, dass Waren im Wert von mehr als 4 Milliarden Euro geklaut wurden. Am meisten haben Kunden mitgehen lassen. Bei vielen Diebstählen sind es Einzeltäter, aber auch organisierte Gruppen machen einen großen Teil aus. Einige Restaurants in Deutschland könnten heute die wohl wichtigste Auszeichnung in der Gastronomie bekommen. Es werden wieder Michelin-Sterne verliehen. Viele Restaurants hoffen darauf. Es gibt aber auch welche, die keinen haben wollen, weil das zu viel Druck erzeugen kann. Bei der Fußball-WM brauchten Publikum und Spieler am Abend ziemlich viel Geduld. Das Spiel Frankreich gegen den Irak wurde für fast 2 Stunden unterbrochen, weil es so stark geregnet hat. Viele der fast 70.000 Zuschauer mussten von ihren Plätzen, weil das Stadion in Philadelphia nicht komplett überdacht ist. Am Ende hat Frankreich mit 3:0 gewonnen. Und das Wetter. Heute bleibt es sonnig. Dazu gibt's mal mehr, mal weniger Wolken. Und es wird wieder ziemlich heiß. Die Temperaturen erreichen am späten Nachmittag in Bremen 27 Grad. In Berlin werden es 29 und in Wuppertal bis 31 Grad. Morgen gibt es dann viel Sonne und nur ein paar dünne Schleierwolken. Und es wird noch mal deutlich heißer. In Bremen und Berlin dann bis 32 Grad und in NRW bis 38. Und ab Donnerstag sind dann sogar 40 Grad möglich.
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0: aber die Bundesregierung. In Brüssel werden heute Vertreter der radikal-islamischen Taliban aus Afghanistan erwartet. Sie sollen da mit Vertretern von EU-Staaten über das Thema Abschiebungen verhandeln. Es soll darum gehen, wie mehr Menschen nach Afghanistan abgeschoben werden können. Das fordern mehrere EU-Länder, auch Deutschland. In einer Stadt in Sachsen-Anhalt sorgt eine neue Regel im Freibad für Diskussionen. Wer nicht gut genug Deutsch spricht, darf nicht mehr rein. Der Schwimmbadchef sagt, Besucherinnen und Besucher müssten die Baderegeln verstehen, um im Notfall helfen zu können. Die DLRG sagt, dass zwar häufiger Sicherheitsregeln nicht beachtet werden, das habe aber nicht direkt was mit der Sprache zu tun. Und dann geht's um die Fußball-WM. Da ist der Rekord von einem früheren deutschen Nationalspieler übertroffen worden. Miro Klose war bis gestern der Spieler mit den meisten Toren bei einer WM. Lionel Messi hat ihn jetzt aber überholt mit 18 Toren. Gleichgezogen mit Klose hat außerdem Kylian Mbappé mit 16 WM-Toren. Und das Wetter, heute gibt es immer mal Wolken, aber auch viel Sonne und es bleibt heiß. In Bremen werden es 27 Grad, in Berlin 29 und in Gelsenkirchen bis 30 Grad.
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1: 7 Uhr, hier ist Linus Busch. Wir fangen an mit einem der größten Fußballer aller Zeiten, der jetzt auch WM-Rekordtorschütze ist.
2: Messi, Leo, Tapón Arquero, rebota, Leo!
1: Lionel Messi hat beim 2:0 von Argentinien gestern beide Tore gemacht und steht jetzt bei insgesamt 18 WM-Toren. Mehr von Benjamin Immort.
3: Damit hat Messi den deutschen Ex-Nationalspieler Miro Klose überholt. Er hat 16 WM-Tore gemacht. Messi hat bei insgesamt 6 Turnieren getroffen, das erste Mal 2006 bei der WM in Deutschland. Er war aber nicht der einzige Superstar, der in der Nacht gezeigt hat, was er kann. Zwei andere haben auch doppelt getroffen. Erst Kylian Mbappé beim 3:0 der Franzosen gegen den Irak und dann Erling Haaland beim 3:2 der Norweger gegen den Senegal.
1: Und heute könnte das Superstar-Wettschießen noch weitergehen, wenn Cristiano Ronaldo mit Portugal und Harry Kane mit England ihre nächsten Spiele haben. Eine Gruppe von Fachleuten stellt heute ihre Ideen vor, wie die Rente in Deutschland verändert werden könnte, damit das Geld dafür auch in Zukunft noch reicht. Sie schlagen vor, dass die Rente an die Lebenserwartung gekoppelt wird. Wenn die steigt, sollen die Menschen erst später in Rente gehen. Ob das so kommt, muss aber die Bundesregierung entscheiden. Was die Änderungen bei der Rente für junge Menschen bedeuten könnten, klären wir gleich hier in Cosmo. Am Bundesverfassungsgericht geht es heute um den Rundfunkbeitrag. Auslöser dafür war eine Beschwerde von ARD und ZDF. Sie werfen den Bundesländern vor, den Beitrag letztes Jahr nicht erhöht zu haben, obwohl eine unabhängige Kommission das empfohlen hatte. Im Moment liegt der Rundfunkbeitrag bei 18,36 Euro im Monat. Empfohlen wurden rund 60 Cent mehr. Einige Restaurants in Deutschland könnten heute die wohl wichtigste Auszeichnung in der Gastronomie bekommen. Es werden wieder Michelin-Sterne verliehen. Viele Restaurants hoffen auf einen Stern. Es gibt aber auch welche, die keinen haben wollen, weil das zu viel Druck erzeugen kann. In der Bremer Innenstadt läuft seit gestern Mittag ein großer Feuerwehreinsatz. Da brennt ein Bürogebäude. Dieser Feuerwehrsprecher sagt, dass es bei den Löscharbeiten Fortschritte gibt.
4: Wir haben seit 5:45 jetzt keine Rauchentwicklung mehr, sodass wir da auch guter Hoffnung sind, dass wir das Feuer bald endgültig gelöscht haben werden.
1: Die Martini-Straße in Bremen bleibt erstmal gesperrt, laut Feuerwehr wohl noch mindestens bis zum Vormittag. Heute bleibt es sonnig bei mal mehr, mal weniger Wolken. Die Temperaturen erreichen am späten Nachmittag in Bremen 27 Grad, in Berlin 29 und in Aachen bis 32 Grad. Morgen gibt es dann viel Sonne und nur dünne Schleierwolken. Es wird deutlich heißer, in Bremen und Berlin dann 32 und in NRW bis 38 Grad. Und ab Donnerstag sind sogar 40 Grad möglich.
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5: Genau, im Cosmoland. Auch die Sonne ist schon wach und hat heute offensichtlich wieder Ambitionen. Der nächste 30-plus-Grad-Tag. Aber genießen wir jetzt erstmal die kühlsten Minuten des Tages. Mit Angèle und Damso im Ohr. Auf geht's.
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0: 7:07 gleich. Der Dienstag wartet schon auf euch. Aufwachen, Leute! Guten Morgen. Wir müssen mal über die Rente sprechen, Kosmoland. Klingt nach grauem Haar, Schrebergarten und viel, viel Zeit. Klingt nach weit weg. Aber ist sie das wirklich? Macht ihr euch nicht Gedanken darüber, ob ihr überhaupt Rente bekommen werdet? Heute gibt's neue Antworten auf alte Fragen. Die Rentenkommission der Bundesregierung stellt um 9 Uhr ihre Reformvorschläge vor. Was das bedeutet, das hat Bundesarbeitsministerin Bärbel Baas schon angedeutet.
1: Aber ich will sagen, es wird nicht spurlos irgendwie an allen vorbeigehen. Weil wir am Ende wollen wir, dass diese Rente auch in den nächsten Jahren gerade für die jungen Leute sicher ist.
0: Nyusha Khalafi aus dem Cosmo-Team hat sich dazu mal umgehört.
2: Also ich bin ehrlich, ich habe mich noch nicht um meine Rente gekümmert und wollte auch mal wissen, wie sehr das überhaupt Thema ist im Cosmoland.
3: Ja, ich schiebe das Thema so ein bisschen auf, weil ich das Gefühl habe, ich bin im Alter, wo man sich noch keine Gedanken machen muss. Aber mir wird immer gesagt, desto früher, desto besser.
4: Ich glaube, für viele Menschen im Land ist es ein großes Problem. Ich glaube, aktuell für junge Menschen sind es eher andere Fragen.
5: Ich muss sagen, ich mache mir jetzt nicht so viele Gedanken darüber. Einfach, ja, weil man ja auch immer wieder sagt, es gibt sowieso keine Rente mehr für uns, wenn wir mal so weit sind.
2: Also so ein Hoffnungsschimmer wäre schon ganz nice und den soll die Kommission ja jetzt auch anbieten.
0: Was soll sich denn jetzt ändern, damit die Rente für die jungen Menschen auch bleibt?
2: Ja, gerade ist das Rentenniveau von 48% bis 2031 gesichert. Bedeutet also, du kriegst ungefähr die Hälfte von deinem durchschnittlichen Lohn als Rente. Und damit dieses Niveau jetzt auch in Zukunft für uns bleiben kann, soll mehr und länger in die Rentenkasse eingezahlt werden. Heißt praktisch, das Rentenalter soll angehoben werden, die Frührente ab 63 abgeschafft werden und Minijobber werden zur Einzahlung in die Rentenkasse verpflichtet. Bisher war das ja optional. Aber ob das jetzt wirklich die Lösung ist, das zweifelt auch Martha aus Koblenz an.
3: Und ich glaube halt nicht, dass es das noch rettet, weil das Problem ist halt, dass viel zu wenig Menschen jung genug sind, um zu arbeiten, viel zu viele zu alt sind und Leistungen empfangen müssten. Und dieses Ungleichgewicht kann man, glaube ich, nicht abfangen durch, ja, die paar Minijobber zahlen noch was in die Rentenkasse ein und der Rest arbeitet 2 Jahre länger.
2: Das kritisieren übrigens auch die Gewerkschaften an den neuen Plänen. Die Vorschläge seien zwar gut, aber sie gehen an der Lebensrealität vorbei. Nicht jeder kann so lange arbeiten, vor allem wenn es um körperlich anstrengende Jobs geht.
0: Das meiste hat man ja auch schon gehört. Wie kann man sich denn alternativ absichern?
2: Ja, also im besten Fall reicht dein Lohn dafür, dass du dir was zur Seite legst oder man fängt früh genug mit ganz kleinen Beträgen an. Tim aus Köln ist Ende 20 und hat mir erzählt, dass er sich lieber selbst kümmert.
6: Meiner Meinung nach geht das Geld, was wir im jungen Alter verdienen und an den Staat zahlen, in die falsche Richtung. Und somit empfehle ich jeden, hier in der Zeit, die wir auch gerade haben, ja, sein Geld, wofür man hart arbeitet, schlau zu investieren.
0: Ja, schlau investieren, das klingt nach einer guten Idee.
2: Ja, voll. Und so ein ähnliches Konzept hat sich die Rentenkommission jetzt auch für den Staat überlegt. Es soll eine Kapitalsäule geben. Also bisher ist es ja so, die jungen Leute zahlen ein und das Geld wird auf die Rentner aufgeteilt. Ab jetzt soll ein kleiner Teil aus der Rentenkasse direkt in Anlagen wie zum Beispiel ETFs oder Aktien investiert werden. Und bestenfalls kann man durch die Gewinne die Rentenkasse dann aufstocken. Vorbild für das Ganze ist übrigens Schweden und da funktioniert das auch schon sehr gut. Und das ist ja gar nicht mal so schlecht, weil so unsere Rente tatsächlich abgesichert werden könnte.
0: Ob die Bundesregierung die Vorschläge der Rentenkommission annehmen wird, das ist eine gute Frage und die Antwort, die soll es bis Ende des Jahres geben.
7: 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Aus Ghana und der Dominikanischen Republik. Jetski von Moli und Yailin Lamas Viral.

0: Republik und das Ergebnis ist brandneu in der Cosmo-Playlist. Moly, Ghanaian American, 1 Milliarde Streams mit Shake It To The Max, kennt ihr? Und jetzt holt sie sich hier Yailin Lamas viral ins Boot. Dominican Dembo mit Afropop. Freaky heißt auf Spanisch übrigens in etwa der Freak. Passt, würde ich sagen. 7:12 haben wir's. Good night and live zusammen. Leute, die Sonnenbrille nicht vergessen.
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1: Ey Leute, ist jetzt schon so heiß in diesem Studio hier, obwohl ich hier so eine mobile Klimaanlage habe. 28 Grad. Wo soll das noch hinführen? Ich hoffe, ihr habt's kühler. 20:07 haben wir. Schönen guten Morgen. Ihr kennt das. Handy auf 5%, Powerbank nicht dabei. Blöd, ne? Jetzt denkt das mal in groß. In sehr groß. Die gute Nachricht heute Morgen.
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2: Die Schlagzeile.
3: In Deutschland werden deutlich mehr Stromspeicher gebaut.
2: Die Details.
3: Sie sind die Powerbanks unseres Energiesystems. Stromspeicher. Energieversorger, Solarparks, aber auch Privatleute bauen immer mehr von ihnen in immer schnellerem Tempo. Allein von Januar bis Mai gingen Speicher mit einer Kapazität von mehr als 3 Gigawattstunden an den Start. Das sagt der Bundesverband Solarwirtschaft. Das ist etwa so viel, wie 1 Million Menschen an einem Tag verbrauchen.
2: Die Bedeutung.
3: Wenn wenig Wind weht und die Sonne kaum scheint, sorgen Stromspeicher wie eine Powerbank dafür, dass trotzdem genug Strom da ist. Sie gleichen also aus, wenn der Output von Solar- und Windparks schwankt. Das wird umso wichtiger, weil immer mehr Ökostrom produziert wird. Stromspeicher stellen also sicher, dass das Netz stabil bleibt und bei niemandem die Lichter ausgehen. Menschen mit Solaranlage auf dem Dach haben oft einen Speicher zu Hause. Immer öfter gehen inzwischen aber Großspeicher an den Start. Oft direkt bei neuen Solarparks. Zuletzt ist der Ausbau großer Speicher rasant nach oben gegangen. Er hat sich mehr als vervierfacht.
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1: Um 7:30 mit Linus Busch. Eine Befragung von der Robert-Bosch-Stiftung zeigt, was für viele Lehrkräfte in Deutschland die größte Herausforderung im Alltag ist. Das Ergebnis: Es ist das Verhalten der Schüler. In NRW sind Lehrerinnen und Lehrer außerdem am häufigsten von Burnout betroffen. In Bayern und Baden-Württemberg sind Lehrkräfte demnach deutlich zufriedener.

0: ChatGPT oder anderen KIs erstellen. Mehrere Gerichte haben dem WDR aber gesagt, dass die Anträge oft nicht gut sind, weil die KI zum Beispiel erfundene Urteile zitiert. Und dann geht's nochmal um die Fußball-WM. Da ist der Rekord von einem früheren deutschen Nationalspieler übertroffen worden. Miro Klose war bis gestern der Spieler mit den meisten Toren bei einer WM. Lionel Messi hat ihn jetzt aber überholt mit 18 Toren. Gleichgezogen mit Klose hat außerdem Kylian Mbappé mit 16 WM-Toren. Und das Wetter, heute gibt es immer mal Wolken, aber auch viel Sonne und es bleibt heiß. In Bremen 27 Grad, in Berlin 29 und Köln kommt auf 33 Grad und die nächsten Tage wird es dann noch heißer.
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2: Günaydınlar zusammen. Latin Sommer in Kosmoland. Leute, erst Puerto Rico mit Benito am Wochenende. Und jetzt Kolumbien mit diesem Senor.

0: sich hier Tickets für Juanes in Berlin, Leute. 0800-567-4x8. Wer dabei sein möchte, speichert schon mal die Cosmo-Hotline. Buenos dias zusammen.
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Black Street featuring Dr. Dre. No diggity. Besser kann ein Dienstagmorgen nicht starten, Leute. 20 vor 8 haben wir es in Kosmoland. Guten Morgen. Auf geht's. So heißt dieser Song hier auf Xo.

0: Eimer Bandler aus Südafrika ist das. Der hat ein neues Album, unser Favorite diese Woche, Ndingubani. Da hat er alles rausgelegt, inhaltlich, so in den Texten. Da ist Depression, Verrat, Einsamkeit. Einfach Tracks, die sein Leben archivieren irgendwie, 18 an der Zahl. Und dann dieser Song hier, als letzter Track auf dem Album. Das ist Magoiwe. Und dieser Song ist wie ein Fenster, das man endlich aufmacht.
1: It's a song about hope and a song about for a lot of people who still have a lot of dreams and still want to accomplish and still.
2: Im Song geht's um Hoffnung. Es ist ein Song für all die Leute, die noch viele Träume haben, viel erreichen wollen und Dinge sehen, die andere nicht sehen können. Ich glaube, ich komme damit wieder bei mir selbst an, um zu sagen, jetzt kann ich die Tränen wegwischen und weitermachen.
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0: Hoffnung brauchen wir alle momentan. Magoiwe.

0: Eine fette Portion Power hier von Bruno Mars für euren Dienstagmorgen. 8:09 haben wir es geneiden Lal zusammen. Hitze als Ausrede, um keinen Sport zu machen. Kennt ihr das? Natürlich kennt ihr das. Völlig legitim. Aber Hut ab vor allen, die auch bei dieser Hitze pumpen oder sogar joggen.
1: Ja, genau. Ich mache normalerweise auch morgen früh. Aber man muss einfach durchziehen, egal warm oder kalt. Mental vor Gesundheit auf jeden Fall.
0: Ja, Ersan aus Berlin zieht's durch. Gestern Mittag war er beim Joggen und dann hat er noch Krafttraining rangehängt. Nora Wilke aus dem Cosmo-Team war für euch im Berliner Gleisdreieckspark unterwegs und hat crazy Sport trotz Hitze-Nerds unter euch nach Tipps gefragt. Und Nora, wie kriegen wir Sport in der Hitze denn gut hin?
2: Ja, wichtig ist es zum Beispiel, direkte Sonneneinstrahlung zu vermeiden. Ne? Also beim Joggen ist es zum Beispiel schlau, dann vorher deine Strecke zu planen. So macht es Lara aus Berlin.
3: Ich überlege mir schon davor, okay, heute ist Sonne, hier ist so ein Abschnitt, der ist schattig zwischen den Bäumen. Irgendwo schon mal antizipieren, wie sieht meine Strecke heute aus? Wie kann ich die noch modifizieren, um noch so ein bisschen mehr Schatten mitzunehmen? Gerade wenn man wirklich auf Geschwindigkeit geht.
2: Lara ist gestern im Park dann zum Teil echt so schmale Seitenwege zwischen so kleineren Bäumen / Büschen gejoggt, also gar nicht mitten auf der Grünfläche. Gute Sporttemperaturen sind natürlich auch von der Tageszeit abhängig.
3: Am besten immer früh, also jetzt tagsüber, vor allem mittags wird es immer schwer. Jetzt habe ich es nicht früher geschafft, aber am besten immer gleich um 7 oder so, wenn man es schafft, dann geht das schon.
2: Ja, das war Silja aus Berlin, die ich da gestern auch getroffen habe. Unter Bäumen kann die Lufttemperatur bis zu 7 Grad kühler sein als zum Beispiel auf einem sonnigen Asphalt. Mhm. Und morgens ist es auch oft so um die 10 Grad noch kühler als mittags. Ne? Also das macht viel aus. Trotzdem müssen wir die Hitze aber rund um die Uhr auch ernst nehmen.
0: Was meinst du damit? Was heißt das?
2: Naja, du musst schon dein oder solltest dein Training anpassen und aktuell wirklich nicht ans Limit gehen. So macht es auch Celia.
3: Je nachdem, welche Strecke ich jogge, versuche ich dann auch immer welche zu joggen, die jetzt nicht so eine hohe Steigungen haben. Im Winter zum Beispiel geht das immer, aber jetzt im Sommer mit den Steigungen bin ich auch direkt kaputt.
2: Fachleute sagen da auch ganz klar, macht mehr Pausen, wenn es so heiß ist und trinkt natürlich mehr. Einen halben Liter Wasser schon ruhig so eine halbe Stunde, Stunde vorm Laufen und währenddessen auch alle 15 bis 20 Minuten kleine Schlucke. Mhm.
0: Aber Fakt ist, Sport bei der Hitze ist super, super anstrengend und zum Teil ja auch ungesund. Warum eigentlich?
2: Ja, weil das Herz-Kreislauf-System einfach super doll belastet wird in der Hitze. Der Körper muss die Haut bei so heißen Temperaturen die ganze Zeit schon mehr durchbluten, um sie abzukühlen. Und deswegen werden die Muskeln eben weniger durchblutet, sind weniger leistungsfähig. Aber wenn man fit und jetzt nicht vorerkrankt ist oder auch schwanger zum Beispiel, dann ist Sport auch im Sommer gut. Man sollte nur auf Warnsignale wie Kopfweh, Übelkeit oder so einen krassen Puls zum Beispiel achten und dann gegebenenfalls auch wirklich abbrechen oder natürlich sogar zum Arzt.
0: In der nächsten Stunde, da haben wir eine Kühlstrategie aus Iran für euch Leute. Einfach kaltes Handtuch auf den Kopf legen. Hilft tatsächlich. Nicht nur beim Sport.
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1: Es ist 8 Uhr, ich bin Linus Busch. Stress zwischen Schülern und Lehrern. Wer sich an seine Schulzeit erinnert oder selber noch an der Schule ist, weiß, was gemeint ist. Eine neue Befragung der Robert-Bosch-Stiftung zeigt, wo zumindest aus Sicht von Lehrkräften die größten Probleme liegen. Mehr von Benjamin Immort.
2: Fast die Hälfte der Lehrerinnen und Lehrer sagt, das Verhalten der Schüler ist ihre größte berufliche Belastung. Viele Schüler hätten keinen Bock und seien nur schwer zu motivieren und hätten auch Probleme damit, sich richtig in eine Gruppe einzugliedern. Viele Lehrer sagen, dass es schon in der Grundschule losgeht, dass Schüler sich gegenseitig runtermachen und diskriminieren. Das trifft vor allem Mädchen oder Menschen anderer Herkunft.
1: Für Stress sorgen offenbar aber auch politische Diskussionen bzw. dass Lehrer nicht wissen, wie sie sich richtig verhalten sollen. Mehr als ein Viertel der Lehrer glaubt, dass sie ihre eigene politische Meinung nicht sagen dürfen, was gar nicht stimmt. In Brüssel werden heute Vertreter der radikal-islamischen Taliban aus Afghanistan erwartet. Sie sollen damit Vertretern von EU-Staaten über das Thema Abschiebungen verhandeln. Es soll darum gehen, wie mehr Menschen nach Afghanistan abgeschoben werden können. Das fordern mehrere EU-Länder, auch Deutschland. Eine Kommission, die Pläne zur Zukunft der Rente gemacht hat, legt heute ihre Ergebnisse vor. Zu den Vorschlägen gehört unter anderem, das Eintrittsalter anzuheben. Wer heute Anfang 30 ist, würde dann regulär mit 68 in Rente gehen, statt mit 67. Darüber entscheiden muss aber die Bundesregierung. In Läden in Deutschland ist laut einer Studie letztes Jahr mehr geklaut worden. Ein Forschungsinstitut hat ausgerechnet, dass Waren im Wert von mehr als 4 Milliarden Euro geklaut wurden. Am meisten haben Kunden mitgehen lassen. Bei vielen Diebstählen sind es Einzeltäter, aber auch organisierte Gruppen machen einen großen Teil aus. In Berlin gibt es gerade Proteste vor einem Werk des Waffenherstellers Rheinmetall. Laut Polizei haben mehrere Menschen versucht, sich auf der Fahrbahn festzukleben. Gegen das Werk hat es schon öfter Proteste gegeben. Da wurden zuletzt Autoteile produziert. Im Laufe des Jahres soll dort aber Munition hergestellt werden. Bei der Fußball-WM brauchten Publikum und Spieler am Abend ziemlich viel Geduld. Das Spiel Frankreich gegen den Irak wurde für fast 2 Stunden unterbrochen, weil es so stark geregnet hat. Am Ende hat Frankreich 3:0 gewonnen. Und das Wetter, heute bleibt es sonnig, bei mal mehr, mal weniger Wolken. Dabei erreichen die Temperaturen am späten Nachmittag in Bremen 27 und in Berlin und Recklinghausen 29 Grad. Morgen gibt es dann viel Sonne und nur dünne Schleierwolken. Es wird deutlich heißer, in Bremen und Berlin 32 und in NRW bis 38 Grad. Und am Donnerstag gehen die Temperaturen noch weiter rauf.
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3: Denied and Lar zusammen. Die Nacht, die war lang und heiß. Aber nicht auf die schöne Art. Ihr Fellow Dachgeschossbewohner. Wir haben heute Nacht nicht geschlafen. Nein, wir haben überlebt.
4: Ich schlafe ganz schlecht tatsächlich. Ich schlafe auch noch unterm Dach. Und da ist es so heiß. Also trotz Lüftung und Fenster auf Kipp ist es echt eher eine Qual.
3: Ja, Qual. Jetzt um 7:45 ist es draußen noch erträglich, Leute. Fast schön sogar. Ist die Belohnung fürs Aufstehen. Und fühlt sich fast an wie...
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0: Oscar Metcalf und Khalid, Nobody in Cosmo, um 8.06 Uhr. Kommt gut rein in diesen Dienstag. Guten Morgen.
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0: Ohne ihn würden wir sie hier gar nicht kennen. Ja, Whitney Houston, Alicia Keys und viele, viele andere Stars, die hat der Musikmanager Clive Davis entdeckt. Jetzt ist er im Alter von 94 Jahren gestorben. Bamdad Ismaili aus dem Cosmo Musikteam. Clive Davis hat ja bis heute einen riesen Einfluss in der Musik.
2: Absolut. Clive Davis war einer der einflussreichsten Talentscouts der Musikgeschichte. Er hat den Sound mehrerer Generationen mitgeprägt. Und was spannend ist, er war kein Musiker, kein Sänger und kein Produzent im klassischen Sinne. Aber er hatte ein gutes Gespür dafür, wer das Zeug zum Weltstar hat. Mhm. In den späten 60er Jahren holt er Künstler wie Janis Joplin, Bruce Springsteen oder Carlos Santana zu Columbia Records und macht das Label zu einer der wichtigsten Adressen für Rockmusik. Später gründet er eigene Labels und entdeckt und fördert Künstler wie Aretha Franklin, Patti Smith, Notorious B.I.G. und Alicia Keys.
0: Das Besondere an ihm ist ja, dass er immer wieder den Zeitgeist erkannt hat, über 6 Jahrzehnte lang.
2: Genau, sein vielleicht größter Erfolg war tatsächlich Whitney Houston. Er hat ihr Potenzial früh erkannt und ihren Weg zum Weltstar begleitet. Jahrzehnte später passiert etwas Ähnliches mit Alicia Keys.

0: Davis schafft etwas, das in der Musikbranche extrem selten ist. Er bleibt über Generationen hinweg relevant. Er hat die Musikgeschichte verändert, 5 Grammys, Aufnahme in die Rock'n'Roll Hall of Fame und unzählige Karrieren später enden jetzt mit einer der längsten und prägendsten Laufbahnen der Musikgeschichte.
1: Clive Davis ist im Alter von 94 Jahren in New York gestorben. Sein Name steht vielleicht nicht so oft auf den Plattencovern, aber sein Einfluss, Leute, der steckt in so einigen der größten Hits der vergangenen Jahrzehnte. Rest in Peace.
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1: Seid ihr bereit zu tanzen?

0: um 8.18 Uhr gleich. Schönen guten Morgen. Willkommen in Cosmo, Leute. Urlaub in der anderen Heimat. Für manche das Schönste überhaupt. Für Cosmo-Kollegin Katja aber eine Erfahrung mit Schattenseiten. Für die hat sie erstmal einen Begriff erfunden. Sie war in Usbekistan.
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2: Meine Heimat Usbekistan hat mich überrascht. Moderne Hochhäuser, sechsspurige Straßen, hippe Bars und in der Metro kann man inzwischen sogar mit dem Fingerabdruck bezahlen. Nur die Menschen haben sich nicht verändert. Sie sind immer noch, ich drück's mal liebevoll aus, sehr traditionell. Jeder mischt sich in dein Leben ein. Das Wort Nein gibt es zwar, aber nur als dekoratives Element. Nein bedeutet nicht Nein, Nein bedeutet, ich möchte nur nicht gierig wirken. Morgen fahren wir um 6 Uhr zum Sonnenaufgang in die Berge, sagt mein Gastgeber. Nein, sage ich. Alle sind entsetzt. Ich erkläre lang und deutlich, warum nicht. Alle nicken. Am nächsten Morgen werde ich um 5 geweckt. Ich nenne das Toxic Hospitality. Man will dir um jeden Preis Gutes tun oder besser antun, denn du bist nur dann glücklich, wenn sie glücklich sind. Nimm doch bitte mehr Plov. Nein, danke. Ich habe schon 3 Teller gegessen. Nimm, es ist doch noch so viel da. Ach, ich kann wirklich nicht mehr. Kein Wunder, wenn dein Mann irgendwann wegläuft. Männer sind nämlich keine Hunde. Sie stehen nicht auf Knochen. Was sagt sie da? Fragt mein Mann. Nichts. Lächeln und winken. Ehrlicherweise bin ich selbst nicht viel besser. Freunde nennen mich gelegentlich einen Fieder. Aber bei den Usbeken geht die Übergriffigkeit weiter. Warum habt ihr nicht mehr Kinder? Warum bedienst du deinen Mann nicht beim Essen? Warum trägt dein Mann einen Ohrring? Ist er Pirat oder schwul? Wobei Pirat in Usbekistan die deutlich unkompliziertere Antwort wäre. Irgendwann verliere ich aber die Geduld. Natürlich ist er schwul. Alle sind entsetzt. Mein Mann lächelt und winkt. Zum ersten Mal seit unserer Ankunft muss ich nicht mehr essen. Und wir werden in Ruhe gelassen.

0: Was ein Track. Ganz frisch für euch in der Cosmo Playlist. Let me be. Von The Second Voice. Günaydın, La Cosmoland. Gut was los gerade in Großbritannien.
1: I will resign as leader of the Labour Party.
0: Premierminister Keir Starmer hat ja seinen Rücktritt angekündigt. Das ganze Land in Aufruhr jetzt. Nur einer sagt,
2: ist mir egal, egal, ist mir egal, egal.
0: Und zwar der hier. Ja, Regierungskater Larry, der lebt in der Downing Street, dem Regierungssitz in London, und da schon seit 16 Jahren. Starmer war der sechste Premier, den er miterlebt hat. Dass da jetzt ein neuer kommt, juckt Larry also nicht wirklich. Nur eine Sache sollte der Neue oder die Neue beachten, bloß keinen Hund mitbringen, sonst gibt's Stress.
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1: Es ist 8:30, ich bin Linus Busch. Ein Blick in die App zeigt es, auch in den nächsten Tagen bleibt es heiß. Am Freitag könnte in Deutschland ein neuer Hitzerekord für Juni aufgestellt werden. Der bisherige liegt bei 39,6 Grad. Der Deutsche Wetterdienst rechnet am Freitag mit Temperaturen bis 40 Grad. Eine Befragung von der Robert-Bosch-Stiftung zeigt, was für viele Lehrkräfte in Deutschland die größte Herausforderung in ihrem Berufsalltag ist. Das Ergebnis ist das Verhalten der Schüler. In NRW sind Lehrerinnen und Lehrer außerdem am häufigsten von Burnout betroffen. In Bayern und Baden-Württemberg sind die Lehrkräfte demnach deutlich zufriedener. Am Bundesverfassungsgericht

0: wir da auch gute Hoffnungen sind, dass wir das Feuer bald endgültig gelöscht haben werden.
1: Die Martini-Straße in Bremen bleibt erstmal gesperrt, laut Feuerwehr wohl noch mindestens bis zum späten Vormittag. Und noch das Wetter. Heute gibt es immer mal Wolken, aber auch viel Sonne und es bleibt heiß. In Bremen 27 Grad und in Berlin und Warendorf bis 29 Grad. Und ihr habt es gerade schon in den Nachrichten gehört, die nächsten Tage wird es noch heißer.
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3: Ja, genau. Wird heiß und heißer. Fühlt sich ja so ein bisschen an wie Urlaub. Fehlt nur noch der richtige Sound.

0: Juanes kommt live nach Berlin und in einer halben Stunde, da habt ihr die Chance, for free dabei zu sein, wenn Cosmo euch Kolumbien nach Berlin holt, Leute. Die Gästeliste für Juanes, für euch und euer Plus Eins. Ihr seid nur einen Anruf davon entfernt. Aber noch nicht jetzt, nein, in einer Stunde. Merkt euch schon mal 0800 567 4 mal die 8. United Night.
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0: Frag mich ja immer, was hätte sie uns noch für Perlen geliefert, wäre sie nicht so früh gestorben. Amy Winehouse in Cosmo. Guten Morgen zusammen, gleich 20 vor 9. Cosmoland schwitzt, ne? Gefühlte 400 Grad die ganze Woche. Was habt ihr so vor?
1: Ich glaube, in die Hitze muss man nicht mehr als eine Stunde Sport machen, sonst dann hast du keine Kraft mehr für den ganzen Tag. Mehr als eine Stunde, ich glaube, schafft man nicht in die Hitze. Ist auch nicht so gesund.
0: Ja, richtig gehört, Leute. Alsan aus Berlin macht bei der Hitze Sport. Draußen im Park. Pumpen und Joggen. Nora Wilke aus dem Cosmo-Team hat sich bei Sportnerds unter euch umgehört, worauf wir achten müssen, wenn wir das echt durchziehen wollen. Betonung liegt auf wenn. Sport bei dieser Hitze. Nora,
2: wollen.
0: Aber du hast einen Tipp aus dem Iran.
2: Ja, der kommt von Ersan, der macht echt fast täglich Sport und der Tipp ist eigentlich ganz simpel.
1: Nassen Handtuch so einfach auf den Kopf lassen oder halt ab und zu mal Schwitze wegmachen, cool da auch.
2: Ja, vor allem zum Joggen nimmt Ersan gerne einfach ein nasses Tuch mit, hat es dann mal auf dem Kopf, mal auf den Schultern auch liegen.
1: Ich komme aus dem Iran und in meiner Stadt ist das wirklich heiß. Im Sommer 40 bis 45 Grad und da versuche ich immer morgen früh oder abend halt zum Sport gehen.
2: Ja, Fachleute sagen zu seinem Tipp, super, eine nasse Käppi zu tragen, kann deinen Kopf zum Beispiel auch dauerhaft kühlen und vor Überhitzung eben schützen. Käppi ist natürlich eh wichtig, das meinten auch super viele bei meiner Umfrage, dass sie ohne Käppi eigentlich jetzt gar keinen Sport machen.
0: Ja, auch wichtig, Sonnencreme natürlich, wie immer, ne? Und Sportbrille für die Augen.
2: Und auch lockere Kleidung, das hat Celia beim Sport in der Hitze erst nach und nach erkannt.
3: Also auf jeden Fall keine schwarzen Klamotten, auch kurze Hosen, meistens sind lockere Hosen auf jeden Fall besser, ich habe jetzt so eine engeren, aber lockere Klamotten, damit man gut durchlüftet wird.
2: Ja, ist ja im Alltag auch so, ne, dass wir in lockerer Kleidung letztlich besser kühl bleiben. Sportkleidung muss dazu aber eben auch noch atmungsaktiv sein, damit der Schweiß nach außen transportiert wird. Das gilt alles aber auch für Sport im Schatten. In der Mittagssonne sollte man eh eigentlich wirklich gar keinen Sport treiben. Lara aus Berlin hat das echt mal zu spüren bekommen sogar.
0: Okay, was ist da passiert?
2: Ja, das war bei so einem Mittelstreckenlauf in der Schule, hat sie mir erzählt. Sie hat da einfach übertrieben.
4: Als ich klein war, wollte ich immer mithalten, weil ich wollte immer so schnell sein wie die Jungs. Und dann hat es mich einmal richtig zusammengehauen. Ja. So, das war der 2000-Meter-Lauf und so 5 Meter vorm Ziel ging dann nichts mehr.
2: Ja, sie musste dann wirklich abgeholt werden. Genau davor warnen auch Fachleute, ne? Zu viel Ehrgeiz. Den müssen wir in der Hitze runterschrauben, weniger trainieren als sonst. Besonders Ausdauerbelastungen sind laut der Deutschen Gesellschaft für Sportmedizin bei Hitze gefährlich. Also Joggen, Radfahren, Triathlon zum Beispiel. Da kann es im schlimmsten Fall sogar zu einem tödlichen Hitzekollaps kommen.
0: Oh no. Leute, passt auf euch auf. Worauf ihr beim Sport in der Hitze ganz genau achten solltet und wann ihr es lieber ganz sein lasst und euch einfach vielleicht ein Eis gönnt im Park, ne? Soll es ja auch Leute geben, die das machen, statt
2: nee.
0: Zu pumpen. Hört ihr jedenfalls in nächster Stunde hier.

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1: Wer um 9 Uhr auf der Arbeit sein muss, 7 Minuten habt ihr noch, Leute. Bumjia! Und das war es auch schon fast, was bei mir in Sachen Portugiesisch so drin ist. Leider, leider. Aber jetzt kommt ein neues Wort dazu.
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3: Hi, ich bin Kimberly. Ich habe Wurzeln in Angola und ich lebe in Dortmund. Mein Lieblingswort ist Tamikuya. Das ist Portugiesisch und bedeutet einfach sowas wie das bockt. Tamikuya, das hat so ein, ja, melodisch, das hat das auf jeden Fall etwas. Hört sich auch besser als auf Deutsch. Deutsch ist einfach so eine eindimensionale Sprache, kann man sagen. Und da die alle sprechen, bockt es nach einer Zeit auch nicht mehr. Meine Tante sagt das oft. Immer wenn sie kocht, dann sagt sie immer, dann singt sie das auch immer. Ja, einfach so Tamikuya und nach so Tamikuya. Das kann man eigentlich immer sagen, so Tamikuya, wenn eine Serie auch bockt. Ne? Oder wenn jemand auf der Straße bockt, dann sagt man das auch. Ich liebe das Wort Tamikuya.

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1: Es ist 9 Uhr, ich bin Linus Busch. Und habt ihr gut geschlafen? Viele vermutlich wieder nicht, denn wir fühlen es ja alle.
2: Ich schlafe ganz schlecht tatsächlich. Ich schlafe auch noch unterm Dach. Und da ist es so heiß. Also trotz Lüftung und Fenster auf Kipp ist es echt eher eine Qual.
1: Die Temperaturen sind in der letzten Nacht zwar runtergegangen, aber auch heute werden es teils wieder über 30 Grad. Und das am kühlsten Tag der Woche. Mehr von Benjamin im Ort.
3: Die Hitzewelle führt dazu, dass der Wasserverbrauch überall steigt. Und zum Beispiel einige Kommunen in NRW im Kreis Minden-Lübbecke schon dazu aufrufen, kein Trinkwasser zu verschwenden. Viele wird es heute wohl ins Freibad ziehen. Das geht aber nicht überall. Die Naturfreibäder in Bochum und Mülheim sind bis morgen gesperrt, weil wegen der Hitze die Wasserqualität gekippt ist. Der heißeste Tag der Woche wird vermutlich der Freitag. Dann könnte sogar der Juni-Temperaturrekord geknackt werden. Der liegt aktuell bundesweit bei 39,6 Grad.
1: Vertreter aus Israel und dem Libanon wollen heute wieder verhandeln. Laut dem US-Außenministerium treffen sie sich in Washington. Ziel ist ein Friedensabkommen zwischen beiden Ländern. Die Terrorgruppe Hisbollah im Libanon ist bei den Verhandlungen nicht dabei. Sie erkennt auch die Waffenruhe zwischen Israel und dem Libanon nicht an. Die Bundesregierung bekommt heute offiziell Vorschläge vorgelegt, wie es mit der Rente weitergehen könnte. 33 sind es insgesamt und sie kommen von einer Kommission, die extra für das Thema Rente eingesetzt wurde. Ein Vorschlag ist eine Art Aktienrente, also dass ein ganz kleiner Teil des Gehalts investiert wird, um die Rente langfristig zu erhöhen. Eine Entscheidung, die großen Einfluss auf die Europäische Union hatte, ist heute 10 Jahre her. Es geht um den Brexit. Eine Mehrheit der Menschen in Großbritannien hatte dafür gestimmt, aus der EU auszutreten. Heute wollen vor allem viele junge Briten aber wieder Teil davon sein. Und dann geht's noch um die Bahnprobleme, die es gerade rund um Wuppertal gibt. Seit Mittwochabend ist ein Stellwerk in Vohwinkel kaputt. Die Bahn findet die Ursache dafür nicht und kann deshalb nicht sagen, wann wieder alles läuft. Viele Züge haben da gerade Verspätung oder fallen ganz aus. Und dazu kommen noch geplante und laufende Bauarbeiten, zum Beispiel auf der Strecke zwischen Köln und Hagen. Und das Wetter, heute bleibt es sonnig bei mal mehr, mal weniger Wolken. Dabei erreichen die Temperaturen am späten Nachmittag in Bremen 27, in Berlin und Mönchengladbach 31 Grad. Morgen gibt's viel Sonne und nur dünne Schleierwolken. Und ihr habt es eben schon gehört, es wird deutlich heißer. In Bremen und Berlin morgen 32 Grad und in NRW bis 38. Und Donnerstag gehen die Temperaturen dann noch ein bisschen weiter rauf.
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4: Buenos días zusammen. Bock auf La Camisa Negra live.

0: Wer das verpasst, bereut. Nehmt schon mal das Handy in die Hand. Eure Chance auf die Cosmo-Gästeliste für Juanes in Berlin. In 3 Minuten, Leute, direkt nach Augazi. Afrohaus für euch.
1: Stimmt.

0: Ist echt schwer, Leute, zu diesem Sound nicht zu tanzen. Aber klug ist es nicht. Bin wieder verschwitzt. Guten Morgen.
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0: Für Juanes, seit über 20 Jahren der Mann, dem Latin-Pop seinen Herzschlag verdankt, aus Kolumbien auf die Bühnen der Welt. Und jetzt kommt er wieder nach Berlin.

0: dieser Song braucht keine Erklärung. Den kennt ihr, den fühlt ihr. Manche werden durch diesen Song an die Kindheit sogar erinnert. Der hat uns einfach begleitet. Und am 16. Juli steht Juanes in der Uber Eats Music Hall in Friedrichshain in Berlin mit seinem neuen Album Juanes Teban. 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Versucht euer Glück mit nur einem schnellen Anruf. Und dann tanzt ihr bald vielleicht mit Juanes.
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0: Heute 30 Grad in Kosmoland und es ist der kühlste Tag der Woche, haben wir eben gehört. Oje, oje, aber jetzt wird's noch mal heißer.
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0: Für Juanes aus Kolumbien mit Weltklasse Latin am 16. Juli ist er in Berlin.

0: Uber Eats Music Hall in Friedrichshain. Mit dabei sein neues Album. Natürlich seine großen Hits. Das wird eine Show, die brennt. Und mit Cosmo dabei sein wird die Beatrice. Willkommen in Cosmo, Glückwunsch!
1: Wuhu! Ja! Wirklich? Bin ich jetzt da?
0: Ja, du bist da, du bist on air.
1: Oh Gott,
0: hallo.
1: Ich habe mein Herz klopfen gerade. Ich war so aufgeregt und verschreckt, kann ich sagen. Ja, oh, ich freue mich wahnsinnig.
0: Wo bist du gerade, Beatrice?
1: Ich bin im Auto. Ich muss was von der Reparatur abholen und dann zum Arbeiten, ja.
0: Aha.
1: Aber deswegen, ich wusste jetzt nicht, schaffe ich das noch, bevor ich da rein muss? Kommt ihr ran? Aber ja.
0: Wie? Oh, du bist durchgekommen in der Hotline und nur weil du drangekommen wärst, hättest du aufgelegt? Nein, das hättest du nicht gemacht.
1: Nein, ich wäre jetzt da irgendwie rumgerannt.
0: Nein, sag mal, bist du ein Juanes-Fan?
1: Ja, südamerikanische Musik total. Ich bin mit meiner Freundin Ines dahin. Das Ziel ist durchtanzen.
0: Durchtanzen.
1: Ja,
0: das ist ein sehr gutes Ziel. Bist du so ein bisschen textsicher oder ist dir das relativ egal?
1: Naja, die Worte, die wir so kennen, die grölen wir mit. Ne? Yeah, aber yeah. Kann ich richtig, also ein bisschen Italienisch kann ich schon, Spanisch. Ein bisschen yeah. So, ja.
0: Ja,
1: aber
0: ja.
1: Vom Italienischen
0: weißt
1: verstehe ich ein bisschen
0: was. Weißt du was, Beatrix? Du brauchst das gar nicht. Du brauchst die Sprache gar nicht. Ich wünsche euch viel, viel Spaß.
1: Ganz genau.
0: Genau.
1: Musik ist Cosmo international.
0: So ist es.
1: Kulturell.
0: So ist es. Glückwunsch, liebe Beatrice. Ciao, ciao.
1: Ich danke dir ganz doll, Evelyn. Vielen, vielen Dank.
0: Tschüss. 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Oder aber morgen früh hier wieder, um 8:45.
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0: 9:23 Uhr haben wir es. Am Dienstagmorgen, Günaydın Lal zusammen. Wir müssen mal über die Rente sprechen, Kosmoland. Klingt ja nach grauem Haar, Schrebergarten und viel, viel Zeit, ne? Klingt nach ganz weit weg. Aber ist sie das wirklich? Macht ihr euch nicht Gedanken darüber, ob ihr überhaupt Rente bekommen werdet? Die Rentenkommission der Bundesregierung, die hat sich genau damit verpasst und befasst, nicht verpasst. Mal sehen, ob sie es verpassen oder nicht. Nein, damit hat sie sich befasst und gerade hat sie auch ihre Reformvorschläge vorgestellt. Nyusha Kalafi aus dem Kosmo-Team hat mal bei euch nachgefragt.
1: Also ich bin ehrlich, ich habe mich noch nicht um meine Rente gekümmert und wollte auch mal wissen, wie sehr das überhaupt Thema ist im Kosmoland.
2: Ja, ich schiebe das Thema so ein bisschen auf, weil ich das Gefühl habe, ich bin im Alter, wo man sich noch keine Gedanken machen muss. Aber mir wird immer gesagt, desto früher, desto besser.
3: Ich glaube, für viele Menschen im Land ist es ein großes Problem. Ich glaube, aktuell für junge Menschen sind es eher andere Fragen.
4: Ich muss sagen, ich mache mir jetzt nicht so viele Gedanken darüber. Einfach, ja, weil man ja auch immer wieder sagt, es gibt sowieso keine Rente mehr für uns, wenn wir mal so weit sind.
1: Also so ein Hoffnungsschimmer wäre schon ganz nice und den soll die Kommission ja jetzt auch anbieten.
0: Was soll sich denn jetzt ändern, damit die Rente für die jungen Menschen auch bleibt?
1: Ja, gerade ist das Rentenniveau von 48% bis 2031 gesichert. Bedeutet also, du kriegst ungefähr die Hälfte von deinem durchschnittlichen Lohn als Rente. Und damit dieses Niveau jetzt auch in Zukunft für uns bleiben kann, soll mehr und länger in die Rentenkasse eingezahlt werden. Heißt praktisch, das Rentenalter soll angehoben werden, die Frührente ab 63 abgeschafft werden und Minijobber werden zur Einzahlung in die Rentenkasse verpflichtet. Bisher war das ja optional. Aber ob das jetzt wirklich die Lösung ist, das zweifelt auch Martha aus Koblenz an.
2: Und ich glaube halt nicht, dass es das noch rettet, weil das Problem ist halt, dass viel zu wenig Menschen jung genug sind, um zu arbeiten, viel zu viele zu alt sind und Leistungen empfangen müssten. Und dieses Ungleichgewicht kann man, glaube ich, nicht abfangen durch, ja, die paar Minijobber zahlen noch was in die Rentenkasse ein und der Rest arbeitet 2 Jahre länger.
1: Das kritisieren übrigens auch die Gewerkschaften an den neuen Plänen. Die Vorschläge seien zwar gut, aber sie gehen an der Lebensrealität vorbei. Nicht jeder kann so lange arbeiten, vor allem wenn es um körperlich anstrengende Jobs geht.
0: Das meiste hat man ja auch schon gehört. Wie kann man sich denn alternativ absichern?
1: Ja, also im besten Fall reicht dein Lohn dafür, dass du dir was zur Seite legst oder man fängt früh genug mit ganz kleinen Beträgen an. Tim aus Köln ist Ende 20 und hat mir erzählt, dass er sich lieber selbst kümmert.
5: Meiner Meinung nach geht das Geld, was wir im jungen Alter verdienen und an den Staat zahlen, in die falsche Richtung. Und somit empfehle ich jeden hier in der Zeit, die wir auch gerade haben, ja, sein Geld, wofür man hart arbeitet, schlau zu investieren.
0: Ja, schlau investieren, das klingt nach einer guten Idee.
1: Ja, voll. Und so ein ähnliches Konzept hat sich die Rentenkommission jetzt auch für den Staat überlegt. Es soll eine Kapitalsäule geben. Also bisher ist es ja so, die jungen Leute zahlen ein und das Geld wird auf die Rentner aufgeteilt. Ab jetzt soll ein kleiner Teil aus der Rentenkasse direkt in Anlagen wie zum Beispiel ETFs oder Aktien investiert werden. Und bestenfalls kann man durch die Gewinne die Rentenkasse dann aufstocken. Vorbild für das Ganze ist übrigens Schweden und da funktioniert das auch schon sehr gut. Und das ist ja gar nicht mal so schlecht, weil so unsere Rente tatsächlich abgesichert werden könnte.
0: Gerade hat Bundeskanzler Merz sich übrigens dazu gemeldet, alle Elemente des Reformpakets müssen umgesetzt werden, sagt er. Mal sehen, was die SPD dazu sagt. Jedenfalls sollen sie sich einigen bis Ende des Jahres.
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1: Kurz vor 9:30, hier ist Linus Busch. In Brüssel gibt es heute Verhandlungen, die vorher schon für Diskussionen sorgen. Der Grund ist, dass auch Vertreter der radikal-islamischen Taliban dabei sind, die in Afghanistan an der Macht sind. Bei den Verhandlungen geht es darum, wie mehr Menschen aus der EU nach Afghanistan abgeschoben werden können. Bei einigen Gerichten in NRW werden in letzter Zeit mehr Klagen und Eilanträge eingereicht und das liegt offenbar an künstlicher Intelligenz. Viele Menschen lassen sich solche Schreiben von ChatGPT oder anderen KIs erstellen. Mehrere Gerichte haben dem WDR aber gesagt, dass die Anträge oft nicht gut sind, weil die KI zum Beispiel erfundene Urteile zitiert. Auch wenn es sich vermutlich nicht so anfühlen wird, heute ist der kühlste Tag der Woche. Richtung Ende der Woche sind in NRW bis 39 Grad drin. Dann könnte auch der Juni-Rekord aus dem Jahr 1947 in NRW gebrochen werden. Der liegt noch bei 37,6 Grad. In einer Stadt in Sachsen-Anhalt sorgt eine neue Regel im Freibad für Diskussionen. Wer nicht gut genug Deutsch spricht, darf nicht mehr rein. Der Schwimmbadchef sagt, Besucherinnen und Besucher müssten die Baderegeln verstehen. Die DLRG sagt, dass zwar häufiger Sicherheitsregeln nicht beachtet werden, das habe aber nicht direkt was mit der Sprache zu tun. Und dann noch das Wetter. Heute gibt es immer mal Wolken, aber auch viel Sonne. Und es bleibt heiß. In Bremen 27 Grad, in Berlin werden es 29 und in Bonn maximal 31 Grad. Und ihr habt es gerade schon gehört, im Laufe der Woche wird es immer noch heißer.
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2: Genau, so langsam wird's unangenehm, ne? In Cosmoland, die Hitze kommt. Aber hey, immer ruhig bleiben.
3: Wir sitzen erstmal nur rum, das ist am besten. Ne? Wenn du dich gar nicht bewegst, einfach nur im Schatten sitzt und ein kühles Getränk hast. Das ist das Beste, was du gegen die Hitze machen kannst. Mund auf, kühles Getränk rein, Musik an, besser geht's gar nicht.
2: Ja, und die Musik, die kommt jetzt aus Italien. Soldi von Mahmoud.
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0: One von Wyclef Jean und Mary J. Blige. Guten Morgen zusammen. Bisschen Entspannung in Cosmo an einem Tag, den man sonst eigentlich nur so beschreiben kann.
1: Schwitzig, stickig und heiß.
0: Ja, heute wieder mehr als 30 Grad und das soll der kühlste Tag der Woche sein, Leute. Falls ihr euch wie Butter auf einer Motorhaube fühlt, schon ganz Matsche seid im Kopf und euch denkt, Hilfe, ich komme nicht mehr klar. Bilal Cevik, Chef aus Bochum, der hat für euch eine Checkliste zum Mitschreiben und Abhaken.
2: Trinken, ausreichend trinken, auch wenn Sie keinen Durst haben. Zweitens, schattige Plätze suchen, kühle Räumlichkeiten, Sportaktivitäten auf die Morgenstunden verlagern. Wenn von innen das Gefühl gibt, dass es brennt, versuchen Sie, kühle Umschläge auf Nacken oder Stirn zu legen.
0: Ja, der Mann schwitzt sicher auch, aber er schwitzt wahrscheinlich sehr strukturiert, diszipliniert. Wenn das trotzdem nichts für euch ist, Leute, dann macht's doch so.
3: Einfach in einem Dunkelraum chillen, Treppenhaus chillen, irgendwas.
0: Ja, Tiefgaragen, auch ganz gut zum Kühlchillen. Habe ich gestern gemerkt und sogar kurz überlegt, ob ich nicht einfach eine Matratze runterschleppe.
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0: Slide von Calvin Harris, Frank Ocean und Migos. Um 9:09. Guten Morgen, Kosmoland. Hitze als Ausrede, um keinen Sport zu machen. Kennt ihr das? Natürlich kennt ihr das. Ist ja auch völlig legitim, aber Hut ab vor allen Leuten, die auch bei dieser Hitze pumpen oder sogar joggen.
1: Ja, genau. Ich mache normalerweise auch morgen früh, aber man muss einfach durchziehen, egal warm oder kalt, mental vor Gesundheit auf jeden Fall.
0: Ja, Ersan aus Berlin zieht's einfach durch. Der ist mittags erst gejoggt und dann hat er noch Krafttraining rangehängt. Nora Wilke aus dem Cosmo-Team war für euch unterwegs im Berliner Gleisdreieckspark und hat da crazy Sport trotz Hitze-Nerds unter euch nach Tipps gefragt.
2: Ja, wichtig ist es zum Beispiel, direkte Sonneneinstrahlung zu vermeiden. Ne? Also beim Joggen ist es zum Beispiel schlau, dann vorher deine Strecke zu planen. So macht es Lara aus Berlin.
3: Ich überlege mir schon davor, okay, heute ist Sonne, hier ist so ein Abschnitt, der ist schattig zwischen den Bäumen, irgendwo schon mal antizipieren, wie sieht meine Strecke heute aus, wie kann ich die noch modifizieren, um noch so ein bisschen mehr Schatten mitzunehmen, gerade wenn man wirklich auf Geschwindigkeit geht.
2: Lara ist gestern im Park dann zum Teil echt so schmale Seitenwege zwischen so kleineren Bäumen/Büschen gejoggt, also gar nicht mitten auf der Grünfläche. Gute Sporttemperaturen sind natürlich auch von der Tageszeit abhängig.
3: Am besten immer früh, also jetzt tagsüber, vor allem mittags wird es immer schwer. Jetzt habe ich es nicht früher geschafft, aber am besten immer gleich um 7 oder so, wenn man es schafft, dann geht das schon.
2: Ja, das war Celia aus Berlin, die ich da gestern auch getroffen habe. Unter Bäumen kann die Lufttemperatur bis zu 7 Grad kühler sein als zum Beispiel auf einem sonnigen Asphalt. Mhm. Und morgens ist es auch oft so um die 10 Grad noch kühler als mittags. Ne? Also das macht viel aus. Trotzdem müssen wir die Hitze aber rund um die Uhr auch ernst nehmen.
0: Was meinst du damit? Was heißt das?
2: Naja, du musst schon dein Training anpassen und aktuell wirklich nicht ans Limit gehen. So macht es auch Celia.
3: Je nachdem, welche Strecke ich jogge, versuche ich dann auch immer welche zu joggen, die jetzt nicht so eine hohe Steigungen haben. Im Winter zum Beispiel geht das immer, aber jetzt im Sommer mit den Steigungen bin ich auch direkt kaputt.
2: Fachleute sagen da auch ganz klar, macht mehr Pausen, wenn es so heiß ist und trinkt natürlich mehr, einen halben Liter Wasser schon, ist ruhig so eine halbe Stunde vorm Laufen und währenddessen auch alle 15 bis 20 Minuten kleine Schlucke. Mhm.
0: Aber Fakt ist, Sport bei der Hitze ist super, super anstrengend und zum Teil ja auch ungesund. Warum eigentlich?
2: Ja, weil das Herz-Kreislauf-System einfach super doll belastet wird in der Hitze. Der Körper muss die Haut bei so heißen Temperaturen die ganze Zeit schon mehr durchbluten, um sie abzukühlen. Und deswegen werden die Muskeln eben weniger durchblutet, sind weniger leistungsfähig. Aber wenn man fit und jetzt nicht vorerkrankt ist oder auch schwanger zum Beispiel, dann ist Sport auch im Sommer gut. Man sollte nur auf Warnsignale wie Kopfweh, Übelkeit oder so einen krassen Puls zum Beispiel achten und dann gegebenenfalls auch wirklich abbrechen oder natürlich sogar zum Arzt.
0: Wir haben nachher noch so ein paar Kühlstrategien für euch. Um 11:30 hört ihr das hier. Zum Beispiel einfach ein kaltes, nasses Handtuch auf den Kopf legen. Hilft auch, wenn man keinen Sport macht.
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1: Um 10 Uhr mit Linus Busch. In Brüssel kommt es heute zu Gesprächen, die umstritten sind. Vertreter der Taliban aus Afghanistan nehmen da an einem Treffen teil, wo es um Abschiebungen geht. Mehrere EU-Länder möchten, dass Menschen schneller nach Afghanistan zurückgebracht werden können, auch Deutschland. Mehr von Peter Hornung.
2: Nach unseren Recherchen wollen die Taliban für ihr Wohlwollen aber eine Gegenleistung. Die wollen nämlich, dass die EU-Staaten weitere ihrer Diplomaten in Europa akzeptieren. Deutschland, das gilt da als Vorreiter, hier gibt's bereits Vertreter der Taliban in Botschaft und Konsulaten. Heute wurde gerade bestätigt, dass noch weitere kommen sollen.
1: Auch das afghanische Konsulat in Bonn wird von Vertretern der Taliban geleitet. Für einige steht bald Sommerurlaub an, aber lang nicht für alle. Ein Fünftel der Menschen in Deutschland sagt, ich kann mir eine Woche Urlaub in den Sommerferien nicht leisten. Besonders oft sind das Leute, die alleine leben oder alleinerziehend sind. Eine Gruppe aus Fachleuten hat in Berlin gerade Ideen vorgestellt, wie die Rente verändert werden kann, damit das Geld auch in Zukunft reicht. Bundeskanzler Merz hat angekündigt, die Vorschläge umzusetzen.
3: Alle Elemente dieses Reformpakets müssen jetzt zügig umgesetzt werden. Wir können es uns nicht erlauben, einzelne Maßnahmen herauszunehmen oder abzulehnen.
1: Die Fachleute empfehlen zum Beispiel, dass die Menschen später in Rente gehen sollen, wenn die Lebenserwartung in Deutschland steigt. Die Nordbrücke in Bonn war hier in den letzten Tagen ja oft Thema. Der ADAC hat jetzt mal ausgerechnet, wie viel Stau es durch die Sperrung zusätzlich gibt. Vor allem auf der Kennedy-Brücke dauert es jetzt deutlich länger. Stadteinwärts gab es letzte Woche 93 Stunden Stau und stockenden Verkehr. Das sind rund 70% mehr als vor der Sperrung der Nordbrücke in Bonn. In Berlin gibt es gerade Proteste vor einem Werk des Waffenherstellers Rheinmetall. Laut Polizei haben mehrere Menschen versucht, sich auf der Fahrbahn festzukleben. Gegen das Werk hat es schon öfter Proteste gegeben. Da wurden zuletzt Autoteile hergestellt. Im Laufe des Jahres soll dort aber Munition produziert werden. Und dann geht's um die Fußball-WM. Da ist der Rekord von einem früheren deutschen Nationalspieler übertroffen worden. Miro Klose war bis gestern der Spieler mit den meisten Toren bei Weltmeisterschaften. Lionel Messi hat ihn jetzt aber überholt mit 18 Toren. Gleichgezogen mit Klose hat außerdem Kylian Mbappé aus Frankreich mit 16 WM-Toren. Und das Wetter, heute bleibt es trocken, es gibt einige Wolken, aber auch viel Sonne. In Bremen bis 27 Grad, in Berlin maximal 29 und in Leverkusen bis 31 Grad. Morgen scheint dann meistens die Sonne bei 32 bis 38 Grad und am Donnerstag und Freitag wird es nochmal ein Stück heißer.
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4: Wir haben Flachdach, Sonnenseite, es ist heiß.
5: Ja, Flachdach, Sonnenseite. In Almaya nennen wir das ja optimale Lage. Im Exposé zumindest. Jetzt aber Abkühlung für die Ohren hier. Von Cella, my darling. Good night, Cosmo.

0: Guten Morgen, Leute. Lasst mich mal euren letzten Ohrwurm jetzt erraten.
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0: Ist es vielleicht dieser Song hier, der gerade überall läuft?
2: Du bist gut genug.
0: Im Radio, auf TikTok, in Insta-Reels, überall. Gut genug von Kitsch Creek, Shirin David und Blumengarten. Der Sommerhit in Almaya. Der wird aber nicht nur viel gehört, sondern auch viel besprochen, sage ich mal. Kommentiert hat Heidi Klum letztens gemacht. Jetzt gibt's eine Reaktion darauf von Kitsch Creek. Bamdad Ismaili aus dem Cosmo Musikteam, erzähl doch nochmal, worum es geht.
3: Also Heidi Klum hat unter einem Video zum Song geschrieben, I only love his part, also Blumengartens Part. Und das wird so ein bisschen als Diss gegen Shirin David gewertet.
0: Und jetzt haben Kitsch Creek reagiert. Was sagen sie denn zu der Kritik?
3: Also im Interview mit der Berliner Morgenpost bleiben sie erstaunlich gelassen. Trotzdem gibt es einen Seitenhieb gegen Heidi Klum, die ja in Los Angeles lebt. Produzent Fiji Chris sagt nämlich, vielen Amerikanern fehle die kulturelle Relevanz von Shirin David in Deutschland. Sinngemäß heißt es dann weiter, wer ihre Rolle hierzulande nicht kenne, dem fehle eine wichtige Ebene des Songs. Und Produzent Fizzle findet noch weiter deutlichere Worte. Er sagt, Zitat, meine Oma meinte, wenn du nichts Gutes zu sagen hast, dann sag einfach nichts. Gleichzeitig wundern sich die beiden darüber, warum ausgerechnet bei einem Song mit einer positiven Botschaft so viel Negativität entsteht.
0: Ja.
3: Ihr Wunsch, etwas mehr Positivität im Internet, Leute.
0: Ja, verstehe ich voll. Es geht ja jetzt weiter mit dem Song, ne?
3: Ja, offenbar international. Sie haben verraten, dass sie gerade an einer US-Version von Gut genug arbeiten. Dafür sollen amerikanische Künstler mit ins Boot kommen. Aber die Zeile Du bist gut genug soll trotzdem auf Deutsch gesungen werden. Das klingt dann wahrscheinlich so Du bist gut genug oder so.
0: Na, mach mal weiter. Guck mal, ich hab den Beat.
3: Du bist gut genug.
0: Wir müssen noch daran arbeiten, Bamda.
3: Singen kann ich nicht.
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0: Die fantastische Lola Young mit Messi hier. Guten Morgen zusammen, willkommen in Cosmo. Manchmal steckt hinter dem lautesten Humor die leiseste und auch traurigste Geschichte. 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Aber wie war seine Zeit davor? Das hat der Sophia und Timmy erzählt im queeren Podcast Willkommen im Club.
1: Schön, euch wieder hier zu haben.
2: Sophia. Heute ist so ein Tag, ne? 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

0: Lippen hier. Tu me dejaste de querer. Der Song meines Lebens, sagt C. Tangana zu diesem Track. Schönen guten Morgen zusammen. Ihr kennt das. Handy auf 5% und Powerbank nicht dabei. Blöd, ne? Jetzt denkt das mal in groß. In richtig groß. Die gute Nachricht heute.
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1: Die Schlagzeile.
2: In Deutschland werden deutlich mehr Stromspeicher gebaut.
1: Die Details.
2: Sie sind die Powerbanks unseres Energiesystems. Stromspeicher. Energieversorger, Solarparks, aber auch Privatleute bauen immer mehr von ihnen in immer schnellerem Tempo. Allein von Januar bis Mai gingen Speicher mit einer Kapazität von mehr als 3 Gigawattstunden an den Start. Das sagt der Bundesverband Solarwirtschaft. Das ist etwa so viel, wie 1 Million Menschen an einem Tag verbrauchen.
1: Die Bedeutung.
2: Wenn wenig Wind weht und die Sonne kaum scheint, sorgen Stromspeicher wie eine Powerbank dafür, dass trotzdem genug Strom da ist. Sie gleichen also aus, wenn der Output von Solar- und Windparks schwankt. Das wird umso wichtiger, weil immer mehr Ökostrom produziert wird. Stromspeicher stellen also sicher, dass das Netz stabil bleibt und bei niemandem die Lichter ausgehen. Menschen mit Solaranlage auf dem Dach haben oft einen Speicher zu Hause. Immer öfter gehen inzwischen aber Großspeicher an den Start, oft direkt bei neuen Solarparks. Zuletzt ist der Ausbau großer Speicher rasant nach oben gegangen. Er hat sich mehr als vervierfacht.
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Und Fred again. Habt ihr in Cosmo gehört? Hallo zusammen. Kennt ihr Aya Nakamura? Natürlich kennt ihr Aya Nakamura. Frankreichs Superstar, millionenfach gestreamt, live im Stade de France oder bei Olympia. Und jetzt hat Aya Nakamura ein neues Album gedroppt. Unser Favorite Album der vergangenen Woche. Und dieser Song daraus, der hat es uns ganz besonders angetan.

0: Łuka Szymoszewski aus dem Cosmo Musikteam von erzählt.
1: Ja, auf Destiny Supremacy, da verbindet Aya Nakamura ja Afrobeats und R&B mit selbstbewussten und ziemlich sinnlichen Texten. Und mit dem Song Sexy Nana, da erweitert Nakamura irgendwie ihr musikalisches Spektrum und macht selbstbewusst und auch ziemlich breitbeinig so Ansagen auf einem tiefer gelegten Trap-Beat. Schwere Drum-Rolls hören wir da und düstere Akkorde, die begleiten diesen Song.
0: Und der Text?
1: Naja, wörtlich übersetzt heißt der Titel Sexy Mädel. Nana ist ziemlich umgangssprachlich und der Text, der hat erstmal so keine tiefere Bedeutung, sondern ist eher konfrontativ gemeint. Sie kleidet sich in Gucci und Prada und klagt über den Ex, der sie nicht handeln konnte. Ja, zum Glück schaut da Rapper La Refleuse vorbei. Er hat in dem Song einen ziemlich dominanten Feature-Part und macht Aya dann Komplimente, schickt Blumen und entführt sie in eine Shopping-Mall.
0: Also Post-Breakup, Gucci, Shopping-Mall, aber da steckt noch eine andere Ebene drin.
1: Auch so eine Art Post-Breakup Self-Empowerment-Banger, würde ich sagen. Also eine Frau, die nach der Trennung so richtig auf den Tisch haut, ihr eigenes Ding macht, einen Neuanfang. Das Gefühl steht hier klar im Vordergrund, aber im Interview hat uns Aya Nakamura auch erzählt, dass diese Attitude kein Widerspruch zu ihrer Mutterrolle ist.
2: Viele fragen mich, wie machst du das? Man merkt kaum, dass du auch Mutter bist. Du singst nie über deine Kinder. Ich habe eine mütterliche Verbindung zu ihnen, kümmere mich um meine Töchter. Wir stehen uns sehr nah. Aber ich denke auch, ich bin sehr jung Mutter geworden. Ich habe noch so viele Dinge zu entdecken. Und sie entdecken auch vieles dank mir. Gott sei Dank habe ich meine Familie, die mir mit den Kindern hilft. Und ich habe ein Kindermädchen. Ich könnte nicht Sängerin und Mutter sein ohne Kindermädchen.
1: Ja, ehrliche Ansage finde ich gar nicht so einfach, manchmal alles unter den Hut zu bekommen. Aber Aya Nakamura, die bekommt das scheinbar ziemlich gut hin mit Personal und auch einem kleinen Hofstaat. Sonst wäre sie nicht da, wo sie ist, ne?
0: Dann hören wir uns diesen Banger doch mal komplett an. Ganz frisch in der Cosmo-Playlist gelandet. Neu.

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2: Es ist 11 Uhr, ich bin Linus Busch. In Berlin ist es eben drum gegangen, wie das Rentensystem in Deutschland neu aufgestellt werden soll. Experten haben dazu ihre Vorschläge vorgestellt und jetzt hat auch die Bundesregierung gesagt, gute Vorschläge, das wollen wir so machen. Mehr dazu von Benjamin Imort.
3: Bundeskanzler Merz hat es gerade klar gemacht und das ist wohl auch eine Botschaft an die eigenen Reihen aus CDU, CSU und SPD, dass man jetzt nicht in Streit verfallen sollte und die Vorschläge zerpflückt. In die Richtung hat sich auch SPD-Chefin und Arbeitsministerin Baas geäußert. Sie sagt, es dürfen jetzt keine Rosinen rausgepickt werden. Der Vorschlag für das neue Rentensystem sei ein Gesamtpaket. Drin steht ja unter anderem, dass das Rentenalter schrittweise erhöht wird und dass es eine neue Zusatzrente mit Aktienanteil geben soll. Aber ob das wirklich alles so kommt, werden erst die nächsten Wochen zeigen.
2: In Brüssel gibt es heute Verhandlungen, die vorher schon für Diskussionen sorgen. Der Grund ist, dass auch Vertreter der radikal-islamischen Taliban dabei sind, die in Afghanistan an der Macht sind. Bei den Verhandlungen geht es darum, wie mehr Menschen aus der EU nach Afghanistan abgeschoben werden können. Heute wird's wieder sommerlich warm und Ende der Woche dann richtig heiß. Tobias hat ein bisschen Angst vor Freitag, da soll's besonders heiß werden, in NRW bis 40 Grad.
4: Ja, wir heiraten da. Wir werden draußen in einem Partyzelt feiern und wissen nicht, was wir machen sollen, weil wenn wir mit 40 Grad im Partyzelt sind, dann wird es schon sehr knackig heiß werden.
2: Elena genießt das Wetter eher.
5: Es gibt so selten gutes Sommerwetter in Deutschland. Klar, zu Hause ist es richtig warm und stickig, aber es gibt ja jetzt Klimageräte und Ventilatoren.
2: Der aktuelle Juni-Temperaturrekord in Deutschland liegt bei 39,6 Grad. Der könnte Freitag dann geknackt werden. Und auch in anderen Ländern in Europa ist es sehr heiß. In Italien haben die Behörden für 15 Städte die höchste Hitzewarnstufe ausgerufen, unter anderem für Rom und Mailand. In Frankreich gilt für mehr als die Hälfte des Landes Hitzestufe Rot. Und in Spanien wurden schon am Wochenende an mehr als 70 Stationen über 40 Grad gemessen. In Berlin könnte es heute Abend kurz laut werden. Da fliegt eine Formation aus Kampfjets über die Messe in Charlottenburg. Anlass ist der Unabhängigkeitstag der USA am 4. Juli. Heute gibt es dazu eine Veranstaltung in der amerikanischen Botschaft und deshalb gibt es die Aktion mit deutschen und US-Kampfjets. Und das Wetter, heute bleibt es trocken. Am Vormittag können in NRW noch Wolken durchziehen. Später gibt es dann viel Sonne. In Bremen 27 Grad, in Berlin und Dortmund maximal 29. Morgen scheint dann meistens die Sonne und die Temperaturen machen, wie ihr gerade gehört habt, einen deutlichen Sprung nach oben auf 32 bis 38 Grad. Und am Donnerstag und Freitag wird es noch mal ein Stück heißer.
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6: Günaydın Cosmoland, merhabalar. Heute schon ein bisschen angegeben.
7: Ich habe mein altes Haus von 1882, Gewölbekeller, war 19 Grad die Tage drin. Ja, ist schön kühl, ne?
6: Ja, kalter Keller, der größte Flex an so einem Tag wie heute, kann ganz schön heavy werden. Vor allem, wenn ihr Sport machen wollt. Wie das am besten funktioniert, darüber sprechen wir hier in 5 Minuten.

0: Senin kalbin olmuş taştan. Dein Herz ist Stein geworden. SL und Summer Jam mit Türk Rap in Cosmo. Gibt's auch nirgendwo sonst, ne? In der Radiolandschaft in Almania. Hallo zusammen. Cosmoland schwitzt. Gefühlte 400 Grad die ganze Woche. Was habt ihr so vor?
1: Ich glaube, in der Hitze muss man nicht mehr als eine Stunde Sport machen. Sonst dann hast du keine Kraft mehr für den ganzen Tag. Mehr als eine Stunde, ich glaube, schafft man nicht in die Hitze. Ist auch nicht so gesund.
0: Sport ist ja wohl das Letzte, woran ich bei diesen Temperaturen denke. Aber ja, ihr habt richtig gehört. Ersan aus Berlin macht tatsächlich auch bei dieser Hitze Sport. Draußen im Park, pumpen, joggen, das ist so sein Ding. Nora Wilke aus dem Cosmo-Team hat sich bei Sportnerds unter euch umgehört, worauf wir achten müssen, wenn wir das echt durchziehen wollen, ne? Sport bei dieser Hitze, wenn das sein muss. Ihr erster Tipp kommt aus Iran.
2: Ja, der kommt von Ersan, der macht echt fast täglich Sport und der Tipp ist eigentlich ganz simpel.
1: Nassen Handtuch so einfach auf den Kopf lassen oder halt ab und zu mal Schwitze wegmachen, cool da auch.
2: Ja, vor allem zum Joggen nimmt Ersan gerne einfach nasses Tuch mit, hat es dann mal auf dem Kopf, mal auf den Schultern auch liegen.
1: Ich komme aus dem Iran und in meiner Stadt ist das wirklich heiß. Im Sommer 40 bis 45 Grad und da versuche ich immer morgen früh oder abend halt zum Sport gehen.
2: Ja, Fachleute sagen zu seinem Tipp, super, eine nasse Käppi zu tragen, kann deinen Kopf zum Beispiel auch dauerhaft kühlen und vor Überhitzung eben schützen. Käppi ist natürlich eh wichtig, das meinten auch super viele bei meiner Umfrage, dass sie ohne Käppi eigentlich jetzt gar keinen Sport machen.
0: Ja, auch wichtig, Sonnencreme natürlich, wie immer, ne? Und Sportbrille für die Augen.
2: Und auch lockere Kleidung, das hat Celia beim Sport in der Hitze erst nach und nach erkannt.
3: Also auf jeden Fall keine schwarzen Klamotten, auch kurze Hosen, meistens sind lockere Hosen auf jeden Fall besser, ich habe jetzt so eine engeren, aber lockere Klamotten, damit man gut durchlüftet wird.
2: Ja, ist ja im Alltag auch so, ne, dass wir in lockerer Kleidung letztlich besser kühl bleiben. Sportkleidung muss dazu aber eben auch noch atmungsaktiv sein, damit der Schweiß nach außen transportiert wird. Das gilt alles aber auch für Sport im Schatten. In der Mittagssonne sollte man eh eigentlich wirklich gar keinen Sport treiben. Lara aus Berlin hat das echt mal zu spüren bekommen sogar.
0: Okay, was ist da passiert?
2: Ja, das war bei so einem Mittelstreckenlauf in der Schule, hat sie mir erzählt. Sie hatte einfach übertrieben.
4: Als ich klein war, wollte ich immer mithalten, weil ich wollte immer so schnell sein wie die Jungs. Und dann hat es mich einmal richtig zusammengehauen. Ja, so, das war der 2000-Meter-Lauf und so 5 Meter vorm Ziel ging dann nichts mehr.
2: Ja, sie musste dann wirklich abgeholt werden. Genau davor warnen auch Fachleute, ne? Zu viel Ehrgeiz. Den müssen wir in der Hitze runterschrauben, weniger trainieren als sonst. Besonders Ausdauerbelastungen sind laut der Deutschen Gesellschaft für Sportmedizin bei Hitze gefährlich. Also Joggen, Radfahren, Triathlon zum Beispiel. Da kann es im schlimmsten Fall sogar zu einem tödlichen Hitzekollaps kommen.
0: Oh no. Leute, passt auf euch auf. Und ein paar Tage ohne Sport haltet ihr wohl aus. Ist doch die beste Ausrede ever.
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0: Puerto Rico hier in der Cosmo Playlist. Dolida von Chencho Corleone und Raúl Alejandro. Buenos dias zusammen. 18 Minuten nach 11 haben wir es. Urlaub in der anderen Heimat. Für manche ist es ja das Schönste überhaupt. Für Cosmo-Kollegin Katja aber war es eher eine, na sagen wir mal, so eine Erfahrung mit Schattenseiten.
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2: Meine Heimat Usbekistan hat mich überrascht. Moderne Hochhäuser, sechsspurige Straßen, hippe Bars und in der Metro kann man inzwischen sogar mit dem Fingerabdruck bezahlen. Nur die Menschen haben sich nicht verändert. Sie sind immer noch, ich drück's mal liebevoll aus, sehr traditionell. Jeder mischt sich in dein Leben ein. Das Wort Nein gibt es zwar, aber nur als dekoratives Element. Nein bedeutet nicht Nein, Nein bedeutet, ich möchte nur nicht gierig wirken. Morgen fahren wir um 6 Uhr zum Sonnenaufgang in die Berge, sagt mein Gastgeber. Nein, sage ich. Alle sind entsetzt. Ich erkläre lang und deutlich, warum nicht. Alle nicken. Am nächsten Morgen werde ich um 5 geweckt. Ich nenne das Toxic Hospitality. Man will dir um jeden Preis Gutes tun oder besser antun, denn du bist nur dann glücklich, wenn sie glücklich sind. Nimm doch bitte mehr Plov. Nein, danke, ich habe schon 3 Teller gegessen. Nimm, es ist doch noch so viel da. Ach, ich kann wirklich nicht mehr. Kein Wunder, wenn dein Mann irgendwann wegläuft. Männer sind nämlich keine Hunde, sie stehen nicht auf Knochen. Was sagt sie da? Fragt mein Mann. Nichts, lächeln und winken. Ehrlicherweise bin ich selbst nicht viel besser. Freunde nennen mich gelegentlich einen Fieder. Aber bei den Usbeken geht die Übergriffigkeit weiter. Warum habt ihr nicht mehr Kinder? Warum bedienst du deinen Mann nicht beim Essen? Warum trägt dein Mann einen Ohrring? Ist er Pirat oder schwul? Wobei Pirat in Usbekistan die deutlich unkompliziertere Antwort wäre. Irgendwann verliere ich aber die Geduld. Natürlich ist er schwul. Alle sind entsetzt. Mein Mann lächelt und winkt. Zum ersten Mal seit unserer Ankunft muss ich nicht mehr essen. Und wir werden in Ruhe gelassen.

Ja, und den spürt ihr immer in Cosmo, diesen anderen Vibe, das wisst ihr. Willkommen, Huschgal, denn es ist 11.32 Uhr jetzt. Die Taliban, das sind die Islamisten, die seit 5 Jahren in Afghanistan regieren. Frauen dürfen kaum noch raus da, Mädchen dürfen nicht mehr zur Schule ab 12. Jetzt dürfen zum ersten Mal seit der Machtübernahme Taliban-Vertreter aber nach Brüssel kommen. Für einen Tag mit Tagesvisum, um über Abschiebungen zu verhandeln, weil die EU Afghanen ohne Bleiberecht zurückschicken will. Und das geht nur, wenn die Taliban mitspielen.

0: dahinter steckt eben das Ziel, mehr Menschen aus Afghanistan, die kein Aufenthaltsrecht haben, dann abzuschieben.
1: Das Visum für die Taliban-Delegation gilt nur für einen Tag. Warum eigentlich?
0: So kurz? Genau, also das mussten die Belgier ausstellen. Die belgische Regierung, Brüssel liegt ja in Belgien, und die hat dem auch eben zähneknirschend zugestimmt, weil eben die Taliban gar nicht anerkannt sind als Regierung und eigentlich dürften dann radikale Islamisten auch kein Visum kriegen. Aber für diesen einen Tag, um eben diese Verhandlungen zu führen, hat man dem zugestimmt. Und sie dürfen aber, also Belgien, auch nicht verlassen. Es ist also kein Visum für die ganze EU, sondern eben nur für diesen Tag für Brüssel.
1: Was bedeuten diese Verhandlungen jetzt denn für afghanische Staatsbürger in der EU?
0: Also ist noch schwer zu sagen, aber was wir ja schon seit Monaten hören, auch von der deutschen Bundesregierung, es sollen eben mehr Menschen abgeschoben werden. Der Innenminister hat ja gesagt, er plant so 3 Flüge im Monat. Naja, und da muss man, wie gesagt, ja dann auch auf der anderen Seite, wenn diese Flüge irgendwo landen sollen und ankommen sollen, dann eben auch dann eben die nötigen Maßnahmen da ausgehandelt haben. Also ich denke mal, insgesamt ist der Trend, dass eben vor allem auch junge Männer, muss man sagen, weil die Gerichte haben gesagt, also für junge Frauen und Mädchen ist die Situation in Afghanistan eigentlich so, dass man sie nicht dorthin abschieben kann. Aber junge Männer ohne Aufenthaltsrecht, vor allem auch wenn sie Straftaten begangen haben, schwere Straftaten, dann ist einfach die Wahrscheinlichkeit höher oder werden jetzt die Wege geebnet, dass sie eben auch verstärkt nach Afghanistan abgeschoben werden können.
1: 5 Jahre kein Kontakt und jetzt sitzt die EU mit den Taliban am Tisch. Nicht, weil sich etwas verbessert hat in Afghanistan, nein, weil Europa seine eigene Migrationspolitik durchsetzen will. Das ist wohl der Kern dieser Geschichte.
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0: Gabriel und Paco Amoroso aus Argentina. Und im Herbst sind sie sogar live in Kosmoland, Leute, in Köln und in Berlin. Das wollt ihr nicht verpassen. Jetzt ab in die Kosmokantine.
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0: Unser kochender DJ wird diese Woche bekocht von Jaroslava, Historikerin aus der Ukraine. Sie ist zeitweise nach Almaya geflohen wegen des Kriegs. Mittlerweile ist sie aber wieder zurück in der Heimat. Für euch hat sie jetzt den Klassiker schlechthin, die vielleicht berühmteste Suppe der ukrainischen Küche.
2: Was wäre die ukrainische Küche ohne den Borsch?
3: Der Borsch ist die Seele des ukrainischen Volks. Ohne Borsch gibt es keine ukrainische Küche. Jede Hausfrau hat ihr eigenes Rezept, jede Region ihre Besonderheiten bei der Zubereitung.
2: Ich habe heute gewagt, das für dich zu kochen. Wie findest du meinen Borsch?
3: Göttlich schmeckt er. Im Ofen geschmort, so muss es sein. Man kann den auch kochen, aber im Ofen wird der Borsch viel besser.
4: Borsch super.
2: Was darf bei einem Borsch nicht fehlen?
3: Gute Laune braucht man auf jeden Fall, denn ohne schmeckt es nicht. Rote Beete auch und dann Fleisch, wenn man hat, und Gemüse auch, was man hat. Hauptsache, rote Beete ist dabei.
2: Es fällt mir auf, dass da nicht so viele Gewürze sind. Ich habe jetzt so Lorbeerblatt geschmeckt. Kommt noch was anderes rein an Gewürzen?
3: Ja, es ist normal, dass wir bloß Lorbeerblatt nutzen. Und manchmal lässt man eine ganze Chilischote noch mitkochen. Das gibt den Extra-Kick.
2: Wir haben es jetzt mit Schweinefleisch gemacht, hast du gesagt. Aber ich habe es auch mit Rind probiert.
3: Der Klassiker ist mit Schweinefleisch. Für den intensiven Geschmack ist es gut, wenn das Fleisch am Knochen ist. Am besten Rippen oder Haxen nehmen.
2: Du hast darauf bestanden, dass wir zum Borsch auch noch Schwarzbrot und hier Speck noch dazu haben. Allerdings ein Speck, das nur aus Fett besteht.
3: Natürlich wird Borsch besonders serviert. Die klassische Beilage ist Schwarzbrot, dazu Speck und extra Knoblauch und Zwiebeln.
4: Також подається чесник та цибуля.

0: Ich merke gerade, dass ich viel langsamer geworden bin. Ich wollte tanzen, aber ich habe den Rhythmus irgendwie nicht hingekriegt. Ist auch besser heute bei der Hitze. Lieber langsamer, Leute. Ne? 10 Minuten vor 12 ist es. Was macht ihr heute Abend eigentlich? Vielleicht ein bisschen auf die Couch und dann Reality-TV an?
1: Steinbock?
2: Fick dich, ich bin Krebs. Du bist so peinlich, Alter, wirklich.
0: Ja, perfekt zum Runterkommen, sowas, ne? Gibt ja tausende Formate mittlerweile, alle relativ ähnlich. Aber ein Format, das sticht da so ein bisschen raus gerade. Fish Tank Live. Das ist eine Sendung aus den USA. Vom Grundprinzip so ein bisschen wie Big Brother. Also mehrere Kandidaten sind dann eingesperrt wochenlang in einem Haus. Aber das ist im Twitch-Style. Das Ganze wird 24/7 live gestreamt. Mehrere Kameras in allen Räumen. Man kann beim Zuschauen selbst zwischen den Kameras wechseln und sogar mit den Teilnehmern interagieren. Dafür muss man allerdings bezahlen. Wer sich das anschaut und ob so ein Format auch in Almania funktionieren würde überhaupt, das hört ihr heute Nachmittag in Cosmo in unserem Popkulturmagazin mit Shani Anwal heute. Ich bin Evran Zahirovic und freue mich, wenn wir auch morgen früh wieder zusammen aufwachen hier. Macht's schön.

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1: Um 12 Uhr, ich bin Benjamin Paris. Eine Gruppe aus Fachleuten hat in Berlin Ideen vorgestellt, wie die Rente verändert werden kann, damit das Geld auch in Zukunft reicht. Bundeskanzler Merz hat angekündigt, die Vorschläge umzusetzen.
2: Alle Elemente dieses Reformpakets müssen jetzt zügig umgesetzt werden. Wir können es uns nicht erlauben, einzelne Maßnahmen herauszunehmen oder abzulehnen.
1: Die Fachleute empfehlen zum Beispiel, dass die Menschen später in Rente gehen sollen, weil die Lebenserwartung in Deutschland steigt. Stress zwischen Schülern und Lehrern. Wer sich an seine Schulzeit erinnert oder selbst noch in die Schule geht, weiß, was gemeint ist. Eine neue Befragung der Robert-Bosch-Stiftung zeigt, wo zumindest aus Sicht von Lehrkräften die größten Probleme liegen. Mehr von Benjamin Imort.
3: Fast die Hälfte der Lehrerinnen und Lehrer sagt, das Verhalten der Schüler ist ihre größte berufliche Belastung. Viele Schüler hätten keinen Bock und seien nur schwer zu motivieren und hätten auch Probleme damit, sich richtig in eine Gruppe einzugliedern. Viele Lehrer sagen, dass es schon in der Grundschule losgeht, dass Schüler sich gegenseitig runtermachen und diskriminieren. Das trifft vor allem Mädchen oder Menschen anderer Herkunft.
1: Vertreter aus Israel und dem Libanon wollen heute wieder verhandeln. Laut dem US-Außenministerium treffen sie sich in Washington. Ziel ist ein Friedensabkommen zwischen beiden Ländern. Die Terrorgruppe Hezbollah im Libanon ist bei den Verhandlungen nicht dabei. Sie erkennt auch die Waffenruhe zwischen Israel und dem Libanon nicht an. Für einige steht bald Sommerurlaub an, aber lange nicht für alle. Ein Fünftel der Menschen in Deutschland sagt, ich kann mir eine Woche Urlaub in den Sommerferien nicht leisten. Besonders oft sind das Leute, die alleine leben oder alleinerziehend sind. Die Hitzewelle sorgt in Frankreich für neue Rekorde. Noch nie seit der Aufzeichnung war eine Nacht so warm. Die niedrigste Temperatur lag bei 21,6 Grad. Heute werden in Frankreich bis zu 44 Grad erwartet. Deswegen gibt es viele Hitzewarnungen. Bei Badeunfällen sind seit dem Wochenende schon 20 Menschen gestorben. Und es gibt noch eine Studie zur Beziehung zwischen Menschen und Hunden. Forscher haben das Verhältnis in 5 unterschiedlichen Ländern miteinander verglichen, unter anderem in Deutschland, der Mongolei und Madagaskar. Rausgekommen ist, dass sich die Hunde in allen Ländern ziemlich ähnlich verhalten, obwohl die Menschen komplett unterschiedlich leben und unterschiedliche Kulturen haben. Und das Wetter, das bleibt trocken bei mal mehr, mal weniger Wolken. Dazu gibt's in Bremen heute 27 Grad, in Berlin 29 und in Duisburg 31 Grad. Morgen scheint eigentlich den ganzen Tag die Sonne, nur zeitweise dünne Schleierwolken. Die Temperaturen machen einen deutlichen Sprung nach oben. In Bremen und Berlin morgen 32 Grad, in NRW bis 38. Und am Donnerstag und am Freitag geht's sonnig weiter und es wird sogar noch heißer.

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1: Um 13 Uhr, ich bin Benjamin Paris. Als erstes geht es um die Frage, mit wem man politisch verhandelt. Da gibt es ja immer wieder Diskussionen, vor allem bei der Frage, ob man mit Terroristen sprechen soll. Heute sind Vertreter der radikalen Taliban in Brüssel für Gespräche mit EU-Staaten. Es geht um mehr Abschiebungen. Mehr von Katharina Niesen.
2: Für Kritikerinnen und Kritiker geht es da eben nicht nur um den Inhalt, sondern um das Treffen an sich, um Absprachen mit Extremisten, die zum Beispiel Frauen heftig unterdrücken, seitdem sie in Afghanistan wieder mit Gewalt die Macht übernommen haben. Unsere Bundesregierung erkennt die Taliban als Regierung von Afghanistan nicht an. In Bonn zum Beispiel sitzen aber auch Leute von denen im Konsulat, also in der Vertretung der Menschen aus Afghanistan. Die Taliban wollen hinbekommen, dass es davon noch mehr gibt als Gegenleistung für das, was die EU-Staaten wollen, nämlich Absprachen, damit mehr Menschen nach Afghanistan abgeschoben werden können. Das fordern mehrere EU-Länder, auch Deutschland.
1: Wir sollen erst später in Rente gehen und Teile unseres Beitrages sollen am Aktienmarkt angelegt werden. Das sind Vorschläge der Rentenkommission und die Bundesregierung hat jetzt gesagt, das wollen wir genauso umsetzen. Arbeitsministerin Baas findet das auch für Jüngere wichtig.
3: Und das ist wirklich eine wichtige Botschaft auch an die junge Generation, dass wir sie nicht vergessen haben, was uns immer vorgeworfen wurde, sondern es ist uns gelungen, hier jetzt auch eine Perspektive aufzumachen.
1: Kanzler Merz sagt, durch die neuen Maßnahmen könnten wir am Ende mehr Rente kriegen und weniger einzahlen. Neue Zahlen vom ADAC zeigen, wie heftig sich die gesperrte Bonner Nordbrücke auswirkt. Dazu hat der ADAC den Verkehr in der Woche vor der Sperrung mit der Woche danach verglichen. Auf den Ausweichstrecken in Bonn hat es deutlich mehr Staus gegeben. Zum Teil haben sich die Staustunden mehr als verdoppelt. Die Bonner Nordbrücke ist komplett dicht und muss zum Teil neu gebaut werden. In Sri Lanka bei Indien rückt das Militär jetzt aus im Einsatz gegen Mücken. Die Soldaten sollen Brutstätten finden und vernichten. Grund ist, dass sich in dem Inselstaat das Denguefieber ausbreitet, das durch Mücken übertragen wird. Jeden Tag werden 1000 Menschen ins Krankenhaus eingeliefert. Die Kliniken sind überlastet. Das WM Public Viewing ist in Jordanien ziemlich eskaliert. In der Hauptstadt Amman gab es ein Gedränge, bei dem mehrere Menschen verletzt wurden. Einer ist sogar gestorben. Jordanien hatte das Spiel gegen Algerien mit 1:2 verloren. Leerstehende Häuser, die vergammeln, sind in einigen Städten ein Problem. Zum Beispiel auch in Hagen. Im Stadtteil Weringhausen erforschen Leute ab heute, wie solche Schrottimmobilien wieder genutzt werden könnten, ohne sie abzureißen. In der Forschungsgruppe sind vor allem Jüngere, die sich mit Stadtentwicklung, Architektur und Umbau auskennen. Am Samstag will die Gruppe in Hagen erste Ideen vorstellen. Und das Wetter, das bleibt heute bei mal mehr, mal weniger Wolken. Dazu in Bremen 27 Grad, in Berlin 29 und in Duisburg 31 Grad. Morgen scheint eigentlich den ganzen Tag die Sonne. Nur zeitweise ziehen dünne Schleierwolken durch. Die Temperaturen machen einen deutlichen Sprung nach oben. In Bremen und in Berlin 32 Grad und in NRW morgen 38 Grad. Und am Donnerstag und am Freitag geht es sonnig weiter und es wird noch heißer. 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
1: Um 14 Uhr, ich bin Benjamin Paris. Rente hört sich für viele weit weg an. Politisch geht es aber darum, dass das Rentensystem verändert werden muss, damit es noch funktioniert. Fachleute haben neue Vorschläge gemacht. Katharina Niesen sagt, was für welche das sind.
2: Zum Beispiel, wenn man sich die Pläne fürs Rentenalter anguckt und rumrechnet. Da soll es schrittweise hochgehen. Wenn man heute 24 ist, würde man wohl bis 69 arbeiten, um abzufedern, dass es weiter immer mehr Ältere gibt, deren Rente finanziert werden muss. Auch geplant ist, dass ein kleiner Teil vom Gehalt angelegt wird in eine Art Aktienrente, um mitzunehmen, wenn es an der Börse gut läuft und man quasi mehr Geld rauskriegt. In Schweden gibt es sowas schon seit mehr als 25 Jahren und das hat wohl auch was gebracht. Kritikerinnen und Kritiker finden Börsenentwicklung zu unsicher. Fachleute sagen, das geht trotzdem, weil das Geld breit angelegt wird und auch über viele Jahre. Bei der Regierung sind die Rentenpläne erstmal gut angekommen und sollen auch so umgesetzt werden.
1: Die schlechte Wirtschaftslage in Deutschland hat heftige Folgen. Eine davon: in den ersten 6 Monaten dieses Jahr sind so viele Firmen pleite gegangen wie seit 13 Jahren nicht mehr. Laut einem Wirtschaftsverband waren es fast 13.000 und er schätzt, dass der Pleitehöhepunkt noch nicht erreicht ist. In Brüssel gibt es heute Verhandlungen, die vorher schon für Diskussionen sorgen. Der Grund ist, dass auch Vertreter der radikal-islamischen Taliban dabei sind, die in Afghanistan an der Macht sind. Bei den Verhandlungen geht es darum, wie mehr Menschen aus der EU nach Afghanistan abgeschoben werden können. Die Hitzewelle sorgt für immer mehr Badeunfälle. In Gelsenkirchen ist ein 14-Jähriger gestorben, in Bayern ein 20-Jähriger. Die Ärztekammer sagt deswegen, man muss sehr aufpassen, wenn man überhitzt ins kalte Wasser springt. Das kann eine Art Schock auslösen. Manche verlieren das Bewusstsein und gehen deswegen unter. Wer etwas verschickt oder abholt, kann das inzwischen oft relativ easy über Paketautomaten machen. Davon gibt es nochmal deutlich mehr. DHL hat jetzt rund 18.000 in Deutschland, 3.000 mehr als letztes Jahr. Der Anbieter MyFlexbox hat seine Automaten mehr als verdoppelt auf 1.400. Da kann man zum Beispiel Pakete von DPT, GLS und UPS abgeben oder abholen. Und dann gibt's noch Fußball, aber nicht WM. Wir schauen nochmal auf den DFB-Pokal. Da geht es für Borussia Dortmund ja in der ersten Runde gegen einen Verein aus der Oberliga. Der HEBC spielt eigentlich auf einem Sportplatz mit höchstens 2.500 Zuschauerplätzen. Die Vereine haben sich deshalb jetzt geeinigt, dass sie für das erste Pokalspiel ausweichen ins Stadion nach Hamburg. Und das Wetter, das bleibt trocken bei mal mehr, mal weniger Wolken. Dazu in Bremen heute 27 Grad, in Berlin 29 und in Duisburg 31 Grad. Morgen scheint eigentlich den ganzen Tag die Sonne. Nur zeitweise gibt's dünne Schleierwolken. Die Temperaturen machen einen deutlichen Sprung nach oben. In Bremen und in Berlin 32 Grad und in NRW morgen bis 38 Grad. Und am Donnerstag und am Freitag geht's sonnig weiter und es wird sogar noch heißer.
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3: Oh mein Gott, noch heißer? Hallo, wer zerfließt hier alles noch? Also, was geht euch bei dieser krassen Hitzewelle gerade so durch den Kopf? Komm, nur so ein paar Stichworte.
4: Schwitzig, stickig und heiß.
5: Warm, Sonne,
6: unangenehm.
7: Eis, gute Laune und Seewetter.
8: Ich finde das super, wie in Brasilien.
3: Ja, genau, Klimawandel kickt, aber so günstig Brasilien-Vibes, wann haben wir das schon mal, ne?
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2: Es gibt Beef zwischen zwei Global Pop Big Playern im Netz. Wir hatten es gestern schon angesprochen. R&B-Star SZA auf der einen Seite und auf der anderen Seite steht der Produzent Diplo. Der wird von SZA öffentlich kritisiert und da geht es um künstliche Intelligenz in der Musik. Schön.

0: Diplo, den kennen viele eben als Teil von Major Lazer und er hat die Vorwürfe von ihr zurückgewiesen. Bamdat ist mal wieder aus dem Kosmosik-Team. Was sagt Diplo denn?
1: Also Diplo hat dem australischen Musikportal Pedestrian gesagt, es sei definitiv kein Investor bei der KI-Musikfirma Suno. Genau das hatte Caesar ihm aber vorgeworfen. Sie hat am Wochenende auf Instagram behauptet, Diplo würde Suno unterstützen und sogar Anteile an der Firma besitzen. Zur Erinnerung, Suno ist eine der bekanntesten KI-Musikplattformen weltweit. Da kann man mit ein paar Texteingaben komplette Songs erzeugen lassen.
0: Vielleicht räumen wir das Ganze nochmal auf, wie ist dieser Streit überhaupt entstanden?
1: Also Caesar hat auf einem privaten Instagram-Kanal mehrere Stories gepostet und darin sagt sie, Diplo würde dabei helfen, KI mit den Werken schwarzer Songwriter und Produzenten zu trainieren. Das ist natürlich ein ziemlich harter Vorwurf. Viele Künstler haben natürlich Angst, dass ihre Musik ohne Erlaubnis genutzt wird, damit KI-Systeme daraus lernen können.
0: Okay, krasser Vorwurf. Was ist dran?
1: Ja, das ist genau der Punkt. Also bislang gibt es dafür keine öffentlich bekannten Belege, weder dafür, dass Diplo tatsächlich Anteile an Suno besitzt, noch dafür, dass er aktiv Musik schwarzer Künstler zum Training von KI-Systemen bereitgestellt hat. Diplo sagt jetzt wiederum, er habe gar keine Beteiligungen an Suno.
0: Okay, aber Diplo hat ja auch immer wieder klar gemacht, dass er KI jetzt grundsätzlich nicht unbedingt ablehnt, ne?
1: Ja, so ist es. Also er sagt, das Problem ist nicht die Technologie und meint, dass sogar mehr als 500 seiner Songs bereits von KI-Systemen zum Lernen genutzt worden seien. Und er meint, wenn einer davon ein Hit wird, dann beanspruche ich die Urheberschaft. Und er sagt was Wichtiges. Diese KI-Modelle produzieren immer wieder denselben Mist, meint der Musiker. Und er versuche immer etwas zu schaffen, das es noch nie so gab.
0: Okay, in diesem ganzen Beef gibt es ja eben noch mal einen dritten Player. Was sagt eigentlich diese Firma Suno dazu?
1: Ja, die hält sich bislang komplett raus. Suno hat die Vorwürfe bisher nicht kommentiert. Damit steht im Moment Aussage gegen Aussage. Auf der einen Seite Caesar, die schwere Anschuldigungen erhebt und auf der anderen Seite Diplo, der eine zentrale Behauptung zurückweist. Der Fall zeigt aber vor allem eins, wie emotional das Thema KI inzwischen in der Musikbranche diskutiert wird.
0: Nicht nur in der Musikbranche auf jeden Fall. Und ich glaube, dieser Beef zwischen Caesar, Diplo, das wird auf jeden Fall noch weitergehen. Und wir lieben Gossip, wir bleiben da dran.
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0: Zeit sind das. Gleich haben wir 2:30 und es gibt ja sehr viele, die ich kenne, ich will keine Namen nennen, die sagen, mein Guilty Pleasure ist, wenn ich Feierabend habe, Reality-TV gucken, ne? Gibt ja auch ganz viele Optionen.
1: Also ich schaue gerade mittwochs die Bachelors, Donnerstag prominent getrennt, freitags Match My Ex und Ex on the Beach.
0: Okay, alles klar. Das ist doch mal eine Menge. Cosmo-Reporter Benedikt Haupt, du hast auch mal rumgefragt, was reizt denn so viele in Cosmoland an Reality-TV?
2: Also Reality-TV hat ja so dieses ganz klare Versprechen, da finden echte Menschen statt, in Anführungsstrichen, keine Schauspieler. Es gibt meistens so eine Art von Wettbewerb oder irgendwie Challenge-Charakter gegeneinander und es ist vor allem eine ganz einfache und simple Ablenkung für viele. Und unter diesem Dach Reality-TV oder Trash-TV, da gibt eben Casting-Shows, Doku-Soaps,
0: Dating-Shows,
2: Game-Shows, also super divers, was es da alles gibt. Hanne aus Köln hat mir erzählt, ihre Lieblingsshow ist Temptation Island.
3: Und was ich muss tatsächlich sagen, ich finde das immer super witzig, wenn die da hingehen und alle am Anfang immer noch so richtig optimistisch sind und dann so nach 10 Minuten ist schon totales Chaos.
2: Für Stratiane aus Düsseldorf ist Temptation Island auch voll das Ding. Sie hat damit angefangen, sie ist nämlich Reality-TV-Ultra.
1: Ich habe halt mit Temptation Island angefangen und habe da so, als ich in so Reality-Game reingegangen bin, echt viele Staffeln von geguckt, aber jetzt finde ich es leider nicht mehr so nice. Also da habe ich die aktuelle Staffel auch nicht mehr geguckt, weil es ein bisschen langweilig geworden ist.
2: So, und dieses immer das Gleiche, bisschen langweilig, das haben mir einige bei meiner Umfrage erzählt, denn es sind nämlich oft die gleichen Stars, die von der einen in die andere Show recycelt werden und auch immer wieder die gleichen Spiele, ne, ähnliche Dynamiken.
0: Sehr same, same ungefähr, ne? Ein Versuch, Reality-TV anders zu machen, gibt's in den USA. Das Format heißt Fish Tank, ein Aquarium, wenn man so will. Benedikt, was ist denn da anders?
2: Also, die Zuschauer haben da ganz direkten Einfluss und können mitbestimmen, was in der Show passiert. Und ich sag mal so, es gibt sehr wenige moralische Grenzen. Gewalt und Beleidigung gehören da ins Programm.
0: Oha, klingt so, als ob man bei Reality-TV bei Fishtank so ein bisschen Gott spielen könnte. Wie das genau aussieht, hört ihr gleich.

0: Jamiroquai ist das, ihr hört Cosmo. Ey, und die einen sagen, es ist wirklich sehr gespalten. Das ist Trash. Und die anderen lieben es als Entspannungsprogramm hin zum Feierabend. Reality-TV. Was schaut ihr denn so?
1: Die Bachelors, ja.
2: Ich mag The 50 ziemlich gerne.
3: Aus meiner Sicht ist das reiner Bullshit, um die Leute von den realen Problemen in Deutschland abzulenken.
4: Ich guck sehr viel Trash-TV. Boah, irgendwie alles. Ich guck gerade Ex on the Beach. Prominent getrennt guck ich gerade.
5: Too Hot to Handle oder wenn, dann prominent getrennt.
0: Ja, viele Dinge, die vielleicht einige von euch auch kennen, gucken, wenn vielleicht auch heimlich oder auch offensiv, who knows. Und aus den USA gibt es jetzt auch nochmal ein Reality-Format, das nochmal ganz anders reingeht. Fish Tank, da gibt es sogar schon 5 Staffeln von. Und es ist wirklich anders als Reality-TV, wie wir es bisher kennen, Cosmo Reporter, Benedikt Haupt. Was ist da genau das Konzept?
6: Man kann sich das so ein bisschen vorstellen wie eine sehr viel extremere Version von Promi Big Brother. Es sind auch so 6 bis 10 Kandidaten, die leben in einem voll überwachten Haus ohne Handy. Mhm. Die treten auch in Challenges gegeneinander an. Der Gewinner bekommt ein Preisgeld. In Staffel 5 waren das angeblich 50.000 US-Dollar.
0: Okay.
6: Das Besondere ist hier, dass es keine einzelnen Folgen gibt, die man sich dann irgendwie in der Mediathek oder so anschauen kann, sondern du schaust 24/7 live. Du kannst das gucken über so eine Webseite, mhm. Das sieht dann aus wie so ein Kontrollraum von so Überwachungskameras.
0: Ja.
6: Du kannst dann wirklich angucken, wo passiert gerade was und da schaltest du dann rein und bist dann live dabei.
0: Okay, das klingt so ein bisschen, als würde Reality-TV sagen wollen, wir sind noch realer als real. Klappt das?
6: Also es ist ein total anderer Charakter. Ne? Was mir so ein bisschen aufgefallen ist, wenn zum Beispiel Kandidaten neu vorgestellt werden, dann gäbe es ja im klassischen Reality-TV so eine kleine Montage, bisschen Musik, die Kandidaten werden vorgestellt. Das gibt's dort alles nicht. Alles passiert in Real-Time. Das ist manchmal sehr, sehr langsam, weil einfach nichts passiert, weil du auch Leuten beim Schlafen zugucken könntest. Manchmal passiert aber in mehreren Räumen gleichzeitig was und da musst du dich echt entscheiden, oh, gucke ich jetzt unten ins Wohnzimmer oder gucke ich oben ins Schlafzimmer, was da passiert. Ne, das ist dann so ein bisschen.
0: Was passiert denn so?
6: Die Leute machen so total alltägliche Sachen, wirklich wie sie trainieren, ne? Also und dann werden sie von anderen irgendwie beobachtet. Was aber auch passiert, dass sie irgendwelche Challenges machen und es eskaliert dann auch total oft. Die Menschen rennen anscheinend nackt durchs Haus, gießen sich Becher mit Urin über den Kopf. Sie schlagen sich auch. Zum Beispiel bei der Hurt Bird Challenge gab es jetzt in Staffel 5. Der Teilnehmer Bird wird da einfach 45 Sekunden geschlagen. Wir können mal reinhören, wie das klingt.
7: Hurt Bird either spiritually, physically or emotionally.
8: All right, Hurt Bird, 45 seconds. On the clock, starting now.
0: Oh mein Gott, die anderen schlagen den da gerade.
6: Ja, genau, also ich habe den. Auch nochmal angeguckt. Es klingt wirklich brutal. Und da wird so ein bisschen deutlich, was das für ein Charakter ist. Es geht wirklich darum, Erniedrigung zu sehen.
0: Okay, und es ist ja nicht nur sehen, passiv zuschauen, sondern du hast ja vorhin schon darauf angespielt, dass die Zuschauer auch eine aktive Rolle haben können. Wie funktioniert das?
6: Genau, es gibt so Interaktion über so einen Chat. Da kann man so Text-to-Speech machen. Das heißt, du schreibst einen Kommentar da rein. Der wird dann über Lautsprecherdurchsage im ganzen Haus durchgesagt. Das Ganze kostet dann auch so circa 30 bis 60 Dollar.
0: Mhm.
6: Du kannst aber auch deinen Leuten, die da in dieser Show drin sind. Du kannst denen zum Beispiel Nachteile kaufen, wie zum Beispiel, dass jemand eine Nacht auf dem Boden schlafen muss.
0: Okay, das klingt moralisch jetzt auch ein bisschen fragwürdig, ne? Dieses ganze Format, oder?
6: Voll, es gibt Kritik daran, es sei manipulativ. Die Teilnehmer wissen gar nicht genau, worauf sie sich einlassen würden. Auch Beleidigungen gegenüber Menschen mit Behinderung finden da statt. Der Gründer Sam Heitz ist auch total in der Kritik wegen angeblicher Nähe zu Rechtsradikalen. Ich habe es auch so ein bisschen geschaut und ich fand es wirklich total verstörend. Ich habe rassistische Aussagen da drin gefunden. In den USA gucken es angeblich 500.000 Leute. Auf YouTube hat der Account 150.000 Follower. Es ist also bisher nur

0: Randphänomen, aber ganz spannend.
1: Okay, in Deutschland gibt's das noch nicht. Wir haben jetzt einmal mal hingeschaut auf so eine extreme Form von Reality-TV, neuer Trend. Interaktives Format, könnte man sagen, aus den USA. Hoffentlich schwappt's nicht rüber.
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0: schossen der Dubai-Influencerin und Influencer doch nochmal in die Höhe. Stromae, Papa Ute. Ja, 3:10 haben wir. Und manche von uns fliegen ja gefühlt jeden Sommer back to the roots. Ab in die Heimat der Eltern, der Großeltern oder der eigenen. Andere machen das nicht. Und gerade dann, wenn man jahrelang nicht mehr da war, am Ort der Kindheit zum Beispiel, dann ist diese Reise zurück nochmal viel krasser. Dann clasht nämlich einiges auf einmal.
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2: Meine Heimat Usbekistan hat mich überrascht. Moderne Hochhäuser, 6-spurige Straßen, hippe Bars und in der Metro kann man inzwischen sogar mit dem Fingerabdruck bezahlen. Nur die Menschen haben sich nicht verändert. Sie sind immer noch, ich drück's mal liebevoll aus, sehr traditionell. Jeder mischt sich in dein Leben ein. Das Wort Nein gibt es zwar, aber nur als dekoratives Element. Nein bedeutet nicht Nein, Nein bedeutet, ich möchte nur nicht gierig wirken. Morgen fahren wir um 6 Uhr zum Sonnenaufgang in die Berge, sagt mein Gastgeber. Nein, sage ich. Alle sind entsetzt. Ich erkläre lang und deutlich, warum nicht. Alle nicken. Am nächsten Morgen werde ich um 5 geweckt. Ich nenne das Toxic Hospitality. Man will dir um jeden Preis Gutes tun oder besser antun, denn du bist nur dann glücklich, wenn sie glücklich sind. Nimm doch bitte mehr Plov. Nein, danke, ich habe schon 3 Teller gegessen. Nimm, es ist doch noch so viel da. Ich kann wirklich nicht mehr. Kein Wunder, wenn dein Mann irgendwann wegläuft. Männer sind nämlich keine Hunde. Sie stehen nicht auf Knochen. Was sagt sie da? Fragt mein Mann. Nichts. Lächeln und winken. Ehrlicherweise bin ich selbst nicht viel besser. Freunde nennen mich gelegentlich einen Fieder. Aber bei den Usbeken geht die Übergriffigkeit weiter. Warum habt ihr nicht mehr Kinder? Warum bedienst du deinen Mann nicht beim Essen? Warum trägt dein Mann einen Ohrring? Ist er Pirat oder schwul? Wobei Pirat in Usbekistan die deutlich unkompliziertere Antwort wäre. Irgendwann verliere ich aber die Geduld. Natürlich ist er schwul. Alle sind entsetzt. Mein Mann lächelt und winkt. Zum ersten Mal seit unserer Ankunft muss ich nicht mehr essen. Und wir werden in Ruhe gelassen.

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1: Um 15 Uhr, ich bin Benjamin Paris. Los geht es mit guten Nachrichten für angehende Studierende. Viele Hochschulen haben dieses Wintersemester nicht so krasse Zulassungsbeschränkungen wie sonst schon mal. Mehr dazu von Katharina Niesen.
2: Rausgekommen ist, dass in NRW gerade zum Beispiel nur noch jeder vierte Studiengang nicht für alle offen ist. Da gibt es ja diesen Sommer auch die Besonderheit, dass durch die G8, G9-Umstellung kaum Leute Abi machen. Bei Zulassungsbeschränkungen sind Numerus Clausus, also besonders gute Abi-Noten oder auch Eignungstests gemeint. In dem Ranking über die Zahlen vom Zentrum für Hochschulentwicklung ist rausgekommen, dass die vor allem in größeren Städten noch für mehr Studiengänge Voraussetzung sind. In Berlin zum Beispiel ist es jeder zweite. In Köln liegt die Zahl ein bisschen drunter. In Städten wie Paderborn und Siegen hat man quasi freie Auswahl, wenn man zum Wintersemester mit dem Studium anfangen will.
1: Wir sollen erst später in Rente gehen und Teile unseres Beitrags sollen am Aktienmarkt angelegt werden. Das sind Vorschläge der Rentenkommission. Und die Bundesregierung hat jetzt gesagt, das wollen wir genauso umsetzen. Arbeitsministerin Baas findet das auch für Jüngere wichtig.
3: Das ist wirklich eine wichtige Botschaft auch an die junge Generation, dass wir sie nicht vergessen haben, was uns immer vorgeworfen wurde, sondern es ist uns gelungen, hier jetzt auch eine Perspektive aufzumachen.
1: Kanzler Merz sagt, durch die neuen Maßnahmen könnten wir am Ende mehr Rente kriegen und weniger einzahlen. Die UNO macht Israel wieder heftige Vorwürfe. Sie sagt, dass Israel gezielt Kinder im Gazastreifen ins Visier genommen hat. Das sei ein Zeichen für Völkermord und ein Kriegsverbrechen. Israel weist die Vorwürfe zurück. Laut UNO sind im Gazakrieg über 20.000 Kinder und Jugendliche getötet worden und mehr als 40.000 verletzt. Die Hitzewelle in Frankreich hat Folgen auch für die Stromversorgung. Ein erstes Atomkraftwerk wird runtergefahren, weil es nicht mehr gekühlt werden kann. AKWs nutzen Flusswasser zur Kühlung. Durch die Hitze würde das ausgeleitete Wasser wärmer als 28 Grad und damit die Umwelt schädigen. Bei Hitze kommt es in Frankreich regelmäßig vor, dass Atomkraftwerke runtergefahren werden müssen. In Sri Lanka bei Indien rückt das Militär jetzt aus im Einsatz gegen Mücken. Die Soldaten sollen Brutstätten finden und vernichten. Grund ist, dass sich in dem Inselstaat das Denguefieber ausbreitet, das durch Mücken übertragen wird. Jeden Tag werden 1.000 Menschen ins Krankenhaus eingeliefert. Die Kliniken sind überlastet. Und eine gruselige Sammelleidenschaft hat die Polizei in Ungarn auf den Plan gerufen. Sie hat bei einem 30-Jährigen verschiedene menschliche Körperteile gefunden, unter anderem Schädel, einen kompletten Unterschenkel und eine Hand. Angeblich hat der Mann die Teile bei der Arbeit im Krankenhaus mitgenommen. Die Polizei hat ihn festgenommen und ermittelt jetzt die Herkunft der Körperteile. Und das Wetter, das hat mal mehr und mal weniger Wolken dabei. Dazu gibt's in Bremen heute 27 Grad, in Berlin 29 und in Duisburg 31 Grad. Morgen scheint eigentlich den ganzen Tag die Sonne, nur zeitweise sind dünne Schleierwolken unterwegs. Die Temperaturen machen aber einen deutlichen Sprung nach oben, in Bremen und Berlin 32 Grad und in NRW morgen bis 38 Grad. Und auch am Donnerstag und am Freitag geht's sonnig weiter. Es wird aber noch heißer.
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4: Hello, hello, eine junge Brasilianerin mit Gitarre in der Hand. Die hat sich mit diesem Song hier in unsere Herzen gespielt. Ja.

Marianna Frösch ging mit Valcimbora viral. Im Herbst gab es dann eine kleine Clubtour durch Almania. Was für eine Aura diese Frau hat. Und jetzt kommt der nächste potenzielle Hit. Richtige Sommervibes, auch ein bisschen noch mehr zum richtig Abgehen und Dancen. Komodo spiele ich euch gleich. Und Marianna, die singt da, ich will mehr, ich will wild sein, frei, leicht, crazy. Okay, da sagen wir...

0: Upbeat. Wer ist bereit bei dieser Hitze für ein bisschen mehr, ich sag mal, runterkommen, ja?
1: Sweet girl, so wie Nausicaa, komm mit dem frischen Wind. Sweet girl, wie Nausicaa, yeah,
0: yeah. Wer ist das denn? Das ist Redden. Und das ist ein sehr entspannter Vibe. Und wir freuen uns auf den Besuch hier in Cosmo. Hallo, hallo.
2: Hi.
0: Eigentlich Homebase Berlin-Kreuzberg, das hat sich so ein bisschen geändert, das besprechen wir vielleicht gleich, aber vielleicht können wir dich auch mal ein bisschen kennenlernen. Musikalisch hören wir ja schon so eine Facette, will ich mal sagen, hier Bossa-Vibe-mäßig, aber du kannst ja einiges mehr. Redim, erzähl, was ist musikalisch dein Background?
2: Boah, also ich habe angefangen Drums zu spielen, so mit etwa 5 oder 6.
0: Das ist früh.
2: Ja, auf jeden Fall. Ich habe die ganze Zeit gebeatboxt. Und dann meinten meine Eltern so, ey, der muss auf jeden Fall Schlagzeug spielen. Und deswegen habe ich dann über Rhythmus so zum Rap gefunden und dachte so, geil, hier kann ich auch Rhythmus bedienen, aber mit der Sprache. Und ja.
0: Aber das ist jetzt so sehr im Bossa Nova Vibe, soulig.
2: Ja.
0: Könnte auch Richtung Jazz oder so gehen. Also du hast diese Facetten alle dann noch mit aufgeschnappt auf dem Weg dahin.
2: Klar, also so, ich habe wirklich Unterschiedlichstes gehört als Kind, auch irgendwie so Jamiroquai von meiner Mom und Beatles von meinem Dad und dann Hip-Hop entdeckt, als ich so 12 war, und dann war ich so, oh geil, das ist meins. Das konnten meine Eltern mir nicht zeigen und da
0: Drake
2: ist alles reingeflossen.
0: Bist du eher Drake oder Kendrick?
2: Kendrick!
0: Okay.
2: Was, also, hast du mein Album gehört?
0: Das ist einfach, damit die Leute, die dich jetzt hören, eine Idee kriegen. Da weiß man ja direkt, wo es lang geht. Wenn du selber jetzt textest im Rap, ne, und du sagst ja, Schlagzeug schon mit 5, das ist ja sehr früh. Beeinflusst das eigentlich auch deine Art zu texten, wenn man so beatlastig denkt?
2: Auf jeden Fall. Also ich glaube, Flow steht bei mir ganz klar im Vordergrund. Also wenn der Flow nicht stimmt, dann ist mir irgendwie alles andere auch egal.
0: Okay.
2: Der Flow ist im Vordergrund, der Text kommt danach tatsächlich.
0: Interessant. Also im Grunde ist der Rhythmus das erste Bestimmende. Wir hören Nausicaa jetzt. Ist auch wirklich sehr zu diesen hitzigen Tagen, Sommer-Vibe-mäßig sehr, sehr gut, finde ich. Und den Titel kann eigentlich nur Manga-Fans so richtig verstehen. Aber vielleicht kannst du für alle anderen nochmal die Story behind klären.
2: Na klar, also Studio Ghibli ist ja schon ein ziemlich bekanntes Filmstudio.
0: Check,
2: genau.
0: Ja.
2: Chihiros Reise und Prinzessin Mononoke und so, und da gibt es eben einen Film, der ist aus den 70ern und der heißt Nausicaa. Und der ist auf jeden Fall ein Classic, also richtig schöner Film, in der sich die Heldin für die Natur einsetzt, die von den Menschen so zerstört wurde. Das ist so ein postapokalyptischer Film. Und einer meiner Lieblingsfilme.
0: Und vor allen Dingen bei Studio Ghibli, was ja auch sehr bezeichnend ist, ich habe gerade nochmal parallel, während du erzählst, gegoogelt, um nochmal zu gucken und denke, ah ja, ich erinnere mich, dass es immer so starke Frauenfiguren auch sind. Ne?
2: Mhm.
0: Heldinnen, die da so losziehen. Und die Natur, das ist natürlich so eine Komponente, die immer wieder Mensch, Natur, dies, das, was aufploppt und was bei dir in der Musik, auch in der neuen Musik nochmal eine Rolle spielt. Wir hören jetzt auf jeden Fall erstmal von Redim rein in Nausicaa komplett, bevor wir nochmal mehr auf sein Werk eingehen und
2: Let's
0: auch
2: go.
0: Genau.
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0: kam ein Newcomer aus Berlin-Kreuzberg am Start, Redding.
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0: Genau, dann wären wir alle pünktlich. Das ist City Oase aus dem neuen Album von Redim, von deinem Album Auge des Sturms. Und clever kann man sich das angucken als Abkürzung ADS, also Albumtitel. Redim, wie sieht's aus? Anspielung auf? Was ist es?
2: Ja, es gibt tatsächlich auch den Song ADS auf dem Album.
0: Eben.
2: Und in dem rede ich ja auch darüber, wie es ist, ADHS zu haben.
0: Ja, das ist ja, Flick kennt es als Aufmerksamkeitsdefizitsyndrom.
2: Genau.
0: Je nachdem.
2: Hyperaktivität,
0: dies, das. Wann wurde es bei dir diagnostiziert?
2: Ich habe es erst letztes Jahr diagnostizieren lassen.
0: Oh, das ist für einen Mann relativ spät. Klassischerweise werden Jungs, glaube ich, immer so in der Schule als Zappelphilipp, also das ist jetzt so das Klischee, ne?
2: Ja.
0: Und dann gibt es jetzt ganz viel in der Medienberichterstattung zu Frauen, die ganz spät herausfinden, hä, ich bin ja auch. Genau. Mhm. Naja, das ist so ein bisschen der Klassiker. Und wie war das für dich? Hat das irgendwie eine Rolle gespielt, von einem Jahr zu checken, oh, das ist für viele so ein Moment, dass sie denken, ach, deshalb ticke ich so.
2: Genau, es war auf jeden Fall ein Moment, in dem ich mich selber nochmal besser verstanden habe und mir irgendwie verzeihen konnte, dass ich als Kind wahnsinnig verträumt und verpeilt und unkonzentriert war, auch in der Schule besonders.
0: Ey, was heißt verzeihen, dass man verträumt ist? Das ist eigentlich auch mies, das System, ne? Dass man sich dafür schämen muss heutzutage. Alter, ich checke, das stand bei mir auch in Shanley träumt sehr viel, stand in meinem Zeugnis in der Grundschule. Mhm. Du hast jetzt, wenn wir nochmal auf deine Musik gucken, ja schon vor 6 Jahren einige Songs und EPs rausgebracht und jetzt aber erst das Debütalbum Auge des Sturms. Das ist ja so der nächste große Schritt, oder? Ist das besonders aufregend?
2: Ja, es ist auf jeden Fall aufregend und irgendwie auch nochmal ein Moment, in dem ich mich selber neu kennenlernen darf, weil dieses Album viel persönlicher ist als alles, was ich davor gemacht habe.
0: Mhm.
2: Und ich die Gelegenheit auch genutzt habe, um halt mal wirklich tief in meine Persönlichkeit reinzugehen, was ich finde, was mit EPs und Singles nicht so leicht ist, weil dann
0: voll
2: kratzt man nur so an der Oberfläche, und mit dem Album habe ich es mir vorgenommen.
0: Und da zeigt sich eine Persönlichkeit, die eben vielfältig ist. Man hat einige Zeilen drin, so finde ich, auf dem Album, wo man deine Naturverbundenheit, so Sehnsucht nach Ruhe, Liebe für Freunde, Family Friends mäßig hört. Und dann gibt's aber gleichzeitig dann auch so ein bisschen breitspurige Art zu rappen, wie hier zum Beispiel.

0: Album. Wie passt das mit dieser Sanftheit, dieses nach innen gekehrte zusammen?
1: Tja, ich glaube, wir wollen sowieso Menschen oft auf eine Persönlichkeit beschränken und ich bin einfach ein komplexes Wesen, wie die meisten, und habe das Privileg gehabt, dass ich mich irgendwie auch in verschiedenen Facetten zeigen konnte. Vielleicht, weil ich in Berlin groß geworden bin, wo Leute einfach sehr crazy sein dürfen und dafür nicht
0: oder
1: so krass verurteilt werden.
0: Oder müssen, um zu surviven, ja.
1: Um als Künstler ernst genommen zu werden.
0: Ja, natürlich, natürlich. Interessant ist auch, wir springen nochmal einen Song weiter, der ein bisschen wirklich auch Kontrastprogramm zu Big

0: Dann mache ich kein Hip-Hop. Kein Hip-Hop heißt der Track hier. Was nervt dich denn am Hip-Hop?
1: Also, ich liebe Hip-Hop, sage ich ja im Song selber. Ich glaube, meine Beziehung zu Hip-Hop ist einfach nur eine, die ich mittlerweile kritisch auch hinterfrage, weil ich so sehe, warum ich zum Hip-Hop gekommen bin und nicht zu einem anderen Genre. Und ich glaube, vielen, besonders Männern, geht es auch so, dass es irgendwie sich, dass man Zugehörigkeit irgendwo findet in so einer Kultur, wo Hip-Hop irgendwie ein männliches, aber auch ein sehr anerkanntes und so populäres Genre ist, was halt leider auch ein bisschen toxische Züge haben kann, nicht muss. Ich glaube, es ist einfach wichtig, da zu differenzieren.
0: Mm, es gibt nicht nur Alphas, ne?
1: Genau, wo kommt Hip-Hop her? Warum haben Afro-Americans in den 80s in der Bronx irgendwie über andere Dinge gerappt, als wir hier rappen sollten, weil das gar nicht unserer Lebensrealität entspricht. Und da versuche ich mich halt so in diesem Song zu distanzieren von.
0: Also Rhythm geht es um eine authentische Art von Hip-Hop, nicht so ein Nachmachen von bestimmten Männerbildern, denke ich auch mal. Wir hören jetzt rein in Hip-Hop, kein Hip-Hop, von Rhythms Debütalbum Auge des Sturms.
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0: gleich Missy Elliott für euch am Start. Und wir haben noch immer zu Gast Rapper, Drummer, Musiker, Redim.
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0: Newcomer aus Berlin-Kreuzberg und in Berlin, da hat er auch Release seines Debütalbums Auge des Sturms groß mit Release-Party gefeiert, letzte Woche Freitag. Redim, erzähl mal, was hast du da alles auf die Bühne gebracht für die Feier?
3: Zwei sehr coole Voracts, ebenfalls aus Berlin, namens Taramina und Aura Blue.
0: Aber jetzt kommt's, das ist ja eher Indie und Pop, ne? Vom Klang her.
3: So sieht's aus.
0: Was denn da los?
3: Ich mache ja keinen Hip-Hop,
0: ja,
3: wie ihr wisst.
0: Ja, stimmt, stimmt.
3: Nee, aber ich habe auf jeden Fall auch viel mehr momentan so Inspiration gefunden bei Indie-Artists oder zumindest so Neo-Soul.
0: Warum?
3: Und Bands. Warum? Weil Rapper mir zu viel labern.
0: Zu viel Scheiße labern. Wow, das sagen wir nachdem
3: das
0: wir Missy
3: Elliott,
0: das habe ich gesagt. Oh mein Gott, cancelt mich bitte nicht. Noch nicht. Nein,

0: Aber was meinst du? Scheiße labern im Sinne von Protzen, dies, das,
1: bling, ja, bling? Ziemlich viel Ego.
0: Mm. Ja. Okay. Checke. Ein bisschen.
1: Und ich probiere, ne, davon wegzukommen.
0: Mm, du versuchst. Was versuchst du? Eine Reise?
1: Herz reinzubringen. Herz. Und ein bisschen weniger Ego einfach.
0: Wird man dafür eigentlich im Hip-Hop so gedisst als zu softer Mann?
1: Das mag sein. Noch hat mich niemand gedisst, aber come at me. Let's go.
0: Dieser Junge sucht Beef. Wer will? Nein, aber kommen wir zurück zu deiner Release-Party. Wie war das denn?
1: Ja, ich hatte meine richtig tolle Band aus Hannover, Aiden, Tom, Julian, sowie eine Saxophonistin und zwei Backing-Sängerinnen. Und das klang richtig geil, habe ich jetzt im Nachhinein nochmal gehört. Ja.
0: Oh, wie schön. Ich glaube, so live alles, was man im Studio ausgetüftelt hat, dann auf die Bühne zu bringen, ist auch so ein ganz besonderer Moment.
1: Mm, auf jeden Fall. Vor allem klingt es halt auch wirklich nochmal anders, als es auf dem Album klingt. Und das war irgendwie einmalig.
0: Und Respekt auch, du machst das alles so DIY-mäßig, ohne Label, ohne großes Geld aus dem Musikbusiness im Rücken. So.
1: Ja.
0: Was steht an? Ist jetzt Tour geplant oder einfach erstmal so weitermachen und gucken? Oder Hannover hast du angesprochen, das ist ja auch so Ort, wo jetzt Studium ansteht. Also
1: Ist jetzt? Ja, Musikstudium irgendwie, ich will als Musiker auch wachsen und nicht einfach nur Musik machen. Ich habe irgendwie Vision, eben nicht nur Hip-Hop zu machen, sondern auch ein bisschen mehr Neo-Soul, Pop, Jazz, was auch immer der Weg noch so bereitet. Und bis dahin ist es auf jeden Fall natürlich jetzt erstmal schön, ein paar Gigs zu spielen, aber Tour in dem Sinne vielleicht dann nächstes Jahr.
0: Okay, erstmal so ein bisschen ins Studium gehen. Hast du da ein Lieblingsfach?
1: Also ich glaube Musikproduktion schon. Ich produziere ja auch selber. Also das Album ist ja von mir und Jaco produziert.
0: Ach krass.
1: Und ich finde es natürlich wahnsinnig spannend, irgendwie Sounds zu kreieren und Dinge gut klingen zu lassen oder so klingen zu lassen, wie man sich das vorstellt.
0: Das ist natürlich cool, weil man alles dann in der Hand hat. Mm. Bisschen Controlletti, aber auch cool, weil man dann selber genau das auch produzieren kann, soundmäßig, was man im Kopf und im Herz fühlt.
1: Ja, man ist frei.
0: Man ist frei. Radim, ich wünsche dir viel Erfolg auf deinem Weg. Wir haben jetzt ein bisschen deine Musik vorgestellt. Vielleicht hast du auch einige Herzen berührt, die sich jetzt auch nochmal freuen auf Radim mit City Oase. Danke dir für den Besuch in Cosmo.
1: Danke ebenso.
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0: Geht raus an alle Drake-Fans, die ich immer mit meiner Kendrick- oder Drake-Frage so ein bisschen vielleicht nerve vielleicht. Weil, das war nicht das, was ich trinken wollte, weil ihr vielleicht ein Herz habt für nämlich Drake, den wir gerade gehört haben. Jetzt noch, bevor wir den Bumper nochmal hören. Hitzewelle, gerade, ne? Dieses Schwitzen zeigt uns doch immer mehr. Klimawandel ist real, kickt immer mehr. Und es muss sich also vielleicht auch zackig was tun in Sachen Energiewende. Und jetzt kommen die guten Neuigkeiten.
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1: Die Schlagzeile.
2: In Deutschland werden deutlich mehr Stromspeicher gebaut.
1: Die Details.
2: Sie sind die Powerbanks unseres Energiesystems. Stromspeicher. Energieversorger, Solarparks, aber auch Privatleute bauen immer mehr von ihnen in immer schnellerem Tempo. Allein von Januar bis Mai gingen Speicher mit einer Kapazität von mehr als 3 Gigawattstunden an den Start. Das sagt der Bundesverband Solarwirtschaft. Das ist etwa so viel, wie 1 Million Menschen an einem Tag verbrauchen.
1: Die Bedeutung.
2: Wenn wenig Wind weht und die Sonne kaum scheint, sorgen Stromspeicher wie eine Powerbank dafür, dass trotzdem genug Strom da ist. Sie gleichen also aus, wenn der Output von Solar- und Windparks schwankt. Das wird umso wichtiger, weil immer mehr Ökostrom produziert wird. Stromspeicher stellen also sicher, dass das Netz stabil bleibt und bei niemandem die Lichter ausgehen. Menschen mit Solaranlage auf dem Dach haben oft einen Speicher zu Hause. Immer öfter gehen inzwischen aber Großspeicher an den Start. Oft direkt bei neuen Solarparks. Zuletzt ist der Ausbau großer Speicher rasant nach oben gegangen. Er hat sich mehr als vervierfacht.
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1: Um 16 Uhr, ich bin Benjamin Paris. Große Sportevents sorgen ja immer auch für Diskussionen, wie die Fußball-WM der Männer gerade. Es geht um Politik, Geldmacherei und dieses Mal eben auch sehr um die Umwelt. Mehr von Katharina Niesen.
2: Fachleute sagen, das Turnier Nordamerika könnte die klimaschädlichste WM jemals sein. Sie ist ja auch größer als alle anderen. 48 Teams, 104 Spiele und einfach riesige Distanzen zwischen den Stadien in den USA, Kanada und Mexiko. Die werden ja schon ewig kritisiert und sind laut Fachleuten auch das größte Problem. Werden zum Beispiel als Totalschaden aus Klimasicht bezeichnet. Zwischen Houston und Toronto, also den ersten Spielen des deutschen Teams, sind es zum Beispiel 2500 Kilometer. Gleichzeitig gibt es von der FIFA das Versprechen, der CO2-Ausstoß soll bis 2030 halbiert werden. In dem Jahr ist die nächste Männerfußball-WM, allerdings dann in insgesamt 6 Ländern auf 3 Kontinenten mit dem Atlantischen Ozean dazwischen.
1: Eine Gruppe aus Fachleuten hat in Berlin heute Ideen vorgestellt, wie die Rente verändert werden kann, damit auch in Zukunft Geld da ist. Bundeskanzler Merz hat angekündigt, die Vorschläge umzusetzen.
3: Alle Elemente dieses Reformpakets müssen jetzt zügig umgesetzt werden. Wir können es uns nicht erlauben, einzelne Maßnahmen herauszunehmen oder abzulehnen.
1: Die Fachleute empfehlen zum Beispiel, dass die Menschen später in Rente gehen sollen, weil die Lebenserwartung in Deutschland steigt. Die Hitzewelle in Frankreich hat massive Auswirkungen. Atomkraftwerke werden runtergefahren oder arbeiten nur eingeschränkt. Der Eiffelturm in Paris wird früher geschlossen und in vielen Regionen gibt es Hitzewarnungen. Letzte Nacht war schon die heißeste jemals gemessene in Frankreich mit mindestens 21,6 Grad. Heute sollen es über 40 Grad werden. In Finnland gibt es mit die strengsten Alkoholregeln überhaupt. Die werden jetzt etwas gelockert. Man darf Alkohol von über 8% nur in speziellen staatlichen Läden kaufen. Und da werden die Öffnungszeiten etwas verlängert. Und Finnen dürfen jetzt auch im Ausland Alkohol kaufen und nach Hause liefern lassen. Die Lockerungen waren umstritten, vor allem von der Suchtprävention. Und es geht noch ums Studieren. Die Abi-Note dafür wird unwichtiger. Im nächsten Wintersemester muss man in NRW nur noch für jeden 4. Studiengang einen besonders guten NC haben oder einen Eignungstest machen. In NRW gibt es dieses Jahr aber auch noch eine Besonderheit. Durch die G8, G9-Umstellung gibt es keinen Abi-Jahrgang. Also fangen eh schon deutlich weniger Leute an zu studieren. Und das Wetter, das hat heute Abend Sonne und Wolken dabei, aber keine Schauer und Gewitter. Dazu kühlt es in der Nacht wieder nur sehr langsam ab. Morgen gibt es oft Sonne pur und es wird noch heißer. In Berlin 32 Grad, in Bremen 33 und in Neuss sogar 37 Grad. Am Donnerstag und am Freitag geht es mit Sonne weiter und die Hitzewelle wird noch heftiger. Am Freitag werden auch in NRW bis zu 40 Grad erwartet und wieder Gewittergefahr.
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4: Salam und Salü. Und wir haben es ja gehört, heute keine Gewittergefahr. Also wer jetzt Frühfeierabend machen kann, ab zum See oder ins Freibad mit euch. I love it. Und ich finde ja persönlich, wenn Freibad, dann auch Pommes ist Gesetz. Ne? Aber klar, auch Vorsicht, der Bademeister hier hat ja auch recht, ne?
5: Kiddies, außenrum, nicht hier am Becken entlang. Mit der Pommes immer außenrum gehen.
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0: heute UK Beats, 10 Jahre Brexit, heute am Start. Und jetzt eine Nummer gechillter aus Südafrika, Bongiswe Mabandla. Dieser Track ist von unserem Album der Woche, Ningubani. Dieser Mann wird so in die Szene gefeiert, international, wegen dieser unfassbar sanften Kopfstimme. Und dann könnte man, wenn man jetzt nur auf den Klang der Musik achtet, meinen, das ist auch alles inhaltlich so soft und easy peasy. Nein, ist es nicht. Es gibt auch den Track auf dem Album Mpendulo, Antwort heißt dieser Track. Und da geht es um eine große Enttäuschung, die der Sänger durch eine nahestehende Person auch wirklich real erlebt hat.
1: Ich habe mich der Person anvertraut und diese Information wurde missbraucht. Das hat mich und meinen Glauben an die Menschlichkeit richtig mitgenommen. Ich dachte immer, bestimmte Sachen würden Menschen dir nicht antun. Als das passiert ist, habe ich das Gefühl von Hoffnung verloren. Also habe ich diesen Song geschrieben, darüber, was Verrat mit dir macht.
0: Heftig, ne? Es geht richtig um Verrat, aber musikalisch dann halt sehr soft verpackt bei Bongiswe Mabandla. Und eben sein Album ist unser Album der Woche, Ningubani. Dazu findet ihr alle Infos auf kosmoradio.de und wir hören jetzt rein in diesen Song rund um Verrat. 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

0: Mark Ronson zusammen mit Ray, Suzanne, Cosmo jetzt 20 nach 4. Wir kommen jetzt zu einem Meerestier, vor dem viele, würde ich mal sagen, dank eines Hollywood-Klassikers mega Angst haben, wenn sie im Meer rumschwimmen, egal ob dieses Tier davor kommt oder nicht. Oh mein Gott. Ist es der weiße Hai, der da auf einen mit seiner Flosse angeschwommen kommt? Ja, kann das sein? Also lange Zeit, würde ich mal sagen, imagemäßig hatten Haie gerade durch so einen Film wie der weiße Hai. Ist nicht so leicht. Dann kam aber der linke Hai bei Katy Perry. Erinnert euch vielleicht an den Super Bowl, also dieser Tänzer im Hai-Kostüm. Und jetzt mittlerweile hat der Hai wirklich eine ganz softe Art. Ohrwurm vorprogrammiert. Also, haltet euch fest. Nach dem miesen weißen Hai, nach Baby Shark, nach Left Shark, dem Tänzer, kommt jetzt in der Natur der Lazy Shark. Genau, der faule Hai kommt jetzt. Das ist der Spitzname für eine wirklich in der Natur vorkommende neue Hai-Spezies. Also neu ist sie nicht, sie ist nur neu gefunden worden in Papua-Neuguinea im Pazifik. Warum ist dieser Haifisch so faul? Er schwimmt nicht, er läuft über das Korallenriff mit seinen Flossen. Das macht ihn aus und deshalb haben ihn die indigenen Einwohner Lazy Shark genannt. Aber falls ihr jetzt denkt, oh no, demnächst laufen die Haie auf uns zu an Land, die sind nur knapp einen Meter lang, die Lazy Sharks, für Menschen also eher ungefährlich. Ich würde jetzt trotzdem nicht hingehen und den streicheln. Das wäre jetzt nicht so mein Move.
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0: Wer will denn nächste Woche bitte schön in Berlin zwar physisch sein, aber im Kopf, im Geist, musikalisch abwandern Richtung Westafrika, Richtung Senegal konkret. Im Haus der Kulturen der Welt ist das möglich. Da könnt ihr Baba Mal live erleben.

Baba Mal steht in der Gnawa-Tradition und ihr könnt ihn live erleben am 2. Juli. Das ist der Donnerstagabend. Im Haus der Kulturen der Welt könnt ihr live dabei sein. Das ist im Rahmen des Sonic Pluriverse Festival. Da geht es eben darum, diese Musiktradition der Gnawa so ein bisschen mit einer Soundreise nachzuspüren. Da wird es dann nicht nur im Senegal sein, sondern in weiteren Stationen geht es dann zum Beispiel auch Richtung Marokko und, weil es ist natürlich auch eine Musik, die von Migration und Diaspora geprägt, sogar bis nach Lateinamerika reicht. Wer dabei sein will, am 2. Juli, nächste Woche Donnerstag, muss sich jetzt aber nur schnell melden unter der 0800 567 4x die 8. Dann könnt ihr diesen Act Baba Mal im Rahmen des Sonic Pluriverse Festivals abends im Haus der Kulturen der Welt in der sogenannten schwangeren Auster live erleben. 0800 567 4x die 8.

0: Sufi-Bruderschaft, wenn man so will. Und es ist im Haus der Kulturen der Welt, im Sonic Pluriverse Festival, einfach darauf angelegt, 5 Wochenenden lang so ein bisschen die Gnawa-Tradition zu feiern, zu huldigen. Und da ist dieser Artist Baba Mal aus Senegal nur einer von vielen, die auch auftreten werden. Zu diesem Konzert nächste Woche Donnerstag schicken wir in Berlin Beza. Hallo, hallo.
1: Hey.
0: Überraschung, surprise, it's me.
1: Auf jeden Fall. Ich habe jetzt meinen Namen gehört.
0: Beza, ich finde es ja sehr erstaunlich, dass du sogar Connections zu dem Artist hast und ihn kennst und gerade auch im Senegal unterwegs warst, reisetechnisch.
1: Ja, genau. Ich war jetzt vor kurzem erst da, genau.
0: Erzähl mal, wie ist es im Senegal? Ich war noch nie da.
1: Also Senegal ist echt wunderschön. Also ich war vorher in Gambia gewesen und alle, die sozusagen alle, die das erfahren haben, haben gesagt, du musst nach Senegal, wenn du Gambia so toll fandest.
0: Es raschelt und rauscht es, als würden wir dich gerade irgendwo sehr in der Ferne erreichen. Aber du bist ja auch in Berlin, ne?
1: Genau.
0: Vielleicht, ich weiß nicht genau, ob es an deinem Handy liegt. Nimm es mal vielleicht nochmal anders an. Nimm es nochmal anders in die Hand. Vielleicht ist es auch eine Freisprechanlage, dies, das. Ich will nur sagen, es ist genau die Idee.
1: Jetzt hörst du mich jetzt besser?
0: Jetzt höre ich dich viel besser. Und das Sonic Pluriverse Festival will ja eben diese Gnawa-Tradition so ein bisschen musikalisch aufarbeiten. Nur ganz kurz zu der Musik. Verbindest du was damit? Kennst du die auch? Was löst sie für Gefühle in dir aus?
1: Also das ist tatsächlich, ich habe sehr viele Freunde aus dem Senegal. Ich kenne die Musik tatsächlich durch meine Freunde und so bin ich halt da reingeraten, sage ich jetzt mal. Und ich finde es halt wunderschön, es ist halt so sehr spirituell und obwohl ich natürlich die Sprache nicht verstehe.
0: Du hast andere
1: halt wunderschön
0: Roots, ne?
1: Die Klänge.
0: Beza.
1: Wie bitte?
0: Du hast andere Roots, höre ich aus deinem Namen so ein bisschen raus.
1: Genau, ich bin Türkin tatsächlich, aber bin halt sehr oft in Afrika unterwegs. Ich glaube, ich war früher Afrikanerin oder so.
0: Und damit schließt sich der Kreis. Der spirituelle Weg hat dich wiedergefunden. Viel Spaß beim Konzert in Berlin nächste Woche.
1: Ich danke dir mal.
0: Danke, ciao.
1: Danke.

0: Was sagt Only Me, Cosmo hier, Viertel vor fünf haben wir und gerade ist Freibad für viele ja the place to be nach Feierabend. Und gerade jetzt verwundert dann auch diese Meldung viele von uns, die Metz gerade so rumgeht im Netz. In Sachsen-Anhalt sagt ein Freibad angeblich, kannst du kein Deutsch, kommst du nicht rein. Aber es ist natürlich komplizierter und doch haben viele eine Meinung schon dazu gebildet.
1: Bei uns auf dem Dorf, früher war es auch so, da hätte auch kein Bademeister Englisch sprechen können, ne? Also schon eine berechtigte Frage.
2: Quatsch, also wenn ich ja in Urlaub fahre, würde ich ja auch gerne da ins Freibad.
3: Also erst als ich die Schlagzeile gesehen habe, fand ich es sehr schwierig mit der Erklärung. Konnte ich es ein bisschen besser nachvollziehen.
0: Ja, und genau das wollen wir jetzt auch nochmal versuchen. Eine Erklärung, was genau dahinter steckt. Nils Neubert aus dem Cosmo-Team. Du hast ja mit dem Chef dieses Bads in Halle gesprochen.
4: Genau, ich habe ihn erreicht. Matthias Nobel betreibt seit 24 Jahren das Heidebad in Halle. Und ich habe ihn zuerst gefragt, ob er den Vorwurf der Diskriminierung nachvollziehen kann.
5: Verstehe ich vollkommen, weil die Überschrift in der Presse natürlich sehr provokant gewählt ist. Aber alle, die sich mit dem Thema mich anrufen oder dem Thema kurz sich reinlesen, erkennen sofort, es geht nicht um die Deutschkenntnisse, es geht nicht um die Sprache, sondern es geht allein nur um die Akzeptanz der Baderegeln.
4: Ja, und Matthias Nobel hat mir wirklich nochmal vergewissert, es ging nicht um die Überprüfung der deutschen Sprache am Eingang des Bades, so zumindest seine Aussage jetzt, wobei, auch das müssen wir sagen, er der deutschen Presseagentur gesagt hat, Zitat, an unserem Eingang wird Deutsch gesprochen, wenn am Eingang auffällt, dass es Verständigungsprobleme gibt, entscheiden wir im Einzelfall, wie verfahren wird und begründet das auch hier mit der Sicherheit.
0: Okay, und jetzt sagen ja viele im Netz zum Beispiel, er hätte ja auch sein Personal besser in Englisch zum Beispiel ausbilden können oder zum Beispiel die Tafel überarbeiten mit den Infos, wo die ganzen Regeln drauf gekennzeichnet sind. Ne?
4: Ja, zur Frage der englischen Sprache hat Matthias Nobel mir gesagt, dass es halt auch Menschen gibt, die baden wollen, aber weder Englisch noch Deutsch sprechen können. Und auch seine Mitarbeiter könnten auch nicht alle Englisch. Ja, und auf diese Tafeln, da würde jetzt auch nicht jeder so richtig drauf schauen. Sein Argument für seine Aktion jetzt letztendlich lautet, in der Vergangenheit kam es zu Vorfällen, bei denen vor allem kleine Kinder gefährdet waren, weil die Eltern die Baderegeln nicht beachtet hätten, sprich nicht ins tiefe Wasser, nicht ohne Schwimmhilfen und so weiter. Ja, und das hätte auch schon zu Rettungssituationen im wirklich letzten Moment geführt. Und sowas würde unnötigen Stress für seine Angestellten bedeuten.
5: Und ja, und das habe ich jetzt gesagt, das schaffen wir diese personell nicht mehr, das schaffen wir psychisch auch nicht mehr. Meine Kollegen und sind sehr jung. Demzufolge habe ich mir entschlossen, Leute, die unsere Haus- und Badeordnung nicht im Ansatzweise verstehen oder irgendwo rankommen, kann ich leider nicht mehr ins Bad lassen.
0: Okay, und auch wenn der Chef von diesem Freibad das jetzt so sagt, im Raum steht trotzdem ja irgendwie dieser Vorwurf Diskriminierung, weil manche sagen ja auch, stell euch mal vor, auf Malle werden gute Spanischkenntnisse verlangt, um überhaupt irgendwie im Pool springen zu dürfen.
4: Unvorstellbar. Und deswegen habe ich auch die Antidiskriminierungsstelle des Bundes angerufen und bei denen nachgefragt, wie die diesen Fall sehen. Die haben mir schriftlich geantwortet, wir haben diese Antwort einsprechen lassen.
6: Das Argument, es ging um die Sicherheit und die Baderegeln, erscheint nicht stichhaltig. Gäbe es doch andere Mittel, um diese Ziele zu erreichen. Viele Bäder, beispielsweise in Berlin, arbeiten seit Jahren mit Piktogrammen, die auch von Menschen ohne Deutschkenntnisse gut verstanden werden können.
4: Das heißt, es gibt viele Beispiele, bei denen es auch ohne grundlegende Deutschkenntnisse geht. Ja, und auch noch wichtig zu betonen, das Vorgehen des Heidebads in Halle kann laut Antidiskriminierungsstelle gegen das Antidiskriminierungsgesetz verstoßen. Mhm. Entscheidend tun aber immer Gerichte. Das heißt, wer sich diskriminiert fühlt, kann sich an eine Beschwerdestelle in seinem Bundesland wenden.
0: Okay, das ist jetzt so ein bisschen rechtliche Seite. Auf der anderen Seite, Leute, wenn jemand abgewiesen wird am Freibad, wo geht der dann hin? Wahrscheinlich an irgendeinen Badesee, wo gar keiner mehr aufpasst. Keine Absicherung, dies, das. Irgendwie auch eher unschön, so vom Gedanken her.
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1: Um 17 Uhr, ich bin Benjamin Paris. Rente hört sich für viele weit weg an. Politisch geht es aber darum, dass das Rentensystem verändert werden muss, damit es noch funktioniert. Fachleute haben neue Vorschläge gemacht. Katharina Niesen sagt, was das für welche sind.
2: Zum Beispiel, wenn man sich die Pläne fürs Rentenalter anguckt und rumrechnet. Da soll es schrittweise hochgehen. Wenn man heute 24 ist, würde man wohl bis 69 arbeiten, um abzufedern, dass es weiter immer mehr Ältere gibt, deren Rente finanziert werden muss. Auch geplant ist, dass ein kleiner Teil vom Gehalt angelegt wird in eine Art Aktienrente, um mitzunehmen, wenn es an der Börse gut läuft und man quasi mehr Geld rauskriegt. In Schweden gibt es sowas schon seit mehr als 25 Jahren und das hat wohl auch was gebracht. Kritikerinnen und Kritiker finden Börsenentwicklung zu unsicher. Fachleute sagen, das geht trotzdem, weil das Geld breit angelegt wird und auch über viele Jahre. Bei der Regierung sind die Rentenpläne erstmal gut angekommen und sollen auch so umgesetzt werden.
1: 5 Jahre nach der schlimmen Flutkatastrophe in NRW und Rheinland-Pfalz sind die Behörden zuversichtlich. Sie sagen, dass sie besser auf Katastrophen vorbereitet sind. Vor allem die Kommunikation zwischen den Behörden wurde verbessert und das Warnsystem ausgebaut. Bei der Flut Mitte Juli 2021 waren mehr als 180 Menschen gestorben. Die Hitzewelle sorgt für immer mehr Badeunfälle. In Gelsenkirchen ist ein 14-Jähriger gestorben, in Bayern ein 20-Jähriger. Die Ärztekammer sagt deswegen, man muss sehr aufpassen, wenn man überhitzt ins kalte Wasser springt. Das kann eine Art Schock auslösen. Manche verlieren das Bewusstsein und gehen deswegen unter. Die Fußball-WM in den USA, Kanada und Mexiko sorgt weiter für Diskussionen. Zu groß, zu teuer, zu umweltschädlich. Fachleute sagen, das Turnier könnte die klimaschädlichste WM jemals sein. Alleine schon wegen der ganzen Fliegerei. Die FIFA sagt, bis 2030 soll der CO2-Ausstoß halbiert werden. Dann ist die WM allerdings in 6 Ländern auf 3 Kontinenten. Dortmund will Betteln verbieten rund um Außengastro. Kneipen- und Restaurantbesitzer hatten sich im Mai mit einem offenen Brief beschwert, zum Beispiel über Drogenabhängige, die nackt im Brunnen baden oder auf Terrassen pinkeln. Dortmunds Oberbürgermeister will deswegen das Verbot. Der Rat der Stadt muss noch darüber entscheiden. Und es gibt eine neue Studie zur Beziehung zwischen Menschen und Hunden. Forscher haben das Verhältnis in 5 unterschiedlichen Ländern miteinander verglichen, unter anderem Deutschland, Mongolei und Madagaskar. Rausgekommen ist, dass sich die Hunde in allen Ländern ziemlich ähnlich verhalten, obwohl die Menschen komplett unterschiedlich leben und unterschiedliche Kulturen haben. Und das Wetter, das hat heute Abend Sonne und Wolken dabei, aber keine Schauer und Gewitter. Dazu kühlt es in der Nacht auch nur sehr langsam ab. Morgen gibt es oft Sonne pur und es wird noch heißer. In Berlin 32 Grad, in Bremen 33 und in Neuss in NRW bis 37 Grad. Am Donnerstag und am Freitag geht es mit Sonne und auch mit der Hitzewelle weiter. Die wird noch heftiger. Am Freitag werden in NRW bis 40 Grad erwartet.
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3: Wie krass, ich lehne mich mal ein bisschen vor. Der Sommerhit des Jahres ist Made in Germany. Unser liebstes Producer-Team aus Kreuzberg, Berlin, Kitschkrieg, geht ja wirklich viral.
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3: Kitschkrieg zusammen mit Rapperin Shirin David und dem Indie-Duo Blumengarten aus Köln sind ja eh auf TikTok die letzten Wochen so groß. Und es ist rübergeschwappt. Es hypt ja auch so krass in den USA. Und jetzt kommt's, Kitschkrieg sind deshalb schnell mal eben gestern nach New York geflogen mit Blumengarten zusammen, mit dem Duo, um einfach eine neue Version von Gut Genug aufzunehmen, wo im Grunde Shirin Davids Part so ein bisschen übernommen wird. Wer könnte den übernehmen? Ryan von Blumengarten hat schon mal ein bisschen geträumt.
5: Am liebsten drauf hätte ich, glaube ich, ich weiß nicht, Ed Sheeran. Ja.
6: Man darf doch noch träumen hier, oder?
3: Natürlich darf man träumen. Ich finde sowieso süß, wenn man das auf Social Media verfolgt, wie Blumengarten sich freuen nach dem Motto, wir haben noch nie irgendwie was gehabt, was auf 1 gegangen ist und jetzt so groß, das ist so süß. Und jetzt kommt's, unser Janka Welke aus dem Cosmo-Team, der begleitet diesen Prozess dieser Neuaufnahme. Mal gucken, wer es wird, ob Ed Sheeran oder whoever. Und morgen früh werdet ihr hier einige neue Details dann auch erfahren in
6: Cosmo.
3: Yeah. Von Kitschkrieg angesprochen, ey.

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0: Bei der Hitze gerade wollen nicht alle so gerne ihren Body moven, wie es hier im Song eigentlich heißt. Aber gut, auf der anderen Seite, sehr viele sportliche Ultra-Events sind so angesagt. Es gibt so einen krassen Hype. Und wenn es um Rennen geht, you versus you mäßig, dann denken doch alle an diesen Berliner, Ada Sachi.
1: So mit dem Regen und so war es so, I walk alone, I walk alone.
2: My name is Ada Cyborg Sachi and I run the full length.
0: Der Cyborg, der ist ja vor kurzem erst 600 Kilometer durch die Wüste in den USA gelaufen und bei uns im Kosmo-Team ist der Beate, die schon lachen muss, so ein bisschen von diesem Hype angesteckt, ja?
3: Naja, also meine For You-Page oder generell die For You-Page sind auf jeden Fall voll damit und zwar nicht nur von Profis wie Ada, sondern auch mit ganz normalen Leuten. Gefühlt alle gehen gerade laufen, machen Triathlon oder sonst irgendwelche anderen krassen Outdoor-Sportsachen und das vermittelt so ein Bild von, ja, irgendwie kann jeder einen Marathon laufen.
0: Ja, aber es gibt natürlich nochmal so eine Differenz, ne? Der Sprung zwischen, ich laufe hier hobbymäßig so ein bisschen rum, zwischen Ultra-Athleten ist da nochmal ziemlich krass.
3: Klar, voll. Und das, genau das unterschätzen halt auch echt voll viele. Auf Social Media sieht das halt immer alles so super easy aus, gerade bei den Profis. Aber da steckt echt richtig harte Arbeit hinter und vor allem auch super viel Zeit. Ich habe darüber mit Alessandro Rodriguez-Scherbo gesprochen. Er ist Ultrarunner aus Köln und letztes Jahr ist er zum Beispiel einmal bei einem Wettkampf, pass auf, über 240 Kilometer in 36 Stunden gelaufen.
0: Nicht schlecht.
4: Das ist quasi auch das Resultat von einfach nur laufen, laufen, laufen, Marathon-Prep nach Marathon-Prep, Jahr für Jahr. Also mittlerweile richtet sich mein Alltag voll und ganz nach dem Sport, weil ich einfach mittlerweile an einem Punkt bin, wo ich 20 bis 25 Stunden die Woche reinstecke in Training, ins Laufen, ins Krafttraining, ins Dehnen, in Recovery-Maßnahmen, Massagen etc., weil ich es dann doch schon so ernst nehme, dass ich es auch wie meinen Job sehe.
0: Ja, es ist quasi ein zweiter Fulltime-Job neben dem eigentlichen Job und ich frage mich bei so Extremsportlerinnen und Sportlern immer, ey, wie kommt man überhaupt auf die Idee, sowas zu machen?
3: Oder, also ich check voll, warum man jetzt, keine Ahnung, gerne Fußball spielt oder so, aber freiwillig hunderte Kilometer laufen, auch jetzt bei dem Wetter, könnte ich mir gar nicht vorstellen. Bei Alessandro war es so, dass er vorher schon einen ganz normalen Marathon gelaufen ist, aber dann wurde ihm dabei irgendwann, Zitat, langweilig.
4: Und dann habe ich einfach eine neue Challenge gesucht und dachte mir, hey komm, bin zwar noch nie über 42 Kilometer gelaufen, aber lass mal 106 Kilometer mit 5000 Höhenmeter ausprobieren. Und so habe ich dann ganz neu meine Grenzen kennengelernt.
3: Ja, und das war dann bei seinem ersten Ultra-Trail an der Zugspitze, beziehungsweise die Zugspitze halt rauf.
0: Okay, Ultra-Trail ist natürlich nochmal was anderes. Ich hatte die Zugspitze auch auf der Bucketliste, aber ehrlicherweise so gemütlich hochwandern. Aber generell so Outdoor, aktiv sein, Abenteuerurlaube ist gerade voll im Trend und wir schauen natürlich gleich nochmal genauer hin.

0: die unvergleichliche Sharon Jones mit den Dap Kings. Cosmo hier, gleich haben wir 5:30. Wir schauen in die Welt des Sports. Da ist ja gerade so ganz viel Ultra-Event-mäßig angesagt. Das ist sehr gehypt. Zumindest wirkt es so heftig auf Social Media. Langsam schwappt das Ganze aber auch rüber in den Mainstream, zum Beispiel, wenn es um Urlaubsplanung geht. Das beobachtet zumindest Paul aus Köln.
1: Es tendiert sehr dazu, dass alle immer was Extremeres machen wollen und krasse Wanderungen und so weiter. Weil normale Leistungen oder Sachen einfach unspektakulär, nicht mehr interessant für die Leute ist.
0: Ist das so? Cosmo-Reporterin Tabea Artmann-Selm hat sich für uns umgehört, was die Leute ja so für Pläne haben.
2: Ja, dieses Ding von einfach mal losfahren, Sport machen und in den Tag reinleben. Viele Leute haben echt inspirierende Ideen für ihre Reisen und die machen echt Bock auf Abenteuer. So war es auch bei Felix aus Hamburg.
3: Ich bin von Konstanz nach Pisa gefahren mit dem Fahrrad, alleine. Hab dann mein Zelt dabei gehabt, Kocher und einen Schlafsack und dann bin ich einfach losgefahren.
2: Ja, und wer jetzt sagt, boah, so mit Fahrrad und Zelt, das ist schon ziemlich krass. Ich sag, das geht noch abgefahrener.
0: Ja, wie denn? Ja,
2: zum Beispiel bei Sophie aus Köln. Die wählt ihre Urlaubsziele nämlich anhand einer ganz bestimmten Sache aus.
4: Alle Urlaube drehen sich eigentlich ums Klippenspringen. Und da gehört natürlich super viel dazu. Also erstmal das Wasser abtauchen, irgendwie einen Ausstieg finden, an Orte kommen, wo man noch nie war. Erkunden und rumwandern und rumklettern und auf so einen Sprung quasi hinarbeiten.
0: Tabea, meine Schwester, hat mal beim Klippenspringen sich mit einer Arschbombe eine krasse Prellung geholt.
2: Nein.
0: So geil ist es nicht. Und ich habe den Trend noch nicht so mitbekommen. Also im Sommer nur so Klippensprungurlaube habe ich noch nicht gesehen in meinem Freundeskreis.
2: Nee, also da geht's auch eher so um den Vibe. Also einfach draußen in der Natur sein, sich bewegen und auch irgendwie was schaffen im Urlaub. Also ob das jetzt eine gewisse Strecke ist, die man wandert oder mit dem Rad fährt oder mit einem Kanu paddelt oder was auch immer. Und das alles ist irgendwie gerade voll angesagt in der Gen Z. Hinzu kommt, dass diese ganze Outdoor-Aesthetic, also Outdoor-Core, das ist ja schon länger total im Trend. Also so komplette Allwetterausrüstung mit einer super teuren Regenjacke und einer sportlichen Brille noch dazu. Dann hat man den Look komplett und das ist einfach total im Trend. Sophie hatte aber auch noch eine andere Vermutung, warum das gerade so im Hype sein könnte.
4: Ich glaube, dass man das halt jetzt auf Social Media einfach immer mehr mitbekommt. Also so skurrilere Sachen funktionieren halt auf Social Media einfach besser als so ein Standard-Städtetrip. Und daher ist die Inspiration, glaube ich, zu solchen Urlauben einfach viel eher da, als sie jetzt bei unseren Großeltern vielleicht da war.
0: Okay, skurril, schön und gut. Aber was ist eigentlich mit so Entspannungsfraktionen? Was ist mit so Urlauben Richtung All-Inclusive, wenn man sich das überhaupt noch leisten kann? Ist klar, ist das gar nichts mehr für Gen Z?
2: Also viele junge Leute haben einfach gerade Bock, im Urlaub was zu erleben, also auf so ein Abenteuer. Aber das kann ja auch für jeden total anders aussehen. Also ich sag auch, beim chilligen Urlaub am Pool kann man coole Sachen erleben. Aber am Ende die Mischung macht's und das findet auch Felix.
3: Wir waren uns auch gerade eine Woche lang im Urlaub einfach so zum Chillen und Party machen. Das ist auch mal nett. Aber ich mag beides gerne. Also es kann nicht nur gechillt werden. Viele Freunde von mir gehen auch einfach nur gerne ins All-Inclusive. Also es ist beides. Also ich glaube, einfach nur typabhängig.
2: Ja, und einfach mal was Neues ausprobieren schadet ja auch nicht. Wichtig ist nur, dass man sich dabei nicht überschätzt.
0: Auf jeden Fall. Immer schön aufpassen, auch wenn man Bock auf Abenteuer hat. Ne, Safety first, gerade in dieser Hitze.
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1: Diese Woche ist auf dem Speiseplan bei uns ukrainisch. Und zwar kocht Costa zusammen mit Jaroslava. Sie war zeitweise vor dem Krieg nach Deutschland geflohen. Mittlerweile ist sie aber auch wieder zurück in der Ukraine. Die haben gesprochen, bevor sie zurückgekehrt ist. Und es ging thematisch bei denen ganz viel auch um Suppen, aber eben Suppen, die im Sommer funktionieren. Und jetzt kommt vielleicht mit die berühmteste ukrainische Suppe ever.
2: Was wäre die ukrainische Küche ohne den Borsch?
3: Борщ – це душа українського народу.
4: Der Borsch ist die Seele des ukrainischen Volks. Ohne Borsch gibt es keine ukrainische Küche. Jede Hausfrau hat ihr eigenes Rezept, jede Region ihre Besonderheiten bei der Zubereitung.
3: Кожен регіон має свої там якісь особливості.
2: Ich habe heute gewagt, das für dich zu kochen. Wie findest du meinen Borsch?
3: Божественний, одразу кажу.
4: Göttlich schmeckt er.

0: es ist normal, dass wir bloß Lorbeerblatt nutzen und manchmal lässt man eine ganze Chilischote noch mitkochen. Das gibt den Extra-Kick.
1: Wir haben es jetzt mit Schweinefleisch gemacht, hast du gesagt, aber ich habe es auch mit Rind probiert.
0: Der Klassiker ist mit Schweinefleisch. Für den intensiven Geschmack ist es gut, wenn das Fleisch am Knochen ist. Am besten Rippen oder Haxen nehmen.
1: Du hast darauf bestanden, dass wir zum Borsch auch noch Schwarzbrot und hier Speck noch dazu haben. Allerdings ein Speck, das nur aus Fett besteht.
2: Звичайно, що борщ, ну, він має ще свою особливу подачу.
0: Natürlich wird Borsch besonders serviert. Die klassische Beilage ist Schwarzbrot, dazu Speck und extra Knoblauch und Zwiebeln.
2: Також подається чесник та цибуля.

sehr laid back. Redim mit seinem Debütalbum Auge des Sturms. Zu Gast ist auch die Abkürzung für ADS, Aufmerksamkeitsdefizitstörung. Das hat er selber als Diagnose vor einem Jahr erst bekommen, hat Redim erzählt. Und auf seinem Album, musikalisch gesehen, gibt es so ganz sweet Lines, so Naturverbundenheit, Sehnsucht nach Ruhe, Liebe für Family and Friends. Und auf der anderen Seite klingt das dann manchmal auch sehr breitspurig. Stimmt.

0: umgekehrt sein?
1: Tja, ich glaube, wir wollen sowieso Menschen oft auf eine Persönlichkeit beschränken und ich bin einfach ein komplexes Wesen, wie die meisten und habe das Privileg gehabt, dass ich mich irgendwie auch in verschiedenen Facetten zeigen konnte. Vielleicht, weil ich in Berlin groß geworden bin, wo Leute einfach sehr crazy sein dürfen und dafür nicht
0: oder
1: so krass
0: müssen.
1: Verurteilt werden.
0: Oder müssen, um zu surviven, ja.
1: Um als Künstler ernst genommen zu werden.
0: Ja, natürlich, natürlich. Interessant ist auch, wir springen nochmal einen Song weiter, der ein bisschen wirklich auch Kontrastprogramm zu Big Bang ist.

0: Ach, ich kein Hip-Hop. Kein Hip-Hop heißt der Track hier. Was nervt dich denn am Hip-Hop?
1: Also, ich liebe Hip-Hop, sage ich ja im Song selber. Ich glaube, meine Beziehung zu Hip-Hop ist einfach nur eine, die ich mittlerweile kritisch auch hinterfrage, weil ich so sehe, warum ich zum Hip-Hop gekommen bin und nicht zu einem anderen Genre. Und ich glaube, vielen, besonders Männern, geht es auch so, dass es irgendwie sich, dass man Zugehörigkeit irgendwo findet in so einer Kultur, wo Hip-Hop irgendwie ein männliches, aber auch ein sehr anerkanntes und so populäres Genre ist, was halt leider auch ein bisschen toxische Züge haben kann, nicht muss. Ich glaube, es ist einfach wichtig, da zu differenzieren.
0: Es gibt nicht nur Alphas, ne?
1: Genau, wo kommt Hip-Hop her? Warum haben Afro-Americans in den 80s in der Bronx irgendwie über andere Dinge gerappt, als wir hier rappen sollten, weil das gar nicht unserer Lebensrealität entspricht? Und da versuche ich mich halt so in diesem Song zu distanzieren von.
0: Redim versucht eben seine Lebenswelt mehr in den Vordergrund zu rücken. Auf seinem Debütalbum Auge des Sturm ist auch kein Hip-Hop mit drauf. Und wie hat Dendemann mal so schön gerappt? Hip-Hop ist wie Pizza auch schlecht noch recht beliebt. Aber hier kommt eben die Liebhaber-Variante. Kein Hip-Hop von Newcomer Redim.
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1: Um 18 Uhr, ich bin Benjamin Paris. Los geht es mit guten Nachrichten für angehende Studierende. Viele Hochschulen haben dieses Wintersemester nicht so krasse Zulassungsbeschränkungen wie sonst schon mal. Über eine Auswertung dazu berichtet Katharina Niesen.
2: Rausgekommen ist, dass in NRW gerade zum Beispiel nur noch jeder vierte Studiengang nicht für alle offen ist. Da gibt es ja diesen Sommer auch die Besonderheit, dass durch die G8, G9-Umstellung kaum Leute Abi machen. Bei Zulassungsbeschränkungen sind Numerus Clausus, also besonders gute Abi-Noten oder auch Eignungstests gemeint. In dem Ranking über die Zahlen vom Zentrum für Hochschulentwicklung ist rausgekommen, dass die vor allem in größeren Städten noch für mehr Studiengänge Voraussetzungen sind. In Berlin zum Beispiel ist es jeder zweite, in Köln liegt die Zahl ein bisschen drunter, in Städten wie Paderborn und Siegen hat man quasi freie Auswahl, wenn man zum Wintersemester mit dem Studium anfangen will.
1: Wir sollen erst später in Rente gehen und Teile unseres Beitrages sollen am Aktienmarkt angelegt werden. Das sind Vorschläge der Rentenkommission und die Bundesregierung hat jetzt gesagt, das wollen wir genauso machen. Arbeitsministerin Baas findet das auch für Jüngere wichtig.
3: Das ist wirklich eine wichtige Botschaft auch an die junge Generation, dass wir sie nicht vergessen haben, was uns immer vorgeworfen wurde, sondern es ist uns gelungen, hier jetzt auch eine Perspektive aufzumachen.
1: Kanzler Merz sagt, durch die neuen Maßnahmen könnten wir am Ende mehr Rente kriegen und weniger einzahlen. Die Hitzewelle in Frankreich hat weiter Folgen auch für die Stromversorgung. Ein erstes Atomkraftwerk wird runtergefahren, weil es nicht mehr gekühlt werden kann. Weitere schränken den Betrieb ein. AKWs nutzen Flusswasser zur Kühlung. Durch die Hitze würde das ausgeleitete Wasser wärmer als 28 Grad und damit die Umwelt schädigen. Bei Hitze kommt es in Frankreich regelmäßig vor, dass Atomkraftwerke runtergefahren werden müssen. Die schlechte Wirtschaftslage in Deutschland hat heftige Folgen. Eine davon, in den ersten 6 Monaten dieses Jahr sind so viele Firmen pleite gegangen wie seit 13 Jahren nicht mehr. Laut einem Wirtschaftsverband waren es fast 13.000 und er schätzt, dass der Pleitehöhepunkt noch nicht erreicht ist. In Brüssel hat die EU-Kommission heute zum ersten Mal mit Vertretern der Taliban-Regierung aus Afghanistan gesprochen. Sie waren bei einem Treffen dabei, wo es auch um Abschiebungen nach Afghanistan

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1: Also es gibt ja so Stars, da hast du lange die Musik gefeiert und dann gibt's irgendwie nur noch Negativschlagzeilen. Und aus dieser Kategorie ist auch US-Rapstar Kanye West.

0: No, aber wir machen es jetzt mal. Kanye West ist ja gerade auf Welttour und einige seiner Konzerte in Europa, die wurden ja abgesagt von Veranstaltern oder auch aus der Politik, hieß es dazu immer so, geht nicht, weil Kanye so oft antisemitische, also judenfeindliche Sprüche rausgehauen hat. Und jetzt könnte in der Sache zum ersten Mal ein Konzert in den USA selbst ausfallen, in seinem Heimatland. Marc Wienbrock aus dem Cosmo Musikteam, das ist ja wirklich was Neues.
1: Genau, die aktuelle Tour von Ye, wie er sich ja inzwischen nennt, ist auch in L.A. ohne Probleme gestartet. Da war vom großen Comeback die Rede. Die Clips der bombastischen Bühnenshow haben die Socials überschwemmt. Nach einigen Gigs in Europa geht es nun zurück in die USA, unter anderem nach San Antonio in Texas. Die Bürgermeisterin dort hat sich jetzt aber auf der Online-Plattform X gegen seinen Auftritt ausgesprochen. Gina Ortiz-Jones schreibt, San Antonio sollte niemandem in einer von der Stadt finanzierten Location eine Bühne bieten, der bekannt ist für seine Hasstiraden und antisemitischen Äußerungen. Und weiter, ich unterstütze das Konzert von Kanye West zu canceln.
0: Stichwort canceln, das war ja zuletzt in Europa in einigen Städten angesagt.
1: Ja, mehrere Gigs von Ye sind in den vergangenen Wochen abgesagt worden. In London sollte er beim Wireless Festival spielen. Dann hat ihm die britische Regierung aber die Einreise nach Großbritannien verweigert. Auch in Polen hat die Politik sich massiv gegen einen Auftritt gewehrt. Mit Erfolg. Das Konzert in Chorzów wurde abgesagt. In Basel war es der ortsansässige Fußballverein FC Basel, der das Konzert abgesagt hat. Ye sollte im Stadion des Vereins spielen. Sein Auftritt sei aber nicht mit den Werten des Vereins vereinbar, hieß

0: Star. Jes Gig in Marseille wurde auf unbestimmte Zeit verschoben.
1: Und eben, wenn es da um die Werte geht, dann geht es natürlich darum, zu Judenfeindlichkeit.
0: Genau, ne? Ja. Je hatte sich in der Vergangenheit mehrfach antisemitisch geäußert. Unter anderem hat er sich selbst als Nazi bezeichnet, T-Shirts mit dem Hakenkreuz drauf in seinen Merch aufgenommen, ja, und einen Song veröffentlicht, in dem er Adolf Hitler feiert. Also schlimmer geht's eigentlich nicht mehr. Anfang des Jahres hat er sich dafür entschuldigt mit einer riesigen Anzeige im Wall Street Journal, wo er dieses Verhalten mit seiner bipolaren Störung erklärt hat.
1: Ist ja so, da sind die Leute gespalten, die einen nehmen es ihm ab, die anderen nicht. Mhm. Und auch unter den Veranstaltern und den veranstaltenden Städten ist das ja so. Wie geht's denn jetzt weiter?
0: Herr Ye soll Ende Juni zweimal in Tampa, Florida spielen und dann eben nach dem San Antonio-Konzert wieder zurückkommen nach Europa. Er wird dann spielen in Albanien, Spanien und Portugal. Der San Antonio-Gig ist bisher als einziger wirklich gefährdet, auch weil er ausgerechnet am 4. Juli stattfindet, dem amerikanischen Nationalfeiertag. Und dieses Jahr feiern die USA da auch noch ihren 250. Geburtstag.
1: Okay, das wäre jetzt natürlich ein Ding mit Symbolkraft, ne? Krasses Statement, wenn Ye an dem Tag dann auch noch auftritt.
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0: Freunde. Es ist so heftig, oder? Seid ihr auch so krass am Schwitzen? Warum ist es bitte so unglaublich?
1: Heiß!
0: Ja, im Kosmoland. Es ist doch wirklich krass und es soll noch krasser werden. 40 Grad steht an, haben wir eben in den Nachrichten noch gehört. Kosmoreporter Marinus Lejeune hat sich in Köln umgehört bei gefühlt 40 Grad im Schatten.
2: Ich bin einfach rumgegangen und meine Frage war, wie übersteht die Kosmo-Community die heißen Tage?
3: Eiskaltes Wasser.
4: Zu Hause bleiben am besten. Kalt duschen,
5: Rollladen zu und unten, ja.
6: Schwimmen gehen oder so.
7: Ich bin gerne mit meiner Schwester im Schwimmbad oder am See.
8: Hier können wir nur das machen, wir haben kein Meer.
0: Ne? Recht hat sie.
2: Ja. Leider, leider. Aber ja, da war schon einiges dabei.
0: Es war auf jeden Fall einiges dabei, was viele von uns, glaube ich, so auf dem Schirm haben. Aber da gibt es ja auch nochmal eine ganz einfache, easy Lösung, die viele vielleicht nicht so wissen. Marinus, sag mal.
2: Ja, ich habe nämlich was gefunden. Einige Städte haben sich jetzt dazu entschlossen, sogenannte Kühlortkarten zu hosten. Das sind digitale Karten im Netz und ich habe mich mit der Leiterin des Umweltamtes in Essen zusammengeschaltet. Sonja Eisenmann sagt, da gibt es die Karte schon seit 2 Jahren.
9: Aktuell haben wir über 500 Kühlorte eingetragen. Da geht es um Parkanlagen, aber eben auch andere schattige Orte, wie beispielsweise Friedhöfe oder Freibäder. Vielleicht ist auch nochmal ganz spannend, im Sommer ist es wirklich manchmal so, dass die Kühlortekarte, die Anwendung, höhere Zugriffszahlen hat als der reguläre Stadtplan der Stadt Essen.
2: Also so ein richtiges Community-Ding irgendwie. Ja. Alle können neue Orte eintragen. Wie geil ist das denn? Und es geht halt, wie gesagt, über den Handybrowser, ganz ohne App. Eine coole Nummer, weil es das fast in jeder größeren Stadt gibt.
0: Also welche Städte sind dabei?
2: Berlin, Bremen sind dabei, aber auch NRW ist gut vertreten. Zum Beispiel Aachen, Bochum, Dortmund und Köln.
0: Okay, ich merke schon ein bisschen, du bist da in so ein Rabbit Hole verfallen bei diesen Karten, beim Durchscrollen. Was hat dich da an der Sache am meisten geflasht?
2: Am meisten flasht mich, dass Wasserspender einfach einzusehen sind.
0: Also ich kann dann auf der Karte gucken und sehen, beispielsweise jetzt in Köln, wo ist hier ein Wasserspender, wo ich hingehen kann.
2: Und genau in Köln nicht, leider, aber in anderen Orten. Und deswegen habe ich auch mit James, 19 Jahre, der mit einer Freundin unterwegs war und seine Wasserflasche vollgemacht hat, das Reporter-Mikrofon draufgehalten.
3: So ASMR-mäßig.
2: Und nicht jede Karte ist gleich gut gepflegt, das kann ich auf jeden Fall behaupten. Oh. Aber deswegen habe ich jetzt einen kleinen Vorschlag der Kölner Behörde geschickt und bin gespannt, was aus meinem Insider-Tipp wird.
0: Ja, damit einfach diese Wasserspender, die es ja in der Stadt gibt in Köln, auch in dieser interaktiven Karte für wirklich kühle Orte auch vermerkt werden. Ihr könnt das auch mal auschecken für eure Stadt. Und übrigens abkühlen, das ist doch mal ein gutes Stichwort. Habt ihr da einen Tipp? Wo kann man sich bei euch am besten abkühlen? Vielleicht seid ihr auch gerade an diesem Ort im Freibad oder Kühlschranktür auf oder erzählt mal 0800 567 4 die 8. Wenn ihr jetzt schnell euch meldet, dann habe ich eine Kosmo-Wasserflasche für euch. Weil uns ist natürlich super wichtig, dass ihr euren Wasserhaushalt regelmäßig pflegt, gerade bei diesen Temperaturen. Oh, so nach dem Motto Stay Hydrated, ne? Also eine Kosmo-Flasche, wenn ihr uns einen kleinen Tipp gibt, wo kühlt ihr euch am liebsten ab? 0800 567 4 die 8. Kosmo.

da gerade eben so schnell. Vielleicht probieren wir es nochmal. Die Nummer ins Cosmo-Studio. Für eine schicke Cosmo-Flasche ist die 0800 567 4 mal die 8. Wie kühlt ihr euch eigentlich am liebsten ab? 0800 567 4 mal die 8.

0: Absolute Global Pop Big Player Amadou Mariam, das Ehepaar, zusammen mit Manu Chao. Und Senegal Fast Food, da ist auch diese Line drin, wo auch Rio de Janeiro erwähnt wird. Ganz ähnlich, wie sieht's aus mit dieser krassen Hitzewelle? Was schwirren euch da für Wörter im Kopf rum? Manche haben ja schon ein bisschen Brazilian Vibes, oder?
1: Schwitzig, stickig und heiß.
2: Warm, Sonne,
3: unangenehm.
4: Eis, gute Laune und Seewetter.
5: Ich finde das super, wie in Brasilien.
0: Ja, wie in Brasilien, das sind die Vibes gerade. Es soll sogar noch bis zu 40 Grad heiß werden. Und meine Frage war, für eine Cosmo-Flasche wollte ich von euch wissen, wie kühlt ihr euch eigentlich am liebsten ab? Martha aus Berlin hat sich gemeldet. Hallo, hallo.
6: Hallo.
0: Hi, liebe Martha.
6: Hi.
0: Bist du zerflossen oder lebst du noch? Wie geht's dir?
6: Ja, ich versuche.
0: Survival Mode. Survival. Was ist dein Tipp? Was ist so am kühlsten für dich? Was machst du?
6: Ich gehe tatsächlich in mein kühles Atelier.
0: Oh.
6: Das ist so halb im Keller. Die Rollos sind die meiste Zeit unten. Und genau. Im Winter frieren wir und im Sommer haben wir es schon kühl.
0: Eben. Es ist, wie ist das mit der Line mit Berlin, ne? Bei Seed ist es ja auch, im Winter tut's weh und so weiter, aber im Sommer schön kühl im Souterrain tut natürlich gut. Was ist so mit Freibad? Ist das gar nichts für dich? Abkühlen?
6: Doch.
0: Ja?
6: Freibad schon, aber genau, da muss man immer ein bisschen gucken, dass es nicht zu voll ist.
0: Ja,
6: so
0: voll.
6: Eine gute Uhrzeit noch erwischen.
0: Ich war am Wochenende in Köln im Freibad. Ich kann dir sagen, da waren mehr Menschen im Becken als Wasser.
6: Ja.
0: Genau.
6: Und wenn ich jetzt mein Lieblingsfreibad erzähle, dann gehen ja da alle hin.
0: Ach so, du machst Gatekeeping. Nee, ist okay, verstehe ich. Check ich auf jeden Fall, wenn es um Freibäder geht, check ich. Und wenn du das nächste Mal auf dem Weg bist, egal ob Atelier oder Freibad, dann kannst du dir dein Wasser mitnehmen in der schicken Cosmo-Flasche. Viel Spaß damit.
6: Yes, danke.
0: Gerne, ciao. Und für alle, die im Feierabendfieber im Freibad sind, die Arschbombe hier ist für euch.

0: Cosmo auf dem Weg in den Feierabend und da sind vielleicht einige von euch heute oder die Tage auch nochmal hier, wir haben eben die Arschbombe gehört, Richtung Freibad unterwegs. Und Stichwort Freibad, da ist euch vielleicht auch im Netz die Meldung ziemlich aufgefallen. Die Geschichte aus Sachsen-Anhalt, wo angeblich ein Freibad gesagt hat, kannst du kein Deutsch, kommst du hier bei uns nicht rein. Aber diese Geschichte ist eigentlich irgendwie viel komplizierter und doch haben sich, wie so oft, viele schon eine Meinung dazu gebildet.
1: Bei uns auf dem Dorf früher war es auch so, da hätte auch kein Bademeister Englisch sprechen können. Ne? Also ist schon eine berechtigte Frage.
2: Quatsch, also wenn ich ja in Urlaub fahre, würde ich ja auch gerne da ins Freibad.
3: Also erst als ich die Schlagzeile gesehen habe, fand ich es sehr schwierig mit der Erklärung. Konnte ich es ein bisschen besser nachvollziehen.
0: Genau, dieses Ding Erklärung, das ist natürlich sehr wichtig. Wir wollen jetzt auch gucken, was genau dahinter steckt, hinter dieser Geschichte. Nils Neubert aus dem Cosmo-Team hat dafür mit dem Chef des Bads in Sachsen-Anhalt in Halle gesprochen.
4: Genau, ich habe ihn erreicht. Matthias Nobel betreibt seit 24 Jahren das Heidebad in Halle. Und ich habe ihn zuerst gefragt, ob er den Vorwurf der Diskriminierung nachvollziehen kann.
5: Verstehe ich vollkommen, weil die Überschrift in der Presse natürlich sehr provokant gewählt ist. Aber alle, die sich mit dem Thema mich anrufen oder mit dem Thema kurz sich reinlesen, erkennen sofort, es geht nicht um die Deutschkenntnisse, es geht nicht um die Sprache, sondern es geht allein nur um die Akzeptanz der Baderegeln.
4: Ja, und Matthias Nobel hat mir wirklich nochmal vergewissert, es ging nicht um die Überprüfung der deutschen Sprache am Eingang des Bades, so zumindest seine Aussage jetzt, wobei, auch das müssen wir sagen, er der deutschen Presseagentur gesagt hat, Zitat, an unserem Eingang wird Deutsch gesprochen, wenn am Eingang auffällt, dass es Verständigungsprobleme gibt, entscheiden wir im Einzelfall, wie verfahren wird und begründet das auch hier mit der Sicherheit.
0: Okay, und jetzt sagen ja viele im Netz zum Beispiel, er hätte ja auch sein Personal besser in Englisch zum Beispiel ausbilden können oder zum Beispiel die Tafel überarbeiten mit den Infos, wo die ganzen Regeln drauf gekennzeichnet sind. Ne?
4: Ja, zur Frage der englischen Sprache hat Matthias Nobel mir gesagt, dass es halt auch Menschen gibt, die baden wollen, aber weder Englisch noch Deutsch sprechen können und auch seine Mitarbeiter könnten auch nicht alle Englisch. Ja, und auf diese Tafeln, da würde jetzt auch nicht jeder so richtig drauf schauen. Sein Argument für seine Aktion jetzt letztendlich lautet, in der Vergangenheit kam es zu Vorfällen, bei denen vor allem kleine Kinder gefährdet waren, weil die Eltern die Baderegeln nicht beachtet hätten, sprich nicht ins tiefe Wasser, nicht ohne Schwimmhilfen und so weiter. Ja, und das hätte auch schon zu Rettungssituationen im wirklich letzten Moment geführt. Und sowas würde unnötigen Stress für seine Angestellten bedeuten.
5: Und ja, und das habe ich jetzt gesagt, das schaffen wir diese personell nicht mehr, das schaffen wir psychisch auch nicht mehr. Meine Kollegen und sind sehr jung. Demzufolge habe ich mir entschlossen, Leute, die unsere Haus- und Badeordnung nicht im Ansatzweise verstehen oder irgendwo rankommen, kann ich leider nicht mehr ins Bad lassen.
0: Okay, und auch wenn der Chef von diesem Freibad das jetzt so sagt, im Raum steht trotzdem ja irgendwie dieser Vorwurf Diskriminierung, weil manche sagen ja auch, stellt euch mal vor, auf Malle werden gute Spanischkenntnisse verlangt, um überhaupt irgendwie im Pool springen zu dürfen.
4: Unvorstellbar. Und deswegen habe ich auch die Antidiskriminierungsstelle des Bundes angerufen und bei denen nachgefragt, wie die diesen Fall sehen. Die haben mir schriftlich geantwortet, wir haben diese Antwort einsprechen lassen.
6: Das Argument, es ging um die Sicherheit und die Baderegeln, erscheint nicht stichhaltig. Gäbe es doch andere Mittel, um diese Ziele zu erreichen. Viele Bäder, beispielsweise in Berlin, arbeiten seit Jahren mit Piktogrammen, die auch von Menschen ohne Deutschkenntnisse gut verstanden werden können.
4: Das heißt, es gibt viele Beispiele, bei denen es auch ohne grundlegende Deutschkenntnisse geht. Ja, und auch noch wichtig zu betonen, das Vorgehen des Heidebads in Halle kann laut Antidiskriminierungsstelle gegen das Antidiskriminierungsgesetz verstoßen. Mhm. Entscheiden tun aber immer Gerichte. Das heißt, wer sich diskriminiert fühlt, kann sich an eine Beschwerdestelle in seinem Bundesland wenden.
0: Das ist jetzt so die juristische Dimension, aber auf der anderen Seite Leute, die abgewiesen werden am Freibad, ne, und trotzdem mit Hitze und so sich abkühlen wollen und dann an Badesee gehen, wo null Absicherung ist, ohne Aufsicht ist das natürlich auch super schwierig irgendwie.
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0: Hier. Und apropos Lizzo, habt ihr gesehen, selbst Lizzo hat jetzt sich im Netz schon geäußert und ein bisschen diesen viralen Song vom Berliner Producer Team Kitschkrieg nachgesungen.
1: Du bist gut genug.
0: The Hype is real. Kitschkrieg zusammen mit Rapperin Shirin David und dem Indie-Duo Blumengarten haben ja wirklich es geschafft, dass Du bist gut genug auch in Amiland gerade sehr abgeht. Und deshalb sind Kitschkrieg gerade los auf eine Mission nach New York gedüst mit Blumengarten zusammen. Warum? Für eine neue Version von Gut Genug, wo eben Shirin Davids Part übernommen werden soll, offenbar von einem International Artist. Wer könnte das sein? Ryan vom Blumengarten überlegt, wer ihm so gefallen könnte.
2: Am liebsten drauf hätte ich, glaube ich, ich weiß nicht, Ed Sheeran. Ja.
3: Man darf doch noch träumen hier, oder?
0: Natürlich. Große Träume kann man sogar haben, wenn man jetzt gerade so angesagt ist, wie Blumengarten es sind. Und wir sind übrigens quasi mit dem Cosmo-Team auch am Start. Nur so, by the way. Wir haben Jan Kawelke dabei bei diesem Trip von Blumengarten und Schrieg. Und morgen früh werdet ihr hören von Jan selber, was da gerade so geht in Sachen Gut Genug Goes Amiland. Ich bin gespannt. Und hier haben sich Kitschkrieg auch nochmal als Cosmo-Fans offenbart.
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1: 19 Uhr, ich bin Sarah Bartkowski. Und es geht nochmal um das Thema gerade, die Hitze. Es ist weiter richtig sonnig und warm, obwohl heute der kühlste Tag der Woche ist. Freitag wird es dann ziemlich krass, bis zu 40 Grad sind möglich. Mehr von Katharina Niesen.
2: Der aktuelle Juni-Temperaturrekord liegt bei 39,6 Grad. Der könnte Ende der Woche dann geknackt werden. Wegen der Hitzewelle wird gerade auch wieder mehr Wasser verbraucht. Einige Orte sagen, dass man sparsam sein sollte. Und Naturfreibäder haben teilweise Probleme, zum Beispiel in Bochum und Mülheim, weil durch die Hitze die Wasserqualität gekippt ist. Die Länder um uns rum haben zum Teil auch Schwierigkeiten. In Frankreich war es die heißeste Nacht, seitdem das aufgezeichnet wird. Und ein Atomkraftwerk wird runtergefahren. Es kann nicht mehr gekühlt werden. Das kommt da regelmäßig bei Hitze vor.
1: Eine Woche Strandurlaub oder in die Berge. 20% der Menschen in Deutschland können sich das nicht leisten. Das zeigen jetzt Zahlen vom Statistischen Bundesamt vom letzten Jahr. Besonders oft betroffen sind Haushalte mit nur einem Einkommen, Leute, die alleine leben oder die alleinerziehend sind. Wer in Köln schwimmen geht, soll in Zukunft besser vor möglichen heimlichen Fotos und Videos geschützt werden. Die Stadt will in ihren Bädern jetzt Smart Glasses verbieten. Das soll dann auch in der Badeordnung stehen. Smart Glasses sind mit Kameras und Mikros ja fast genauso wie normale Brillen und deswegen fallen sie nicht sofort auf. 5 Jahre nach der schlimmen Flutkatastrophe in NRW und Rheinland-Pfalz sind die Behörden zuversichtlich. Sie sagen, dass sie besser auf Katastrophen vorbereitet sind. Vor allem die Kommunikation zwischen den Behörden wurden verbessert und die Warnsysteme ausgebaut. Bei der Flut Mitte Juli 2021 waren mehr als 180 Menschen gestorben. Die Bahnstrecke zwischen Hannover und Hamm ist gerade komplett gesperrt. In Höhe Porta Westfalica steht ein Güterzug. Aus einem Kesselwagen ist ein Gefahrenstoff ausgetreten. Die Feuerwehr ist da im Großeinsatz. Sie rechnet mit einem längeren Einsatz. Die betroffene Strecke ist auch die ICE-Strecke vom Ruhrgebiet nach Berlin. Die Bahn sagt, dass man mit etwa einer Stunde Verspätung rechnen muss.
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3: Mit Marcel Clair, guten Abend. In der kommenden Nacht geht es meist sternenklar weiter. Nur von der Nordsee her ziehen mal lockere Wolken durch. Dabei kühlt es in Bremen auf 15 und in Berlin auf bis zu 12 Grad ab. In Nordrhein-Westfalen bleibt es meist recht warm bei 21 bis 16 Grad. Morgen gibt es dann viel Sonnenschein in allen Regionen und die Hitzewelle schlägt wieder zu. Wir kommen in Berlin auf 32, in Bremen auf 33 und in Bochum sogar auf 36 Grad.
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4: Hallo, Luis, und willkommen zurück am anderen Ende des Regenbogens. Willkommen zurück im Club.
5: Schön, euch wieder hier zu haben.
4: Sophia, heute ist so ein Tag, ne? Da springt meine For You-Page direkt in unser Studio rein. Mhm. Und du kennst diese Person auch schon.
5: Mhm, aber na klar, früher wurde er ausgelacht und heute ist er eine waschechte TikTok-Ikone. Für diesen Weg hat es viel Stärke gebraucht.
4: Ja, also to be honest, er hat sehr viel durchgemacht. Ne? Er wurde vor der ganzen Schule fremdgeoutet. Er wurde von zu Hause rausgeschmissen. Er hatte einen ersten Freund, aber die Liebe war jetzt auch nicht so hundertprozentig da.
5: Das sind viele Struggles, die Papa Mausi stärker gemacht haben.
4: Papa Mausi ist das Stichwort. Er macht TikToks, wo er vor allem seine persönlichen Takes teilt, über Disaster-Dates spricht und Co. Und ich würde sagen, wir schauen mal kurz rein.
6: Bin ich extra nach Berlin gefahren für einen Typen? Ja. Ist heute mein Abreisetag und ich bin schon 3 Stunden vorher einfach abgehauen aus seiner Wohnung, weil ich nicht mehr konnte. Ja.
7: Blonde Männer sind nicht so mein Fall, aber sobald sich ein Typ mit dunklen Haaren die Haare blond färbt, Spaß, aber wisst ihr, was ich meine?
8: Warum ist das so ein Ding bei schwulen Männern, dass wir nur befreundet sind mit bildhübschen Frauen? Wieso sammeln wir diese Barbies wie so Pokémon-Karten?
5: Und damit will ich sagen, liebe Chloes, öffnen wir die Tür für Papa Mausi.
4: Willkommen im Club!
9: Hi Leute!
5: Hallo! Hallo.
9: Ich freue mich.
5: Papa Mausi, wie geht's dir? In echt und Farbe.
9: Gut, wie geht's euch?
5: Blendend.
4: Auch gut, blendend. Es läuft.
5: Ja. Wenn ihr Papa Mausi sehen wollt, dann könnt ihr jetzt übrigens einschalten, nämlich auf Spotify sind wir als Videopodcast online. Hey.
4: So nämlich. Und ich würde sagen, für all die Leute, die deine TikToks noch nicht kennen, Schande, wir bombardieren dich jetzt kurz mit ein paar Fragen. Mhm. Und du antwortest einfach mit Match, Unmatch oder Superlike, je nachdem, wie du so damit vibest.
9: Okay, checke.
5: Okay, Nummer 1. Hyperpop.
9: Match.
4: Pommes in Milchshakes dippen.
9: Mittlerweile Unmatch.
5: Daddies.
4: an Match, die Snapchat-Flamme aufrechterhalten wollen?
9: Match, weil ich habe das bei TikTok.
5: Mhm.
9: Ja, da gibt's ja auch Flammen.
5: Ja, wenn man sich genug Nachrichten hin und her schickt.
9: Ja, genau.
5: Hookups.
9: Unmatch.
5: Verstehe. Darauf kommen wir auf jeden Fall später nochmal genauer zu sprechen. Das ist nämlich irgendwie hier so ein kleines Lieblingsthema in diesem Podcast.
4: Das wird immer angesprochen. Das kommt immer auf den Tisch, ne?
9: Juhu.
4: Ja, wir haben irgendwann nichts mehr zu berichten, deswegen brauchen wir unsere Gäste, die da was rausposaunen.
9: Ist okay.
5: Wirklich, ich liebe doch nichts so sehr wie Gossip.
4: Jetzt ist die Sache...
9: Ich bin gespannt, was ihr fragt.
4: Oh ja, da haben wir einiges vorbereitet. Aber die Sache ist, wir kennen ja eher so deine lustige Seite, ne?
9: Ja.
4: So ein bisschen sponti unterwegs auf TikTok, aber heute möchten wir mal mit dir so sprechen, wie es für dich so war, ja, vor allem so als queerer Migra aufzuwachsen und dann halt auf TikTok natürlich, ne, das Ganze zu präsentieren und einfach du zu sein und auch diesen Einklang zu finden, den du halt heute bekommst.
5: Mhm.
9: Ja, bin ready.
5: Wir starten direkt auch einen Kaltstart, würde ich sagen.
9: Oh.
5: Wie wurde in deiner Familie über Queerness gesprochen? War das überhaupt ein Thema?
9: Nee, das war generell kein Thema. Die hatten ja eher so gar keinen Bezug dazu.
5: Mhm.
9: Deswegen war das so ein Ding von, das wurde nicht mal so totgeschwiegen, es war einfach nie Sache.
5: Mhm.
9: Und wenn es mal irgendwie Thema war, dann war das halt immer was, eine Krankheit. Die hatten gar keine Berührungspunkte damit.
5: Mhm.
9: Ja.
5: Okay. Wie wird denn Queerness in deiner Herkunftscommunity wahrgenommen?
9: Ja, es ist halt schon ein Tabuthema.
5: Mhm.
9: So, ich weiß nicht, ich habe noch nie mit Leuten so richtig, die jetzt meine Nationalität haben, beziehungsweise meine Herkunft haben, darüber gesprochen.
5: Mhm.
9: Weil es halt ein Tabuthema war. Deswegen war das immer so nichts.
5: Ja. Und ganz am Anfang, wenn wir mal so wirklich zurückgehen, irgendwie, hast du schon immer gewusst, dass du queer bist?
9: Ja, schon. Also als Kind checkt man das ja gar nicht so, aber ich habe das schon gecheckt. Also jetzt im Nachhinein, weil ich mir denke, so meine Freundinnen fanden immer, also waren irgendwie so verliebt in einen. Und ich meinte immer so, oh. Ja, also wenn ich ein Mädchen wäre, dann wäre ich auch in ihn verliebt. Also dadurch wusste ich das.
5: Mhm.
9: Und dann halt mit den Jahren hat sich das irgendwann entwickelt. Mit 15, dann hatte ich mein Gay Awakening. Und dann,
5: oh, wie war das Gay Awakening?
9: Ja, das war durch einen aus meiner Klasse zum Teil 50%. Die anderen 50% waren wegen Louis Tomlinson von One Direction.
5: Wirklich?
9: Ja. Und er hat mich umgehauen und da war ich irgendwann so, fuck, okay, ich stehe auf ihn. So, ja.
5: Bist du ein Larry?
9: Jemand, der Larry und Harry, war das das?
5: Ja, es war so Louis Tomlinson und Harry.
4: Diese
5: da gibt
4: Fanfictions,
5: es so eine,
4: ne?
5: Nee, keine Fanfiction, da gab es so eine Theorie, dass sie sich gedatet haben.
9: Ah,
5: und
9: ja.
5: Die Leute haben wirklich so Bildmaterial zusammen gesammelt.
9: Ich erinnere mich, das war ja damals auf Twitter die ganze Zeit, aber ich war ein bisschen eifersüchtig, weil eigentlich fand ich beide gut, deswegen war ich eifersüchtig auf beide. So.
5: Ja. Du wärst einfach gern Teil davon gewesen.
9: Ja, wirklich. Also.
5: Wie alt warst du da ungefähr?
9: Ich war 15.
5: Mhm.
9: Ja.
5: Und wann hattest du dann dein Coming Out?
9: Auch mit 15. So, ich hatte so drei sehr gute, enge männliche Freunde in der Schule. Ich habe es dem einen erzählt. Und da war noch alles gut. Und dann habe ich es noch den anderen erzählt, so eine Woche später. Und dann hat der, also der zweite, hat es dann so der ganzen Schule erzählt und dann war, das war mein Outing. Also
5: Scheiße.
9: So, ja, es war schon hart. So. Also mittlerweile bin ich drüber hinweg, aber ich finde so mit 15 ist man ja eh gefühlt irgendwie so Depri. Ich war auch so ein Tumblr-Kind, natürlich war ich Depri.
5: Same.
9: Ja, so, aber das dadurch, ja.
4: Deine Tumblr-Seite war am Brennen, Alter, nach diesem Tag.
9: Meine Tumblr-Seite, wirklich. Also die ganzen Retweets, die ich da hatte von wegen irgendwelchen depressiven Posts, ja, war am Crashen auf jeden Fall.
4: Hast du dann irgendwie Halt finden können, abgesehen von deiner Tumblr-Seite? Also wie bist du da so durchgekommen?

0: Es war aber auch ein großes Ding. Mhm. Ich erinnere mich auch so in meinem Dörfchen, als ich so Troy Sivan's Coming Out gesehen habe.
1: Ja.
0: Das war schon so ein Impact.
2: Ja, das war wirklich ein Impact. Ich glaube, das war auch quasi ein bisschen sein Durchbruch.
0: Ja, schon. Ja, dann habe ich die Musik die ganze Zeit gestreamt.
2: Ja, siehst du.
0: Dann wurde noch mehr gegönnt.
1: Ja. Mhm. Okay, aber du hast ja gesagt, du wurdest nicht von irgendwem fremd geoutet, sondern auch noch von jemandem aus deinem sehr engen Umfeld. Mhm. Wie hat sich das angefühlt?
2: Ich habe ja gesagt, zu 50% war mein Gay Awakening wegen einem aus meiner Klasse. Mhm. So. Und ich war einen Tag war ich krank und dann hat er ist einfach zu ihm gegangen, hat mir das erzählt.
1: Nee.
2: Und dann, ja, und das war dann, erstmal habe ich es nicht geglaubt, so, weil die anderen haben es mir erzählt. So, und dann habe ich danach auch erstmal eine Woche die Schule geschwänzt, weil ich konnte irgendwie damit nicht umgehen, dann in die Klasse zu gehen und so. Das war schon nicht schön. Ich habe auch seitdem nie wieder mit ihm geredet. Mhm. So, es war echt eine Sache. Und wir waren schon sehr close. Mhm. So, wir haben so die ganze Kette miteinander verbracht, deswegen.
1: Krass. Ja. Mhm. Würdest du dir wünschen, dass da irgendwann eine Entschuldigung kommt oder so?
2: Er hat sich bei mir entschuldigt. Mhm. Das war ein paar Wochen später, weil halt alle ihn fertig gemacht haben dann deswegen. So, aber das war halt so eine Entschuldigung, weil er es machen musste.
1: Ja.
2: So, mittlerweile brauche ich gar keine Entschuldigung. Außerdem hat er so ein Downgrade, Leute. Das war wirklich...
0: Es ist immer so.
2: Es ist wirklich immer so. So wie er jetzt aussieht, ich bin so, okay, anyways.
0: Natürliche Selektion.
2: Ja, wirklich. Diese 5 Minuten Aufmerksamkeit, die du da hattest, als du mich geoutet hast.
0: Ja.
2: Ich glaube, das war sein Peak. So, it's fine for me.
0: Ja. Bedeutet aber, also ich höre da raus, die Leute haben sich irgendwie auch auf deine Seite gestellt, oder?
2: Ja,
0: oder
2: also halt meine Freunde haben sich auf meine Seite gestellt, die Leute jetzt in der Schule nicht so. Wir waren halt eine Freundesgruppe, ne? Deswegen, ja, so natürlich haben die dann darauf angesprochen, so als ich wieder zur Schule kam und so, weil ich konnte nicht mal richtig zur Schule gehen. Und ja, die waren auch nicht mehr mit ihm befreundet.
0: Mhm.
1: Ja. Du hast auf jeden Fall da schon einiges mitgemacht in der Schule, oder?
2: Es war schon hart, aber ich muss sagen, irgendwie, ich bin ihm auch ein bisschen dankbar. Mhm. So auf eine paradoxe Art und Weise, weil es war schon einer der schlimmsten Zeiten meines Lebens. Aber gleichzeitig irgendwie, ja, das klingt so Klischee, aber so wäre ich nicht die Person, die ich heute bin, wäre das nicht passiert. So, weil ich hatte quasi nur so 2 Optionen. Entweder so, ich distanziere mich komplett und isoliere mich, weil das ja so schwer für mich war. Oder ich gebe einen Fick darauf. Darf ich das sagen?
0: Ja, darfst du.
2: Ja.
1: Wir haben einen Freifahrtschein hier.
2: Ah ja, okay. Ja, dann habe ich das gemacht, habe drauf geschissen und wie sagt man nochmal auf Deutsch? Ach, ich bin so englisch, sorry. I could stand up for myself, weißt du?
1: Mm-hmm, du bist für dich selber eingestanden.
2: Genau das,
1: ja.
2: Danke. Meine Dolmetscherin.
1: Gern geschehen. Okay, aber jetzt würde mich natürlich noch eine Sache interessieren, nämlich dein damaliger Crush, dem wurde es ja dann mitgeteilt.
2: Mhm.
1: Wie hat der denn reagiert?
2: Boah, der hat gar nicht gut darauf reagiert. Das Ding ist, es war eher so, ich fand, er sah nur gut aus, aber er war sowieso voll das Arschloch. Der hat jetzt nichts gesagt, nichts gemacht, der hat mich komplett einfach ignoriert. So, aber von dem, was ich mitbekommen habe, so diese Drohungen von wegen, ja, wenn er mich anfasst, dann schlage ich ihn kaputt und so weiter. Also ich habe es nur so von anderen Leuten mitbekommen, aber jetzt war nichts Persönliches. Mhm. Deswegen, das war ganz fein.
1: Okay.
2: Ja.
1: Also, erster Crush lief so semi-erfolgreich.
2: Mhm.
1: Wie lief's denn dann mit dem nächsten Crush?
2: Mit dem nächsten Crush, das war ja, ich habe ja gesagt, ich hatte 3 enge männliche Freunde und der dritte war halt, in denen habe ich mich dann auch vercrushed. Er meinte zuerst, dass er damit gar nicht klarkommt mit meiner Sexualität und dass es nichts für ihn ist, noch mit mir befreundet zu sein. Dann hat er einen Switch gemacht, so, und dann haben wir sehr viel Zeit miteinander verbracht und dann wurde er mein Crush. So.
1: Mhm.
2: Und halt auch meine erste Liebe, große Liebe. So, er hatte aber eine Freundin, aber trotzdem hat er sich irgendwann dann auch in mich verliebt. Also es war so ein...
1: Was?
2: Ja.
1: Moment.
0: Also hat Euphoria durchgespielt.
2: Ja. Und dann haben wir uns auch Vatertag 2014, haben wir uns ja geküsst.
1: Hm.
2: Aber dann hat er das beendet, weil er meinte, er kann das nicht. Und dann ist dadurch die Freundschaft auch kaputt gegangen.
1: Scheiße.
2: Also es war mein erster und einziger wirklicher Heartbreak.
1: Mhm.
2: Also, ja, mit 17 auch.
1: Ja.
2: Ja.
0: Da hat die Tumblr-Seite nochmal geglüht, würde ich sagen.
2: Die hat da wirklich...
0: die hat einiges Alter, durchgemacht.
2: Wirklich.
0: Okay, Alter, jetzt haben wir diese ganzen Crush-Stories gehört.
2: Ja.
0: Und wie sieht's aus, so Thema Beziehung? Also, warst du schon mal in einer Beziehung? Wie ging das Dating für dich weiter? Gerade nachdem du halt in der Vergangenheit so oft dieses Ding angesprochen hast von ich habe einen Crush und irgendwie ist es immer zerbröckelt. Irgendwie kam dann immer was Krasses dabei raus.
2: Ja, also ich war dann, bis ich 20 war, Single, also ich einfach, da kam keiner so. Es war auch, also nach meinem Heartbreak da mit 17 hatte ich danach auch nicht wirklich Kontakt zu jemandem. So, also datingmäßig. Also mal habe ich zwar Leute gedatet, aber es war halt nichts. Und dann hatte ich einen

0: Beziehung für so fast 2 Jahre. Ja, das dazu.
1: Ja, wie war's? Das klingt ein bisschen trocken.
0: Ja, das Ding ist, wir waren halt zusammen. Ich muss dazu sagen, alle meine Freunde waren in einer Beziehung und ich habe mir immer eine Beziehung gewünscht und das war der erste Typ, wo das mal so gut geklappt hat mit dem Dating. Mhm. Und ich bin es einfach deswegen eingegangen und ich glaube sogar er auch. Das war so nichts Nennenswertes. Ein guter Typ, auf jeden Fall, korrekter Typ, kann ich empfehlen, Leute. Nein, aber so, ja, das ist dann einfach auseinandergegangen, weil man hat sich einfach wirklich doch nicht, also die Liebe war doch nicht da.
1: Ihr wolltet vielleicht eher diese Erfahrung machen zusammen? Oder ihr habt euch vertraut und ihr wusstet, ihr könnt zusammen diese Beziehungserfahrung zusammen machen, die einem so krass von der Gesellschaft auch gedrückt wird.
0: Ja, und irgendwie, dann ist man da und dann denkt man sich irgendwann so mittendrin, oh, ups, irgendwie.
1: What am I doing here?
0: Ja, erst dachte ich mir so, das ist eine Beziehung haben und dann dachte ich mir irgendwann so, nee, das ist es gar nicht so, du wolltest es einfach nur haben, deswegen.
1: Voll. Ja. Ich fühle das krass, also diesen Druck von der Gesellschaft, dass man denkt, ich muss jetzt so eine Beziehung haben. Mhm. Diesen Druck hatte ich vor ein paar Jahren voll. Da war ich auf so vielen Dates und ich habe mich dann selber auch dafür fertig gemacht. Ne? Warum klappt das nicht und so? Bis ich irgendwann gecheckt habe, erstmal die Liebe findet man in verschiedenen Leuten. Und es gibt ja auch freundschaftliche Liebe. Natürlich ist da nicht so eine sexuelle Anziehung da, aber Freunde geben einem so viel. Und lieber finde ich erstmal die Liebe in mir selbst und verbringe gerne Zeit mit mir selbst, statt irgendwie so eine andere Person zu suchen, die mein Anker ist und die mir alles geben muss. Weil Leute, diese Person kann irgendwann wegfallen.
0: Eben.
1: Und dann ist man broke.
0: Ich finde vor allem, bin ich diese Beziehung eingegangen, ohne davor so richtig ich zu sein. Mhm. So, und dann erst während der Beziehung habe ich gemerkt, dass ich mich so einfach persönlich so mehr entfalten möchte und irgendwie. Er hat mich nicht eingeschränkt, aber ich war einfach eingeschränkt und er auch, glaube ich.
1: Ja. So. Wie bist du allgemein mit dieser Beziehung umgegangen? Weil du bist jetzt 20. So. Hast du das zum Beispiel deinen Eltern erzählt? Also wussten die, dass du jetzt gerade hier in deiner ersten Beziehung bist?
0: Ich habe es denen irgendwann erzählt. Ja, doch, ein halbes Jahr waren wir zusammen und da habe ich es halt meinen Eltern gesagt. Und ja, die Reaktion war halt semi-gut. So, weil ne, die hatten keine Berührungspunkte damit. Die wussten nicht, was sie machen sollen. Dann haben die mich erstmal halt rausgekickt von zu Hause.
2: Oh, scheiße.
1: Einfach so von einem Tag auf den anderen.
0: Von einem Tag auf den anderen. Und das war halt, ja, dann irgendwie der nächste Schlag so nach diesem Outing, wo dann, also dieses Schuloutting, hatte ich dann mein schreckliches, also nächstes schreckliches Outing. Und dann bin ich auch mit meinem Ex zusammengezogen. Ich glaube, das war auch noch ein Grund, warum es dann noch mehr gebröckelt hat, weil zwei Leute, die sowieso nicht passen und dann wohnen die auch noch zusammen.
1: Mhm. So. Ja. Und es war nicht so eine freiwillige Entscheidung, sondern du hast einfach Hilfe gebraucht, oder? Und Unterstützung.
0: Ja, ja,
1: und
0: voll,
1: er hat halt die Tür aufgemacht.
0: Eben, und deswegen, das ist so eine Sache, für die ich ihm immer dankbar sein werde, weil er hat mich schon sehr aufgefangen und dann hatte ich halt eine Bleibe auch. Ich hatte ihn, musste mir einen neuen Job suchen, irgendwie mein Leben nochmal komplett neu umkrempeln. So, weil andere Familienmitglieder haben sich ja auch nicht gemeldet. Mhm. So, die haben das alles mitbekommen, aber das war alles so ein Tabuthema und dann hatte ich so gar keinen Bezug. Also, es war schon echt eine harte Zeit, aber ich muss sagen, meine Beziehung zu meinen Eltern ist auf jeden Fall deutlich besser jetzt, als bevor ich rausgeschmissen wurde. So.
2: Wie hat sich das so entwickelt?
0: Also das Ding ist, irgendwann haben die sich gemeldet so und meinten, hey, komm zurück. Das war nach 9 Monaten so und ich war erstmal voll anti. Ich war so, nee, ich habe gar keinen Bock. Aber irgendwann mit der Zeit war ich so, okay, das sind echt meine Eltern und die wollen ja mit mir reden. Mhm. Deswegen warum nicht? Und es war anfangs schon sehr weird, weil die nichts verstanden haben so und es war wirklich so von Jahr zu Jahr wurde es besser. So anfangs war es noch so ein bisschen komisch noch mit denen zu sein, weil die komische Fragen gestellt haben und so oder sowas wie, ja, aber geht sowas denn weg? So, und also geht deine Sexualität irgendwann weg? So, und ich war so, nee, sorry, damit es bleibt. Oder, ja, aber jetzt ist wirklich alles super.
2: Mhm, so. Voll schön.
0: Ja, ja, voll. Also ich wünsche jedem, dass sie auch so ein gutes Verhältnis haben dann zu ihren Parents. Aber ich wünsche denen nicht halt, dass die erstmal sowas durchmachen müssten. Mhm. So, na, es war schon hart.
2: Falls ihr auch in die Situation kommen solltet, dass ihr euch nicht sicher fühlt oder so, dann haben wir ein paar Anlaufstellen für euch in die Shownotes gepackt, woran ihr euch natürlich jederzeit wenden könnt. Und da gibt es auf jeden Fall Leute mit einem offenen Ohr für euch und Unterstützungsmöglichkeiten.
1: So nämlich. Die Sophie hat wieder die ganzen Infos und Links. Das liebst du. Jetzt sagst du bist an den Punkt gekommen, wo euer Kontakt wieder voll gut ist und euer Verhältnis. Was ist aber dazwischen passiert?
0: War Schluss mit meinem Freund und dann bin ich in die WG gezogen und dann war das halt mit den Eltern so, man hat gar nicht darüber geredet, man hat erstmal so andere Sachen gemacht. So plötzlich, die haben mir für die WG so Sachen irgendwie vorbereitet oder so mitgeholfen oder so, als wirklich gar nicht über dieses Thema geredet und dann wirklich so, ja, ich glaube, die ersten 2 Jahre tabu Und danach war es dann so, okay, aber hast du einen Freund? So, und dann auf einmal war man so, oh, warum fragst du das? So, also es war schon wirklich so ein schleichender, langsamer Prozess bis hin zu jetzt, dass meine Mutter jetzt sogar auch noch so anderen schwulen afghanischen TikTokern, so, also deren TikToks guckt und die voll feiert. Also die, so, die werden da irgendwie immer offener.
2: Aber zeigt vielleicht auch, dass einfach Berührungspunkte gefehlt haben.
0: Also, ja, voll. Also das Ding ist halt auch, dieser Rausschmiss ging ja auch so von der Kultur heraus. Mhm. Also das heißt, so, die hatten so gar keine Knowledge, gar kein Wissen und haben das einfach durchgezogen, wo es ja eigentlich so mittlerweile sehr viele Plattformen gibt oder Menschen, mit denen man darüber sprechen könnte, wenn man so gar keine Berührungspunkte hat. So, hey, was ist das? Warum ist mein Sohn so? Und das ist alles nicht passiert. So, und das fehlt halt den Leuten, also wirklich so dieses, dieser, also zu wissen, dass es Zugang gibt zu diesem Wissen. So, ja.
1: Ja, es war zu weit weg. Jetzt ist es plötzlich ganz nah dran. Jetzt ist die Sache, du bist in zwei verschiedenen Welten aufgewachsen. Mhm. Also einmal so mit afghanischen Wurzeln in einem muslimischen Umfeld, in Hannover. Ich kann dazu relaten, so, ich bin in der griechischen Community aufgewachsen, in einem Dörfchen in NRW, ne, jeden Sonntag mit der Omi zur griechisch-orthodoxen Kirche und so.
0: Oh Gott.
1: Und dann checkt man irgendwann auch, ah, warte mal, ich bin schwul und irgendwie die ganzen Omis hier in der Kirche, die mögen das halt gar nicht, so, und dann zieht man sich irgendwie automatisch zurück. Wie war das für dich, in dieser Community zu checken, ah, warte, ich bin anders als Leute das von mir erwarten? Wie bist du damit umgegangen?
0: Boah, das war schon früh. Also nicht, weil ich gemerkt habe, dass ich homosexuell bin, sondern halt generell habe ich immer so aus der Reihe getanzt. So, und das war dann, ich muss sagen, es war gar nicht so schwer für mich, weil ich schon immer rebelliert habe in allem.
2: Inwiefern hast du so aus der Reihe getanzt? Das würde mich irgendwie interessieren.
0: Ich habe halt zum Beispiel, also in unserer Kultur ist es halt so ein Ding, dass man sehr viel Wert darauf legt, was andere Leute denken. Das war mir schon als kleines Kind egal. Ich habe mich auch immer mit allen gebieft, also mit allen älteren Leuten. Ich habe halt quasi immer das gemacht, was ich machen wollte oder halt immer das gesagt, was ich sagen wollte. Also wenn meine Eltern meinten so, nein, sag das nicht, habe ich es halt trotzdem gesagt.
1: Du so am Familientisch, ja, aber.
0: Ja, sorry, aber wo ist das Problem gerade? So. Aber so, dadurch, dass ich eh rebelliert habe, war das jetzt nicht für mich so ein Ding von, oh, ich bin jetzt anders als meine Kultur wegen der Sexualität, sondern ich war eh schon immer anders. So, also mit deren, also ich will gar nicht so ein Kulturschädigung machen bei mir, aber so manche Werte von denen habe ich so von Anfang an schon nicht akzeptiert. Und dann, ja, mit dem Schwulsein, das kam noch dazu.
1: Und glaubst du, das lag daran, weil du so in zwei Welten aufgewachsen bist? Also einmal zu Hause, ne, das Traditionelle. Und dann, sag ich mal, gehst du zur Schule und bekommst so viele andere Meinungen und Eindrücke mit. Und gehst natürlich mit diesem Mindset dann wieder nach Hause und bist so, wait a second, warum ist hier alles so ernst?
0: Ja, voll. Ja,
1: so.
0: Nee, das war auch das Ding. Also ich finde gerade so, es ist so krass zu sehen, weil wenn Eltern halt zum Beispiel jetzt nach Deutschland kommen, sie bringen halt ihre Kultur mit. Aber die eigene Kultur wächst halt, also im eigenen Land eigentlich weiter. Sie wird halt immer moderner. Und die sind dann hier so, bleiben mit, also dem Zeitalter, mit dem sie hergekommen sind, das bleibt so fest. Während ich hier noch in so einem modernen Land bin, hat das wirklich sehr gecrashed, dass ich irgendwann war, Leute, das ergibt irgendwie gar keinen Sinn, was ihr alle macht.
1: Ja. So. Ey, ich fühle das so. Und ich glaube, das ist auch so die Aufgabe von uns so Migrakindern, dass wir der Familie was Neues an Learnings mit reinbringen.
0: Ja.
1: Weil sonst wird es einfach jede Generation weitergegeben und es ist nicht mehr aktuell.
0: Ja.
1: So, ne?
0: Vor allem, die sehen ja auch, dass dann im Heimatland so es viel fortgeschrittener ist und viel moderner. So, und in Deutschland ist es ja auch so, dass alles immer weiter wächst, aber die bleiben halt so. Und dann irgendwann haben die diesen Switch, wenn die zurück in die Heimat gehen, oh, die haben sich ja weiterentwickelt auch. So unsere Leute.
1: Ja, ja.
0: Wir sind eigentlich gerade die komischen Altgebliebenen.
1: We need to keep up.
0: Ja, ja, genau. Ja.
1: Also ich höre daraus, dieses Rebellierende ist voll das positive Ding, was du da rausgenommen hast, in diesen zwei Welten aufgewachsen zu sein. Ja. Gibt's auch irgendwas, wo du sagen würdest, boah, das hat's eher voll schwierig gemacht?
0: Boah. Was hat es schwierig gemacht? Nee, irgendwie nicht. Irgendwie ist the gold key card ist einfach zu rebellieren.
1: So nämlich.
0: Ja, wirklich so nämlich. Also ich sag das immer so sehr oft den Leuten. Manchmal schreiben mir auch Leute und ich sag den Leuten, ihr müsst einfach rebellieren. Also nicht mal, wenn es darum ums Schwulsein geht, sondern halt auch einfach, um das zu machen, was ihr machen wollt.
1: Ja.
0: So.
2: Ey, ich finde das so geil und ich glaube, es ist so ein wichtiges, ja, eine wichtige Message für alle Chloes, die uns auch gerade hier zuhören.
0: Ja.
2: Weil ich verstehe, dass man vielleicht Angst hat, vor diesem einen Moment dieses Pflaster abzureißen. Mhm. Aber ich glaube, das, was man zurückbekommt, ist halt so viel mehr wert.
0: Voll. Ich finde auch, dass, also man hat immer so irgendwie so einen Groll gegenüber seinen Eltern. So, weil man sich denkt, so, warum habe ich diese Eltern? Warum sind die so? engstirnig ist, ich weiß nicht, ob das das richtige Wort war, aber so close-minded auf jeden Fall. Aber ich finde auch, man sollte es auch mal ein bisschen aus der Perspektive von den Eltern sehen, weil wenn du halt gar keinen Zugang dazu hattest, dann natürlich reagierst du nicht jetzt mit offenen Armen, so, was the best case wäre, aber ist halt meistens nicht so. Deswegen, ich finde, man sollte nicht, also man sollte sich der Gefahr oder den Nachteilen bewusst sein, dass wenn man sich outet, was auf dich zukommt und dass die Eltern auch nicht zu 100% Schuld haben, so.
2: Ich glaube auch, wir sagen das auch regelmäßig, dass es natürlich einen Unterschied macht, ob man sich selber irgendwie jahrelang damit beschäftigt hat und dann in diese Situation reingeht mit wahnsinnig viel Wissen, das man sich angelesen hat, das man erlebt hat und so weiter und die Eltern das vielleicht eben alles nicht haben.
0: Ja.
2: Und das entschuldigt natürlich deren Reaktion dann nicht, aber vielleicht macht es das irgendwie nachvollziehbarer.
0: Voll, ich finde auch, es kommt darauf an, wie die mit der Zeit damit umgehen. So, wenn meine Eltern immer noch nicht irgendwie damit fein wären und mich immer noch, also keinen Kontakt zu mir hätten, dann wäre ich so, okay, sorry, at this point, selber schuld.
2: Ja.
0: So, ihr habt euch ja nicht mal die Mühe gemacht. Aber wenn man so den Prozess sieht, wie die so mit den Jahren immer so cooler werden und entspannter und offener, dann denkst du dir auch irgendwann so, hey, irgendwie, du hattest, für dich war es eigentlich auch nicht leicht, weil alle dir gesagt haben, mit deinem Kind ist was falsch. So.
1: Ja. Die leben auch zum ersten Mal, ne?
0: Ja.
1: Wir müssen Eltern mal von diesem Podest runternehmen. Also seit letztem Jahr sehe ich meine Eltern nicht mehr an und denke mir so, das sind meine Eltern, sondern ich sehe sie als zwei individuelle Menschen, die ich einfach so random auch mal im Leben treffen würde. Und bei beiden habe ich mir gedacht, das sind Ikonen. Auch so abgesehen davon, dass meine Eltern sind, denke ich mir so, ihr seid beide Icons, aber ja, ihr beide müsst lernen.
0: Mhm. Ja, voll.
1: So, ne? Und wenn man diese Veränderung schaffen will, dann muss man vielleicht die Person sein, die es pusht. Ja.
0: Eben.
1: So, danke, du hast mich auf die Welt gebracht, Mom, und dafür gebe ich dir Wissen weiter. So.
0: Voll. Ja, geben und nehmen.
1: Ja, genau.
0: Ja, ist so.
1: Die geben uns das Leben, wir geben das Queer-Wissen weiter.
0: Ja, danke.
1: So, ich würde jetzt gerne so einen Soundtrenner hier einbauen, wie so bei Hannah Montana früher, wenn so eine neue Szene kommt.
0: Wow.
1: Yeah.
2: Yeah.
1: Denn wir springen jetzt direkt ins nächste Thema rein und es ist ein Thema, was Sophie und ich lieben.
2: Mhm.
1: Magst du das Wort sagen, das B-Wort?
2: Ja, haben wir schon lange nicht mehr.
1: Nee, es wird los, drop.
2: Wir reden jetzt über Bumsen.
1: So nämlich.
0: Oh Gott, darauf bin ich nicht vorbereitet.
2: Wir haben ja schon über deinen ersten Freund gesprochen und genau, während dieser Beziehung ist ja auch einfach wahnsinnig viel passiert. Hat sich denn danach noch was bei dir ergeben?
0: Nee, also beziehungstechnisch gar nicht.
2: Mhm.
0: Es war immer so Dating, weil ich auch so geoutet war und so neue WG, neues Studium. Ich war so voll frei und dann dachte ich mir so, okay, bin jetzt Single und jetzt kann ich irgendwie wirklich ready to mingle und jetzt kann ich mich so ein bisschen ausprobieren. Ich habe gefühlt gar nichts gemacht. Also so, ich sage immer, das war so voll meine Hoe-Zeit, aber so the Hoe-Zeit in question war so mit 4 Typen in einem Jahr. Also nicht mal schlafen, sondern einfach nur so Kontakt haben.
2: Ich schwöre, das ist meine Ho-Era.
1: Das ist Sophies Era.
0: Ja. Ja, wirklich. Und da, wenn ich daran zurückblicke, ich bin so, oh, die dunklen Tage, wirklich, ich noch.
1: Die dunklen Horror. Tage? Du warst eine Nonne.
0: Ja, ich war wirklich eine Nonne. Ich bin jetzt eine Nonne.
2: Ja. Die Ho-Era.
0: Ja. Es ist schon irgendwie falsch, es überhaupt Ho-Era zu nennen.
2: Und woran hat's hier
0: gelegen?
2: Ich habe versucht, hier gerade einen Dialekt zu imitieren. Woran hat es hier gelegen?
0: Nochmal. Aber was meinst du, dass es jetzt nur 4 waren?
2: Ja, genau. Warum war es für dich nicht so ein großes Thema?
0: Meinst du jetzt Bumsen?
2: Mhm.
0: Nee, war jetzt nicht so ein großes Thema. Also ich weiß ich nicht, wollte mich ein bisschen ausprobieren, aber dann. Irgendwie habe ich so mit den Jahren gemerkt, ich hasse fremde Leute. Also fremde, nackte Leute.
2: Ah,
0: weißt du, weil ich kenne dich nicht.
2: Ja.
1: So. Warum bist du nackt vor mir?
0: Ja, wer bist du? So. Und dann, ja, keine Ahnung, auch so dieses, man hat ein Date und dann ist man so zu Hause und auf einmal fassen die dich schon so an. Ich bin so, weiß nicht mal mein Sternzeichen.
1: So. Jay.
0: Ja.
1: Hey, warte, das war ja auch dein erstes Mal so wirklich in diese Hookup-Culture zu sein, ne? Also dieses Ding von, ich gehe zu der Person nach Hause, wir tun 10 Minuten so, als ob wir uns füreinander interessieren und dann ist immer nackig. Was für ein Gefühl hat dir das gegeben? Vielleicht magst du uns mal erzählen, wie so eins dieser Treffen da abgelaufen ist.
0: Ja, so ungefähr. Eins davon war ungefähr so, wie du meintest. Aber das Ding ist, es war halt irgendwie in meiner Fantasie war es irgendwie geiler. So, aber so the outcome, ich war so, was mache ich eigentlich gerade?
1: Ja.
0: So, irgendwie würde ich am liebsten jetzt eher, keine Ahnung, mit dir PlayStation zocken oder so, anstatt jetzt mit dir im Bett zu sein. Und weiß ich nicht, also nach ein paar so Treffen habe ich dann gemerkt, irgendwie ist es nichts für mich.
1: Na. Wie bist du aus dieser Situation damals rausgekommen, als du gemerkt hast, eigentlich mag ich das hier gar nicht?
0: Ich habe es einfach abgebrochen.
2: Voll gut.
1: Sehr gut.
0: Ja, also bei sowas scheue ich mich nicht. Ich gehe einfach so. Und das Ding ist, der Typ hat es auch verstanden. War so, er ist voll okay. Ich meine einfach so, irgendwie, ich kann das nicht so. Ich dachte, ich kann das so, aber irgendwie, ich fühle es nicht. Mhm. Und meinte er so, er ist kein Problem, bin ich auch gegangen. So.
2: Mega geil, dass du deine Grenzen so kommuniziert hast und der Typ das auch so angenommen hat.
0: Naja, voll. Ja. So, könnte auch voll der Vollidiot sein, aber nee, da war ich echt gut raus. Mhm. So, weil das ist schon unangenehm, irgendwie mittendrin zu sagen, nee, ups.
1: Aber es ist voll fair. Also Leute, wenn ihr irgendwie so ein Treffen ausmacht, nur weil ihr zu der Person hingeht oder die Person meinetwegen sogar eine Stunde zu euch anreist, ihr schuldet der Person nichts.
2: Komplett. Ja.
1: So, wenn der Vibe nicht da ist, ist er einfach nicht da.
0: Naja, ich hatte auch Momente, wo ich das einfach dann gemacht habe und zugelassen habe und das war dann schrecklich. Deswegen, ich habe daraus gelernt.
2: Mhm. Ja. Also ich habe auch schon mal so blöde Erfahrungen gemacht und Dimi auch. Wir werden die hier jetzt nicht ausbreiten, weil wir haben schon mal tatsächlich eine komplette Folge dazu gemacht. Das ist die Nummer 185, könnt ihr gern reinhören. Aber ich bin auch so eine Kollegin, die dann sich manchmal zu so Sachen breitschlagen lässt.
0: Ja,
2: und
0: ne?
2: Es fühlt sich nie gut an.
0: Nie, noch nie.
1: Man fühlt sich immer wie so ein Stück Fleisch.
0: Ja, eben.
1: Und nicht das Gute, Discounter.
0: Ja, wirklich Discounter auch noch reduziert, weil morgen läuft's ab.
1: 30%. Deswegen, Leute, ihr wollt nie dieses Gefühl fühlen, wirklich.
0: So, diese Hookup-Culture, das wird jemandem immer so schön geredet. Mhm. Und das ist so iconic, dass man, ich habe heute mit jemandem geschlafen, gestern auch so, aber Leute, das ist es gar nicht.
2: Ja, nicht also immer. Ich meine, wenn ihr das für euch merkt, es ist voll euer Ding, go for it.
0: Voll.
2: Aber das Gegenteil ist eben auch voll okay.
0: Ja.
2: Und ich glaube, bei mir war es nämlich auch so, ich musste auch erst rausfinden, so, oh, ich finde Sexpositivität voll geil, aber trotzdem fühle ich es gar nicht, mit jemandem zu bumsen, den ich nicht kenne.
0: Ja.
2: Und ich brauche irgendwie eine Connection zu der Person.
0: Voll. Ich glaube, ich bin auch einfach zu romantisch. Das ist das Problem. Ich bin schon so Romantiker.
2: Was würdest du, das ideale Date, wie sah es für dich aus?
0: Ich finde, es gibt immer nie so ein ideales Date. Es könnte wirklich von Spaziergehen bis hin zu Heidepark oder so sein.
1: Heidepark ist schon loco.
0: Ich finde einfach wirklich, es kommt auf die Connection an. Es ist so boring, diese Antwort, ich weiß. Aber so, es kommt wirklich darauf an. Also ich meinte, ich habe neulich einen TikTok darüber gemacht und darüber geredet, dass ich finde, wenn du mich zum Lachen bringst, dann ist es das perfekte Date.
2: Ja,
1: das stimmt.
2: Das stimmt.
1: Ja. Ey, und wir sagen hier immer wieder, das perfekte Date muss nicht komplett geplant sein. Es kann ein Späti-Getränk sein und es kann das geilste Date ever sein, wenn die Chemie stimmt.
0: Mhm. Ja, voll.
1: So.
0: Deswegen.
1: Und eine Person kann irgendwie mir die Jahreskarte von Heidepark geben und dann denke ich mir nach 2 Minuten, Schatz, ich will alleine fahren.
0: Ja, wirklich.
1: So.
0: Deswegen.
2: Ich finde auch, es muss halt irgendwie flowen und dann kann man halt egal wo sein.
0: Ja.
2: Ja.
0: Man geht wirklich in so ein Flow-State irgendwann und vor allem, wenn man sich gegenseitig die ganze Zeit zum Lachen bringt. Und das ist so, weiß ich nicht, das ist das ideale Date.
2: Du hast ja schon gesagt, deine Ho-Era, die ist vorbei.
0: Ja, die ist komplett vergraben. Da ist so Spinnennetz drüber. Schon.
2: Das heißt, bist du in festen Händen?
0: Meinst du, ob ich in einer Beziehung bin?
2: Ja.
0: Nee. Ich habe aktiv gedatet zuletzt 2023.
2: Mhm.
0: Und ich habe jetzt einen noch gedatet. Eigentlich toller Typ. Wunderschön und auch so, ich weiß nicht, das Einzige, was halt gefehlt hat, war der Funken.
2: Mm.
0: Ist einfach nicht übergesprungen. Ich fand das richtig schade, weil ich war so, das war der Grund. So, irgendwie, das war jetzt einfach der Grund, dass wir so schöne Dates hatten und einfach der Funken ist einfach nicht übergesprungen.
1: Und wie lange habt ihr es aber versucht?
0: Wir hatten uns 8-mal getroffen.
1: Okay.
0: Ja.
1: Und es war so beidseitig dasselbe irgendwie, ne? So, ihr mochtet euch, aber es hat bei beiden nicht gefunkt.
0: Doch, bei ihm schon.
1: Ah.
0: Das war nicht eingebildet klingt. Ich habe immer manchmal schon das Problem.
1: Das klingt nicht eingebildet. Das ist einfach nur die Realität.
0: Ja, ja, okay. Also die Realität ist halt einfach
2: ich alle bin eine Bombshell.
1: Nee, aber das Innere connected ja nicht das Äußere.
0: Ja, also das Ding ist, es ist irgendwie allgemein so ein Ding, dass sie sehr schnell so Gefühle catchen.
1: Mhm.
0: Ich brauche ja eh voll lange so. Aber das war gar nicht diesmal so das Problem. Sondern ich wollte es fühlen. Ich habe es aber nicht gefühlt.
1: So, wir haben jetzt super viel erfahren über dein Coming Out.
0: Mhm.
1: Darüber, wie du gedatet hast oder aktuell datest. Und die Sache ist, was in deinem Leben ja dazugekommen ist, ist dieses große Hobby und diese große Passion. Und das ist ja auch der Grund, wie wir dich überhaupt entdeckt haben. Und zwar TikTok.
0: Yay.
1: Du hast da jetzt Papa Mausi durchgestartet und ballerst jeden Tag Videos raus.
0: Ja.
1: Wie war das für dich, damit anzufangen? Also, was für Reaktionen bekommst du vor allem so auf deine Inhalte?
0: Also anzufangen war eigentlich ganz easy. Ich habe ja, das war so meine Brand am Anfang, dass ich ja alle geblockt habe, die ich kannte. So.
1: Ah, echt?
0: TikTok, ja, ich wirklich alle, also alle, die ich gefunden habe.
1: Ja.
0: So habe ich geblockt und habe ich halt einfach angefangen.
2: Und mit was hast du angefangen?
0: Ich habe einfach geredet. Also mein erstes TikTok war auch, dass ich alle geblockt habe. Und da habe ich schon 1000 Follower gemacht. So, ich war so, oh, okay. Und dann habe ich über random Sachen geredet. Und den Leuten hat es gefallen. Und irgendwann habe ich dann alle entblockt.
1: So, dann, jetzt dürft ihr schauen.
0: Ja, so nach 50k, ich war so, okay, jetzt könnt ihr gucken, Leute.
2: Ja. Jetzt bin ich erfolgreich genug. Ja. Ihr dürft zum Applaudieren kommen.
0: Ja, das war zum Beispiel, ich habe es ja selbst meinen Freunden nicht erzählt. So, und dann, vor allem, wenn ich trinke, will ich immer alles erzählen. Und dann waren wir so auf Partys und ich hatte irgendwie schon so 10k und dann war ich so, oh Gott, okay, Leute, ich habe TikTok.
2: Wie so eine Beichte.
1: Noch ein Outing.
0: Ja, ja, wirklich noch ein Outing. Das lief wenigstens gut.
1: Also, oh Gott.
0: Ja, und Reaktionen, ja, waren positiv. Ich muss sagen, ich krieg irgendwie echt kaum Hate. So, deswegen, glaube ich, fahre ich auch so, also mache ich das auch so gerne.
1: Ich glaube, man muss ja auch generell, wenn man auf Social Media ist, sich so eine harte Schale bauen am Ende. Würdest du sagen, die hattest du schon davor oder hat TikTok dir die gegeben?
0: Das Ding ist, ich bin ja chronisch online seit 2007. Deswegen, bevor ich so Content Creator war, ich wusste ja, wie es ist, auf den sozialen Medien zu sein, wie viel Hate man bekommt. Und ich habe mich schon wirklich gewappnet, so mental, so das so wirklich mit Affirmation, dass es mich nicht jucken sollte, was die Leute im Internet sagen. Nur halt am Ende haben die Leute gar nichts gesagt. So, deswegen brauche ich gar nicht so eine harte Schale.
2: Eigentlich mega geil.
0: Ja, ja, voll. Mhm. Also, sage ich jetzt, ne?
1: Voll.
0: Irgendwann kommt ein Skandal.
1: Ja. Oh mein Gott, we're waiting for it. Dann wirst du direkt nochmal eingeladen. Ja, weißt du Bescheid? Kannst du direkt nochmal mit der Bahn kommen?
0: Okay, ich versuche gleich morgen einen zu handeln.
1: Ja. Mhm. Okay, das ist dein jetziges Du. Wir haben jetzt einmal deinen ganzen Zeitstrahl basically, sind wir durchgegangen.
0: Meine ganze Timeline.
1: Das ist basically dein Wikipedia-Artikel, aber in einer Podcast-Folge.
0: Ja, ja, sehr gut.
1: Also wenn es irgendwo hört, Leute, macht bei Papa Mausi Wikipedia-Artikel, it's time. Ja, man kann es ja einfach so erstellen.
0: Ja, ihr könnt auch einfach diesen Podcast transkribieren.
1: Ah, per. Wie würdest du sagen, hat sich dein damaliges Ich zu deinem jetzigen Du so verändert?
0: Ich bin halt einfach, ja, freier. Das ist so wirklich die einzige Veränderung. Ich kann machen, was ich will. So konnte ich davor auch, aber es war immer noch so mit so einem Judgment. So mittlerweile ist es so, ich weiß, ich habe einfach sehr viel gelernt. Ich glaube, das ist auch einfach das Alter so, dass ich so die äußere Umstände oder beziehungsweise die Meinung anderer nicht so annehme. Ich bin schon sehr viel, viel selbstbewusster geworden. Also der Startpunkt war wirklich dieses Coming Out in der Schule. Und ab da ging es immer weiter nach oben.
1: Ja, du wurdest schon immer getestet vom Leben eigentlich.
0: Ich schwöre, ja. Und ich denke, das reicht irgendwie.
2: Ich kann nicht genug, auf, ja. Genug Challenges.
0: Ja, also ich will auch einfach mal ankommen. So.
1: Wann ist mein Staffelfinale? Ich kann nicht mehr.
0: Ja, wirklich. So.
2: Wenn du so eine Nachricht an dein früheres Ich hättest, was würdest du dir gerne sagen von damals?
0: Boah, früher war wirklich mein Motto YOLO. So, weil diese, das war ja 2012 und das war so diese YOLO-Zeit. Und ich würde ihm sagen, mach's genau wie ich und zwar bleib bei diesem Spruch. Weil das wirklich, dieser Spruch hat mich bis heute noch, ich sage immer noch YOLO.
2: Mhm.
0: So wirklich bleib dabei und deine Eltern sind immer noch deine Eltern.
2: Mhm.
0: So, das könnte ich sagen. Und noch was? Nee.
2: YOLO.
0: YOLO. Ja, wirklich.
1: Aber nee, wirklich ungelogen. Das ist das beste Lebensmotto, was man haben kann.
0: Ja. Ich lebe halt nur einmal. Du auch, weißt du? Und deswegen irgendwie sich von Leuten, die halt, mit denen du auch teilweise gar nichts zu tun hast, so kleinreden zu lassen. So, das machen ja viele Leute in meiner Familie, in der Kultur. So, ist halt the wrong way.
2: Mhm.
1: Na, voll. Ja. Na. Sag den Leuten, die du liebst, dass du sie liebst. Mach die Dinge, auf die du Bock hast. Warte nicht drauf.
2: Und kommuniziere auch deine Grenzen gut. Also ich glaube, das ist sowas, was ich mir so krass dermaßen hinter die Ohren schreiben muss. Du hast mir schon mal gesagt, so ich checke Sachen und dann braucht's noch ein halbes Jahr.
1: Ja. Und ich sitze jeden Monat in der Kantine und erzähle dir das immer wieder.
2: So, okay.
0: Ich würde auch so, was ich auch damals gemacht habe, was dumm war, dass ich immer auf Leute gehört habe, die nicht da sind, wo ich sein will. Also gar nicht mal so karrieretechnisch oder so, aber weil Leute irgendwie denken, sie wissen von allem Bescheid und man hört doch immer zu. Deswegen, das wäre auch nochmal so ein Rat. So, such dir Leute, die da sind, wo du sein willst und hol dir dort dein Rat, deine Tipps.
2: Ja.
1: Good point. Papa Mausi hat gesprochen.
0: Ja.
2: Danke für die Tipps.
0: Gerne. Ich hoffe, sie haben irgendwie weitergeholfen.
1: Mhm. Ey, safe. Vielen lieben Dank, dass du heute hier extra angereist bist in unsere bunte Höhle.
0: Mhm. Gerne. Danke, dass ich hier sein durfte, Leute. Voll schön hier.
2: Danke.
1: Hast du dich wohl gefühlt?
0: Ja, auch nochmal.
1: Top.
0: Wirklich. Also zweiter Podcast. Beim ersten war ich sehr aufgeregt. So, diesmal ging's.
1: Heute ging's, oder? Ja.
2: Du hast gar nicht aufgeregt gewirkt.
0: Echt?
1: Ja, voll gechillt.
0: Ja, auch nicht.
2: Danke dir, danke euch fürs Zuschauen und Zuhören.
1: Also, stay positive, stay sassy, stay classy. Bis denn.
2: Bis denn.
0: Tschüss. Bye, bye.

0: Cosmo.
1: Es ist 23.30 Uhr, WDR aktuell mit einer Sonderausgabe wegen des Zugverkehrs, der bundesweit nicht rollt. Mein Name ist Ronald Lessig. In Deutschland fahren gerade keine Züge, der Zugverkehr ist eingestellt worden. Offenbar gibt es massive Probleme beim Zugfunk. Niklas Roth, WDR aktuell. Weiß man schon, wie lange die Störung dauern wird?
2: Nein, im Moment ist tatsächlich noch gar nicht so viel bekannt. Erst hieß es, der Zugverkehr in NRW sei komplett eingestellt gewesen. Kurz darauf wurde das dann korrigiert auf bundesweit. Die Züge sind dann noch in den nächsten Bahnhof gefahren und sind dann dort angehalten worden.
1: Warum ist denn dieser Zugfunk so zentral, dass der Zugverkehr nun komplett eingestellt werden muss?
2: Der Zugfunk, der ist das zentrale Kommunikationsmittel zwischen den Zügen, also den Lokführern und den Zentralen. Das sind Stellwerke und Betriebszentralen. Und dieser Zugfunk, der hat auch Sicherheitsfunktionen. Darüber werden zum Beispiel Notrufe an Züge abgesetzt. Deshalb kann man den Zugverkehr bei einem solchen Ausfall nicht guten Gewissens noch laufen lassen.
1: Und was könnte nun die Ursache gewesen sein für eine solche Störung?
2: Das ist bisher noch nicht bekannt. Denkbar ist von einer Softwarestörung über einen Cyberangriff bis hin zu einem Bagger, der versehentlich zentrale Kabel beschädigt hat, vieles. Aber wir wissen im Moment bei dieser Störung noch nichts.
1: Dankeschön, Niklas Roth. Und das war unsere Sonderausgabe von WDR aktuell. Weitere Nachrichten dann wie gewohnt um 0 Uhr.

0: Es ist 0 Uhr. 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
1: Die Nachrichten mit Ronald Lessig. Guten Abend. Der Zugverkehr in ganz Deutschland ist eingestellt. Der Grund sind offenbar massive Probleme beim Zugfunk. Niklas Hoth, WDR aktuell. Was bedeutet das für Bahnreisende aktuell?
2: Dass jetzt bis auf Weiteres alle Züge am nächsten Bahnhof angehalten sind und es dort dann erstmal nicht weitergeht, wie zum Beispiel bei diesen Reisenden am Dortmunder Hauptbahnhof.
3: Der Zug ist stehen geblieben und nicht weitergefahren. Dann kam die Durchsage, alle Züge in Deutschland stehen. Ich konnte es gar nicht glauben. Aber es ist so. Also schon eine krasse Geschichte.
4: Also ich war auf dem Rückweg von Hamburg und wollte eigentlich gemütlich nach Köln fahren mit dem ICE. Und dann standen wir in Dortmund und dann hieß es ja, hier geht's jetzt gerade erstmal nicht weiter wegen einer Störung.
1: Und weiß man denn schon, Niklas, wie lange die Störung dauern wird?
2: Nein, die Bahn teilt mit, dass sie die Ursache noch nicht kennt, aber die Techniker mit Hochdruck daran arbeiten würden, die Störung zu beheben. Solange das nicht der Fall ist, können aus Sicherheitsgründen keine Züge fahren. Der Zugfunk ist das zentrale Kommunikationsmittel zwischen den Lokführern und den Stellwerken und Betriebszentralen. Darüber werden auch Notrufe übermittelt. Deshalb kann der Zugverkehr bei einem Ausfall nicht guten Gewissens weiterlaufen.
1: Dankeschön, Niklas Hoth. In Köln ist für uns Oliver Köhler vor Ort und beschreibt die aktuelle Lage.
5: Hier am Kölner Hauptbahnhof stehen alle Züge still. Die Bahn hat die Fahrgäste aufgefordert, die Bahnsteige zu verlassen und in die Bahnhofshalle zu kommen. Dort haben sich vor der Information lange Schlangen gebildet. Mitarbeiter verteilen dort Taxigutscheine, damit die Leute einigermaßen nach Hause kommen. Allerdings kann den Menschen auch niemand sagen, wie lange die Störung bei der Bahn noch andauern wird.
1: NRW-Ministerpräsident Wüst hat sich im Untersuchungsausschuss zum Anschlag in Solingen Kritik anhören müssen. Der Vorsitzende Kutschaty von der SPD warf ihm vor, Akten nur schleppend herauszugeben. Wüst wurde zum ersten Mal nach dem tödlichen Messerangriff vor 2 Jahren befragt. Er betonte, maximal transparent sein zu wollen, damit sich Fehler nicht wiederholten. In NRW können sich 50 Restaurants in diesem Jahr über Michelin-Sterne freuen, darunter Küchen in Bergisch Gladbach, Spockhövel, Detmold und Essen. Die meisten bekamen einen Stern, 3 Häuser in NRW erhielten 2. Bundesweit wurden insgesamt 339 Spitzenköche ausgezeichnet, darunter eine Frau aus Aachen. Bei der Fußball-Weltmeisterschaft haben sich England und Ghana 0:0 getrennt. Portugal hatte vorher gewonnen, 5:0 gegen Außenseiter Usbekistan. Und das Wetter in Nordrhein-Westfalen. In der Nacht klar, 21 bis 15 Grad. Tagsüber ist es sonnig und trocken, dazu in Herford bis 34 Grad. In Wuppertal werden Höchstwerte bis 36 Grad erreicht und in Kerpen bis 37 Grad. Auch am Donnerstag sonnig, dann bis 38 Grad. Und auch am Freitag gibt es viel Sonne, dann bis 40 Grad. Das war WDR aktuell.
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1: Zum Zugausfall in Deutschland eine Sondersendung mit Ronald Lessig. In Deutschland fahren gerade keine Züge, der Zugverkehr ist eingestellt worden. Offenbar gibt es massive Probleme beim Zugfunk. Niklas Roth, WDR aktuell, weiß man denn schon, wie lange die Störung noch dauern wird?
2: Nein, das weiß die Bahn nach eigenen Angaben noch nicht, wobei die deutsche Presseagentur gerade meldet, dass erste dpa-Reporter in Zügen sitzen, die wieder fahren würden. Die Bahn sagt derzeit offiziell noch nichts, teilt nur mit, dass die Störung zumindest identifiziert wurde. Die Ursache nennt sie nicht. Es gibt aber Hinweise darauf, dass es eine Softwarestörung ist. Der Zugverkehr ist daraufhin in ganz Deutschland eingestellt worden. Die Züge sind dann noch in den nächsten Bahnhof gefahren und wurden dann dort gestoppt.
1: Warum ist denn dieser Zugfunk so zentral, dass der Zugverkehr dann komplett eingestellt werden musste?
2: Der Zugfunk ist das zentrale Kommunikationsmittel zwischen den Zügen, also den Lokführern und den Zentralen, das sind Stellwerke und Betriebszentralen. Und dieser Zugfunk, der hat auch eine Sicherheitsfunktion. Darüber werden zum Beispiel Notrufe an Züge abgesetzt. Deshalb kann man den Zugverkehr bei einem Ausfall nicht guten Gewissens weiterlaufen lassen.
1: Viele Menschen sind jetzt an den Bahnhöfen im Land gestrandet. Für uns zum Beispiel in Dortmund am Bahnhof ist Sebastian Tischkoff. Oder auch nicht, da funktioniert irgendwas mit unserer Leitung nicht. Das kann vorkommen. Dankeschön, Niklas, erstmal. Das war unsere Sonderausgabe von WDR aktuell Nachrichten. Dann wieder zur gewohnten Zeit um 1 Uhr.

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1: Die Nachrichten mit Ronald Lessig. Guten Morgen.
2: Der Zug ist stehen geblieben und nicht weitergefahren. Dann kam die Durchsage, alle Züge in Deutschland stehen. Ich konnte es gar nicht glauben. Also schon eine krasse Geschichte.
1: So wie diesem Reisenden am Bahnhof Münster erging es am späten Abend vielen, als eine Zugfunkstörung den Verkehr lahmgelegt hat. Inzwischen rollt er wieder. Niklas Roth, WDR aktuell. Bis alles wieder normal läuft, wird es aber noch dauern, oder?
3: Ja, die Züge wurden am Abend ja in ganz Deutschland am nächstbesten Bahnhof angehalten. Auch wenn sie jetzt wieder losfahren können, dauert es natürlich, bis es sich wieder eingerenkt hat. Die Züge stehen zum Teil an den falschen Orten. Viele Lokführer und Zugbegleiter dürften ihre zulässige Arbeitszeit überschritten haben. Damit sind dann auch die Dienstpläne durcheinander. Es ist also nicht davon auszugehen, dass heute tagsüber der Zugverkehr ohne größere Störungen rollen wird.
1: Danke, Niklas. Die Zugausfälle haben vielerorts Probleme verursacht. Für uns am Bahnhof in Dortmund ist David Petersen schildert die Lage dort.
4: Am Hauptbahnhof stand auf einmal alles still. Im Bahnhof Durchsagen, Schlangen am Infocenter und Reisende, die erstmal nicht wussten, wie es weitergeht. Trotzdem blieb die Lage hier relativ entspannt. Viele Reisende, die sich Minuten vorher noch gar nicht kannten, haben sich spontan zu Fahrgemeinschaften zusammengeschlossen. Andere haben einen Taxigutschein der Bahn genutzt oder sich von Verwandten abholen lassen. Seit kurz vor eins läuft der Zugverkehr im Dortmunder Hauptbahnhof wieder an.
1: Die Rentenreformpläne haben eine kontroverse Debatte ausgelöst. Arbeitgeberverbände kritisieren die Idee einer Kapitalrente, weil sie hohe Kosten verursache. Der Paritätische Gesamtverband bezeichnet die Vorschläge als sozial unausgewogen. Die Gewerkschaft Verdi wendet sich gegen die Abschaffung der abschlagsfreien Rente mit 63. Die Regierung will alle Vorschläge unverändert durch den Bundestag bringen. Bei der Fußball-Weltmeisterschaft haben sich England und